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1: Ich bin Thomas Brockt. In der EU gelten seit Mitternacht deutlich schärfere Asylregeln. Dadurch sollen Schutzsuchende zwischen den Mitgliedsländern solidarischer verteilt und Asylverfahren schneller abgewickelt werden. Außerdem gelten neue Regeln für als sicher deklarierte Herkunftsstaaten.
2: Die neuen Regeln bedeuten Folgendes. Grundsätzlich wird an den EU-Außengrenzen kontrolliert. In Deutschland werden deswegen an den großen Flughäfen wie Berlin, Frankfurt, München oder Düsseldorf Zentren eingerichtet, in denen Migranten bleiben müssen. Und zwar dann, wenn sie aus Ländern mit einer Anerkennungsquote von weniger als 20% kommen oder wenn sie keine Papiere haben oder als Gefährder gelten. Dort können sie bis zu 3 Monate festgehalten werden. Aus Brüssel, Dieter Ebeling.
1: US-Präsident Trump hat die für diesen Abend angekündigten schweren Angriffe auf den Iran abgesagt. Er begründete das mit laufenden Gesprächen, die die höchste Ebene der iranischen Führung erreicht hätten. Nach Trumps Darstellung sind Verhandlungen über eine Befriedung des Konflikts einem Durchbruch nahe. Seit Wochen gab es Bemühungen um ein Rahmenabkommen über ein Ende des Kriegs. Obwohl eine Waffenruhe gilt, kam es in den vergangenen Tagen zu heftigen Angriffen. Sollten Kinder und Jugendliche erst ab einem bestimmten Alter auf Social Media dürfen? Der Deutsche Ethikrat sagt eher nicht. Statt eines pauschalen Mindestalters spricht er sich für gezielte Regeln bei einzelnen digitalen Angeboten aus.
3: Digitale Angebote, Social Media, Klassenchats, das alles gehört nach Ansicht des Ethikrates heute dazu zum Leben von Kindern und Jugendlichen. Die ganzen Angebote im Smartphone sind auch soziale Teilhabe, könnte man auch sagen. Ganz klar müsse bei Apps und anderen digitalen Angeboten aber darauf geachtet werden, dass sie jeweils altersgerecht sind und dass sie nicht zum stundenlangen Scrollen oder Streamen anregen. Und dabei müssen nach Ansicht des Ethikrates die Anbieter viel stärker in die Pflicht genommen werden. Lea Matschullert, Nachrichtenredaktion.
1: Co-Gastgeber Mexiko hat einen perfekten Start in die Fußball-Weltmeisterschaft hingelegt. Die Mexikaner gewannen gegen Südafrika mit 2:0. Zuvor hatte es im Aztekenstadion von Mexiko-Stadt eine große Eröffnungsshow gegeben. Mit 48 Teams ist es die größte WM aller Zeiten. Die anderen Gastgeber heißen USA und Kanada. Das deutsche Team startet am Sonntag gegen Curaçao ins Turnier.
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1: Zum Wetter, die aktuelle Vorhersage des Deutschen Wetterdienstes. Heute meist wolkig, die Sonne zeigt sich nur selten, immer wieder gibt es teils kräftige Schauer, die später auch den Osten erreichen. Am Alpenrand länger anhaltender Regen. Die Höchstwerte liegen bei 15 bis 23 Grad. Morgen am Samstag vor allem im Norden und Osten immer wieder Schauer, Richtung Süden freundlicher. Dazu recht windig, bei Werten zwischen 15 Grad an der Küste und bis zu 28 Grad im Südwesten.
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1: Ich bin Thomas Brockt. Co-Gastgeber Mexiko hat einen perfekten Start in die Fußball-Weltmeisterschaft hingelegt. Die Mexikaner gewannen gegen Südafrika mit 2:0. Zuvor hat es im Aztekenstadion von Mexiko-Stadt eine große Eröffnungsshow gegeben.
2: Es war eine authentische Fiesta Mexicana, ein großes mexikanisches Fest. Mexiko besiegte Südafrika mit 2:0 im Auftaktspiel. Der Jubel der Fans kannte keine Grenzen. Zum Auftakt traten Shakira und weitere Latino-Stars bei der Eröffnungsshow auf. Schauspielerin Salma Hayek begrüßte die Fans im Stadion. Trotz der Sorgen vor schlechtem Wetter fiel während des Spiels kein einziger Tropfen Regen. Aus dem Aztekenstadion Andreas Osagabrius.
1: In der EU gelten seit Mitternacht deutlich schärfere Asylregeln. Sie sollen etwa schnellere Asylverfahren und konsequentere Abschiebungen ermöglichen. Um die Reform war jahrelang gerungen worden. Die neuen Regeln sollen auch verhindern, dass Schutzsuchende innerhalb der EU weiterziehen, also etwa von Griechenland oder Italien aus nach Deutschland kommen. Diese sogenannte Sekundärmigration sorgte über Jahre immer wieder für Konflikte zwischen den Mitgliedsländern. US-Präsident Trump hat die für diesen Abend angekündigten schweren Angriffe auf den Iran abgesagt. Er begründete das mit laufenden Gesprächen, die die höchste Ebene der iranischen Führung erreicht hätten.
3: Jetzt sind die Verhandlungen mit dem Iran auf höchster Ebene offenbar doch so weit gediehen, dass weitere Bomben als Druckmittel erst einmal ausbleiben. Die Seeblockade der USA bleibt bestehen. Aber so geht es seit Wochen und so bleibt abzuwarten, ob eine Einigung oder ein Deal tatsächlich Form annehmen. Trump deutet an, dass Ort und Zeitpunkt einer Unterzeichnung in Kürze bekannt gegeben würden. Allerdings reagieren die Finanzmärkte auch immer sehr positiv auf solche Verkündigungen Trumps. So hat er auch diese erneute Kehrtwende wieder gut getimt. Aus den USA, Tina Eck.
1: In den Niederlanden ist ein Auto in eine Schülergruppe auf Fahrrädern gefahren. 3 Kinder und ein Erwachsener kamen dabei ums Leben, teilten die Behörden der Provinz Zeeland im Westen des Landes mit. Das Auto war auf einer Bundesstraße ins Schleudern geraten und erfasste die Gruppe von 14 Schülern und 2 Begleitern, die einen Schulausflug machten. 4 weitere Kinder wurden schwer verletzt.
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1: Zum Wetter, die aktuelle Vorhersage des Deutschen Wetterdienstes. Heute meist wolkig, die Sonne zeigt sich nur selten, immer wieder gibt es teils kräftige Schauer, die später auch den Osten erreichen. Am Alpenrand länger anhaltender Regen. Die Höchstwerte liegen bei 15 bis 23 Grad. Morgen am Samstag vor allem im Norden und Osten immer wieder Schauer, Richtung Süden freundlicher. Dazu recht windig, bei Werten zwischen 15 Grad an der Küste und bis zu 28 Grad im Südwesten.
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1: Ich bin Thomas Brockt. Co-Gastgeber Mexiko hat einen perfekten Start in die Fußball-Weltmeisterschaft hingelegt. Die Mexikaner gewannen gegen Südafrika mit 2:0. Zuvor hatte es im Aztekenstadion von Mexiko-Stadt eine große Eröffnungsshow gegeben. Frage an unseren WM-Reporter Thomas Bremser, wie hat dir der Auftakt gefallen?
2: Ja, ich glaube, es war eine gute Entscheidung, dass das erste Spiel in Mexiko ausgetragen wird. Es war laut, bunt, musikalisch, viele Sombreros habe ich gesehen und natürlich Shakira. Nach einer langen Show dann endlich der Anpfiff und schon nach ein paar Minuten das erste Tor für die Gastgeber. Ein munterer Auftakt mit 3 roten Karten und lauten Fans. Die Mexikaner werden uns noch viel Freude machen.
1: Danke, Thomas Bremser. Das deutsche Team startet am Sonntag ins Turnier gegen WM-Neuling Curaçao. In der EU gelten seit Mitternacht deutlich schärfere Asylregeln. Sie sollen etwa schnellere Asylverfahren und konsequentere Abschiebungen ermöglichen. Um die Reform war jahrelang gerungen worden. Die neuen Regeln sollen auch verhindern, dass Schutzsuchende innerhalb der EU weiterziehen, also etwa von Griechenland oder Italien aus nach Deutschland kommen. Diese sogenannte Sekundärmigration sorgte über Jahre immer wieder für Konflikte zwischen den Mitgliedsländern. Mehr Schutz für Betroffene häuslicher Gewalt. Der Bundesrat will heute den Weg für die elektronische Fußfessel bei besonders gefährlichen Tätern freimachen. Das Gesetz orientiert sich an einem Modell aus Spanien und soll Gerichten neue Möglichkeiten zum Schutz von Opfern geben.
3: Die Idee dahinter: Die Polizei soll nicht erst eingreifen, wenn ein Täter schon vor der Tür steht. Trägt er eine elektronische Fußfessel, können verbotene Annäherungen früh erkannt und es kann früh eingegriffen werden. In besonders gefährlichen Fällen sollen Betroffene auf Wunsch sogar ein eigenes Gerät bekommen, das vor einer Annäherung warnt. Außerdem können Gerichte Täter künftig zu Antigewalttrainings oder Beratungen verpflichten. Hintergrund sind die seit Jahren steigenden Zahlen bei häuslicher Gewalt. Zoe Tassovali, Redaktion.
1: Schockiert und voller Trauer reagieren die Niederlande auf ein schweres Unglück mit einer Schülergruppe, bei dem 3 Kinder und ein Erwachsener ums Leben gekommen sind. Ein Auto war gestern im Westen des Landes in eine Gruppe von 14 Grundschülern und 2 Begleitern gerast, die per Fahrrad einen Schulausflug machten. Die Unglücksursache ist noch unklar.
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1: Zum Wetter, die aktuelle Vorhersage des Deutschen Wetterdienstes. Heute meist wolkig, die Sonne zeigt sich nur selten, immer wieder gibt es teils kräftige Schauer, die später auch den Osten erreichen. Am Alpenrand länger anhaltender Regen. Die Höchstwerte liegen bei 15 bis 23 Grad. Morgen am Samstag vor allem im Norden und Osten immer wieder Schauer, Richtung Süden freundlicher. Dazu recht windig, bei Werten zwischen 15 Grad an der Küste und bis zu 28 Grad im Südwesten.
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1: Zum Wetter, die aktuelle Vorhersage des Deutschen Wetterdienstes. Heute meist wolkig, die Sonne zeigt sich nur selten, immer wieder gibt es teils kräftige Schauer, die später auch den Osten erreichen. Am Alpenrand länger anhaltender Regen. Die Höchstwerte liegen bei 15 bis 23 Grad. Morgen am Samstag vor allem im Norden und Osten immer wieder Schauer, Richtung Süden freundlicher. Dazu recht windig, bei Werten zwischen 15 Grad an der Küste und bis zu 28 Grad im Südwesten.
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1: Ich bin David Riemer. Heute treten die strengeren Migrationsregeln der europäischen Asylreform in Kraft. Dadurch sollen Schutzsuchende zwischen den Mitgliedsländern solidarischer verteilt und Asylverfahren schneller abgewickelt werden. Außerdem gelten neue Regeln für als sicher deklarierte Herkunftsstaaten.
2: Die neuen Regeln bedeuten Folgendes. Grundsätzlich wird an den EU-Außengrenzen kontrolliert. In Deutschland werden deswegen an den großen Flughäfen wie Berlin, Frankfurt, München oder Düsseldorf Zentren eingerichtet, in denen Migranten bleiben müssen. Und zwar dann, wenn sie aus Ländern mit einer Anerkennungsquote von weniger als 20% kommen. Oder wenn sie keine Papiere haben oder als Gefährder gelten. Dort können sie bis zu 3 Monate festgehalten werden. Außerdem sollen Abschiebezentren außerhalb der EU geschaffen werden, aber mit deren Einrichtung wird es noch etwas dauern. Aus Brüssel, Dieter Ebeling.
1: Für das Sparpaket von Gesundheitsministerin Wagen beginnen die Wochen der Wahrheit. Heute gehen die umstrittenen Pläne in den Bundestag. Mit der Reform sollen Millionen Versicherte vor Beitragserhöhungen bewahrt werden.
3: Um über 16 Milliarden Euro sollen die gesetzlichen Kassen im kommenden Jahr entlastet werden. Vor allem mit Ausgabenbremsen bei Arztpraxen, Krankenhäusern und Pharmabranche. Auch sollen zum Beispiel Zuzahlungen für Medikamente steigen. Verantwortungsloses Kürzen kritisiert zum Beispiel die Deutsche Krankenhausgesellschaft und warnt vor spürbaren Folgen für die Patienten. Allerdings, es könnte sein, dass die Sparpläne noch gar nicht reichen, weil das Minus der Krankenkassen noch größer als zunächst gedacht ausfallen könnte. Aus Berlin, Thomas Thonfeld.
1: US-Präsident Trump stellt erneut ein baldiges Rahmenabkommen mit dem Iran zur Beilegung des Krieges in Aussicht. Man habe eine großartige Einigung erzielt, die Dokumente könnten vielleicht noch am Wochenende in Europa unterzeichnet werden. Das sagte Trump im Weißen Haus. Aus dem Iran kam allerdings umgehend ein Dementi. Trump hatte bereits mehrfach erklärt, ein Deal mit dem Iran stehe kurz bevor. Die Verhandlungen waren zuletzt aber immer wieder ins Stocken geraten. Co-Gastgeber Mexiko hat einen perfekten Start in die Fußball-Weltmeisterschaft hingelegt. Die Mexikaner gewannen gegen Südafrika mit 2:0. Zuvor hatte es im Aztekenstadion von Mexiko-Stadt eine große Eröffnungsshow gegeben. Mit 48 Teams ist es die größte WM aller Zeiten. Die weiteren Gastgeber sind die USA und Kanada. Das deutsche Team startet am Sonntag gegen Curaçao ins Turnier.
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1: Zum Wetter die aktuelle Vorhersage des Deutschen Wetterdienstes. Heute meist wolkig, die Sonne zeigt sich nur selten, immer wieder gibt es teils kräftige Schauer, die später auch den Osten erreichen. Am Alpenrand länger anhaltender Regen, die Höchstwerte liegen zwischen 15 und 23 Grad. Morgen am Samstag vor allem im Norden und Osten immer wieder Schauer, Richtung Süden freundlicher. Dazu recht windig bei Werten zwischen 15 Grad an der Küste und bis zu 28 Grad im Südwesten.
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4: Es ist überwiegend dicht bewölkt, die Sonne lässt sich nur hin und wieder mal durch diese Wolkendecke blicken. Zeitweise kann es auch regnen oder nieseln. Die Temperaturen liegen zwischen 15 und 19 Grad. Der Wind weht böig aus südwestlichen Richtungen.

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1: Guten Morgen, einen wundervollen Freitagmorgen. Jetzt sind wir angekommen wieder. Ich sage ja immer, wir hangeln uns von Montag bis Freitag durch die Woche. Ja, heute ist es nun soweit. Das Wochenende steht vor der Tür. Ich habe noch keine Verkehrsstörungsmeldungen für die Autofahrer, die unterwegs sind. Also ruhig auf unseren Autobahnen im Sachsenland.

0: Friday Morning. Timothy Malloy war das übrigens. Ja, wir gucken in die Sterne. Also es ist 6 und 12 Minuten. Ich bin ein bisschen zu zeitig. Ja, vielleicht, wenn man freitags ein bisschen schneller macht, es ist schneller Wochenende. Also so denke ich mir das auch immer am Freitagmorgen. Ich wünsche erstmal kosmische Unterhaltung.
1: Widder.
2: Sie sind heute direkter und kraftvoller als sonst. Wichtig ist, dass Sie nicht nur egoistische Ziele verfolgen, denn das könnte unangenehme Konsequenzen nach sich ziehen.
1: Stier.
2: Sie gehen jetzt in einer entspannten und liebevollen Weise auf andere Menschen ein. Und das kommt zu Ihnen zurück. So begegnet man Ihnen ebenfalls mit Wohlwollen.
1: Zwillinge.
2: Was würden Sie heute am liebsten tun? Wohl kaum das, was Sie sich vorgenommen haben. Richtig ist heute, sich etwas Ruhe zu gönnen.
1: Krebs.
2: Heute sind Sie besonders kraftvoll. Vor allem körperliche Arbeit geht Ihnen gut von der Hand. Sie wissen genau, was Sie wollen.
1: Löwe.
2: Meinungen auszutauschen und sich fremde Ansichten anzuhören, dürfte Ihnen heute besonders zusagen. Ihr Interesse für das, was jenseits Ihres Gartenzaunes passiert, ist geweckt.
1: Jungfrau.
2: Sie sind offen für eine romantische Märchenwelt zu zweit. Doch Menschen bleiben Menschen und Sie werden über kurz oder lang auf Schattenseiten stoßen.
1: Waage.
2: Das Blut pulsiert jetzt gleichsam schneller durch die Adern. Wer Ihnen heute Unrecht tut oder Ihnen sonst zu nahe tritt, muss mit einer heftigen Reaktion rechnen.
1: Skorpion.
2: Ihre Beziehungsprobleme sind noch nicht aus der Welt geschafft. Aber wenn Sie Ihrem Partner zeigen, dass Sie ihn gern haben, dürften Sie einige Stunden gemeinsamen Glücks erleben.
1: Schütze.
2: Sie wollen Ihren Weg gehen und nicht daran gehindert werden. Was die anderen denken, kümmert Sie heute weniger als sonst.
1: Steinbock.
2: Wesenszüge, die Sie bisher unterdrückt haben, drängen nun an die Oberfläche und ins Bewusstsein. Auch die Schattenseiten wollen angesehen werden.
1: Wassermann.
2: Nutzen Sie heute die Energie, um ein Vorhaben zu starten. Sie haben jetzt die Kraft, das Steuer zu richten und etwas für sich und Ihre Selbstverwirklichung zu tun.
1: Fische.
2: Ihr Horizont ist heute geöffnet für etwas Neues. Das könnte beispielsweise ein anderes Hobby sein, aber auch ein Online-Kurs oder ein spannender Artikel.

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1: Der 12. Juni, den wir heute haben, und das war 1930. Da gewinnt der deutsche Boxer Max Schmeling die Weltmeisterschaft im Schwergewicht. Er ist damit der erste europäische Boxweltmeister aller Klassen. Und sein Sieg ist jedoch ein höchst ungewöhnlicher, denn nachdem der Ringrichter seinen Kontrahenten Jack Starkey wegen eines verbotenen Tiefschlags disqualifiziert, da wird Schmeling auf dem Boden liegend zum Weltmeister ausgerufen. Ja, die Presse der Weimarer Republik verspottet ihn daraufhin als Weltmeister im Liegen. Ein Jahr später kann er seinen Titel gegen den US-Amerikaner Young Stripling erfolgreich verteidigen. Und Max Schmeling gilt als Vorzeigeathlet Hitlers und genießt große Popularität unter den Nationalsozialisten. Obwohl sich der Boxer von ihnen instrumentalisieren ließ, bemühte er sich um Distanz zum Regime. Also so lehnt er die Forderung der Reichssportführung, sich von seinem jüdischen Manager und seiner Frau zu trennen, entschieden ab. Ja, das war der 12. Juni 1930.

das. Und es ist 6.26 Uhr, gleich 6:30, die ersten regionalen Nachrichten aus unserem Second Radio Studio Mark Kleeberg für euch. Und vorher habe ich noch Barry Manilow. Aber einen wundervollen Start in den Freitag wünsche ich natürlich. Ich bin die Antje und bekleide euch bis 10 Uhr, ja, an diesen grauen Freitagmorgen. Aber wir können es uns ja schönreden mit Musik. Hier ist Barry Manilow von seinem neuen Album.

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1: Mein Name ist Thorsten Weikert. Starke Perspektive für den ländlichen Raum. 40 angehende Hausärzte starten über die Landarztquote. Fantastische Premiere Anotopia verwandelt Schloss Augustusburg in eine Erlebniswelt. Westhangfest in Dresden-Gorbitz. Stadtteil feiert Vielfalt, Wissen und Gemeinschaft. Die Meldungen im Einzelnen. Sachsen stärkt die medizinische Versorgung auf dem Land mit neuen Nachwuchskräften. Alle 40 Studienplätze der Landarztquote sind für das kommende Wintersemester vergeben. 29 Frauen und 11 Männer beginnen ihr Medizinstudium mit einer klaren Perspektive. Das große Interesse zeigt die Attraktivität dieses besonderen Ausbildungsweges. Insgesamt bewarben sich 100 Interessierte um die begehrten Plätze. Das Auswahlverfahren umfasste Bewerbungen und persönliche Gespräche. Die ausgewählten Studierenden erhalten Zugang zum Studium, unabhängig vom Numerus Clausus. Im Gegenzug verpflichten sie sich zu einem langfristigen Einsatz im ländlichen Raum. Nach Ausbildung und Facharzttitel arbeiten sie mindestens 10 Jahre als Hausärzte. Damit leisten sie einen wichtigen Beitrag zur Sicherung der Versorgung vor Ort. Die Ausbildung erfolgt an den Standorten Leipzig, Dresden und Chemnitz. Die Landarztquote macht 6,5% der Medizinstudienplätze aus. Sie gilt als gezielte Maßnahme gegen den Ärztemangel in ländlichen Regionen. Ein neues Festival-Highlight feiert seine Premiere in Sachsen. Anotopia bringt erstmals Fantasy, Mittelalter und Science-Fiction nach Schloss Augustusburg. Von Freitag bis Sonntag entsteht eine einzigartige Erlebniswelt für die gesamte Familie. Hunderte Künstler, Darsteller und Händler beleben das historische Gelände. Mit aufwendig gestalteten Kostümen entstehen beeindruckende Fantasiewelten. Besucher begegnen Elfenrittern, Piraten und faszinierenden Steampunk-Figuren. Auch Charaktere aus Film und Popkultur sorgen für besondere Momente. Das Festival verbindet Kunst, Kreativität und Unterhaltung auf eindrucksvolle Weise. Die Kulisse des Schlosses verleiht dem Event eine ganz besondere Atmosphäre. Große und kleine Gäste können in andere Zeiten und Welten eintauchen. Anotopia setzt damit neue Impulse für Kultur und Tourismus in der Region. Der Dresdner Stadtteil Gorbitz lädt am 13. Juni zum 18. Westhangfest unter dem Motto »Gorbitz macht schlau« ein. Nach unsicherer Zukunft kehrt das beliebte Stadtteilfest mit neuer Energie zurück. Dank engagierter Vereine, Partner und Förderer kann entlang der Höhenpromenade gefeiert werden. Von 11 bis 18 Uhr erwartet Besucher ein buntes Programm für alle Generationen. Live-Musik, Wissensdisco und eine kreative Forscherstraße sorgen für Unterhaltung und Inspiration. Auch ein Sinnespfad lädt dazu ein, Neues zu entdecken und auszuprobieren. Kitas, Schulen sowie wissenschaftliche Einrichtungen gestalten das Programm aktiv mit. Besondere Mitmachaktionen wie das Stapeln von Farbeimern bringen Spaß und Bewegung. Rund um die Ausstellung Platte Ost-West können Gäste eigene Kunstwerke gestalten. Soweit die Meldungen.
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1: Es ist überwiegend dicht bewölkt. Die Sonne lässt sich nur hin und wieder mal durch diese Wolkendecke blicken. Zeitweise kann es auch regnen oder nieseln. Die Temperaturen liegen zwischen 15 und 19 Grad. Der Wind weht böig aus südwestlichen Richtungen.
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3: Ja, moin moin. Ich habe immer noch keine Verkehrsstörungsmeldung. Also ist alles gut auf den Straßen bei uns im Sachsenland. So, und ja, es regnet, Nieselregen sozusagen. Und da habe ich einen coolen Song noch gefunden. Ja, den kennt ihr vielleicht noch.
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3: Tja, jetzt ist er weg. So passiert's. Also wollte ich euch den Song vorstellen, aber den stelle ich euch trotzdem vor. Geht nämlich um Nieselregen. Und das ist schon mal ein Beispiel, da schon vor, ich glaube, der Song ist wirklich schon ja, fast 10 Jahre alt, dass man auch damals schon seine Stimmen verstellen konnte. Also mit KI. Hier ist Line, die Mädels aus Berlin.
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sehr gute Medizin, Harmonie und Koffein. Ich habe auch schon meinen Koffein-Indus, also eine große Tasse Kaffee gleich morgens. Ja, ist ja gar nicht so schlimm. Ich habe es ja oft genug in meinen Tipps erwähnt. Also, wenn man nicht zu viel trinkt und vielleicht nur morgens, ist das alles gut. Also über den Tag verteilt sollte man nicht mehr als drei oder vier Tassen Kaffee trinken. Aber wenn man das gleich morgens hinter sich hat, ist es ja auch gut und es wirkt auf jeden Fall so richtig in den Tag, sich zu wippen. So, heute ist Superman-Tag, habe ich noch gar nicht erwähnt. Also sein blauer Anzug ist von einem riesigen S geschmückt und er trägt einen roten Umhang. Vielleicht habt ihr ihn gerade heute schon irgendwo rumfliegen sehen durch die Lüfte. Er rettet ja die Welt, also das wäre echt schön. Und heute ist es an der Zeit, vielleicht wieder an diesen Comic-Helden zu denken, ihn zu feiern. Also dann mal Happy Birthday Superman oder hat er heute Geburtstag? Wahrscheinlich. Also mal gucken, ob wir ihn begegnen heute.

James T. Butters übrigens. So, es geht mal um den DDR-Sportwagen und das Verkehrsmuseum erhält nämlich wieder mal ein seltenes Stück, den Melkus RS-1000, ja, das Verkehrsmuseum in Dresden. Das hat seine Sammlung um diesen seltenen Melkus RS-1000 erweitert, also die einzige in Serie gebaute Sportwagen der DDR. Und ab sofort im Museum zu sehen, so hat es die Kulturstiftung der Länder mitgeteilt. Also diese hatten den Kauf mit rund 36.700 Euro unterstützt und das nun erworbene Fahrzeug mit der Seriennummer 31, das stammt laut Museum aus dem Jahr 1972 und befindet sich nahezu im Originalzustand. Und mehr als 30 Jahre war es in einem privaten Museum in Belgien ausgestellt worden und zuletzt gehörte es dem Enkel des Firmengründers, nämlich Sepp Melkus. Und bis zum 21. Juni, da soll der Wagen zunächst in Dresden ausgestellt werden, so der Museumsdirektor. Und anschließend warte er für ein Jahr im Lager des Museums darauf, dass die Dauerausstellung erweitert wird und im nächsten Jahr zum 75. Museumsjubiläum, also Verkehrsmuseumjubiläum, da soll das Auto schließlich in die Dauerausstellung dann aufgenommen werden. Jetzt kann man es schon mal begutachten, denn von dem zwischen 1969 und 1979 in Dresden gebauten Modell, da entstanden nur 101 Exemplare. Ja, entwickelt wurde der Wagen vom Rennfahrer Heinz Melkus auf der Basis des Wartburg 353 und das Markenzeichen sind die flache Karosserie, ja, wie so ein Porsche, und die Flügeltüren. Ich habe hier so einen roten, vor mir so einen roten Melkus sozusagen. Ja, und das ist wirklich eine DDR-Rennfahrerlegende gewesen, der Uli Melkus. DDR-Sportgeschichte haben sie geschrieben, überhaupt die Familie Melkus mit ihren selbstgebauten Rennautos. Da setzten sie ja nicht nur Maßstäbe in der Entwicklung, sondern machten auch den Motorsport in der DDR wieder zu etwas ganz Besonderem. Aber sie mussten einige Schicksalsschläge hinnehmen, denn am 18. Juni 1990, da kam Sohn Ulrich ums Leben. Er starb auf der Heimfahrt vom Nürnbergring bei einem Autounfall. Ja, und der Gründer sozusagen, der Heinz Melkus, das war so ein richtiger Siegertyp. Er kommt auf 80 Siege in 200 Rennen und 6-mal davon wurde er DDR-Meister. Und ja, die Familie Melkus, die sorgte seit den 50er Jahren für Furore in der ostdeutschen Renngemeinde. Kopf der Familie ist damals der Heinz Melkus. Er ist nicht nur erfolgreicher Rennfahrer, sondern lieferte auch die Ideen zum Bau von den Rennwagen. Also, die fertigte er nämlich ab 1951 selbst, einfach weil ihm das auf den Rennstrecken, was da zu finden war, irgendwie alles zu langsam war. Und ja, sie hatten dann diese beiden Säulen, Ulrich und Peter. Die Rennleidenschaft bekommen diese beiden dann schon mal in die Wiege

gelegt. Und ja, man hat irgendwo geschrieben, mit 5 gibt es für den Ulrich das erste eigene Auto. Er hat sich nämlich, also ich habe hinten an das Auto einen Besenstiel gemacht und dann habe ich ihn geschoben. Und dann hat er schon mal mit 5, 6 Jahren gelernt, wie man mit dem Auto lenken und bremsen kann. Tja, also eine Legende. Die Motorgeschichte. Also gibt es eine ganz tolle Berichterstattung von der Familie Melkus. Wer das gerne mal haben möchte, habe ich nämlich auch einen Link dazu, der kann sich da mal reinlesen. Also ist schon Wahnsinn. Und dann auch noch, wie gesagt, ja, den Nürburgring hinter sich zu lassen, aber auf der Heimfahrt dann tödlich zu verunglücken. Das ist natürlich dann auch wirklich tragisch gewesen. 6.45 Uhr, besser gesagt 6:45, moin moin. Na, welchen Song muss ich denn jetzt spielen? Ist ja ganz, ganz logisch. Hier ist Yellow.

8:53, gleich 7 Uhr gibt es wieder die Nachrichten Deutschland und die Welt. So, aber heute an diesem 12. Juni, da ist auch kein Fleischtag. Also manche Menschen verzichten auf Fleisch, weil sie es schlicht gar nicht mögen. Andere wiederum, weil sie Tiere lieben und sich für deren Wohl einsetzen wollen. Und andere, nun ja, die verzichten gar nicht auf Fleisch, einfach weil sie es lieben. Und ja, das ist halt jedem selbst überlassen. Und heute allerdings soll man gegen seine Gewohnheiten mal etwas Neues ausprobieren, denn auf Fleisch zu verzichten. Also schließlich gibt es ja viele leckere Rezepte, die fleischfrei sind. Also ich mache das schon einige Jahre, kein Fleisch mehr, ja, weil ich auch Tiere liebe und mich für deren Wohl einsetze sozusagen. Und das kann man ja, wie man möchte. Es wird ja keiner gezwungen, kein Fleisch mehr zu essen. Aber heute mal an diesem Freitag einfach mal weglassen. Gibt coole Alternativen, ganz tolle vegane Restaurants, auch bei uns hier in Leipzig. Das ist wirklich echt, es gibt es nicht in allen Städten so verbreitet wie bei uns in Leipzig. Und lecker. Wer da mal ein paar Tipps braucht, kann ich euch gerne geben. Schreibt mich an und ich gebe euch dann mal die Locations sozusagen. Also, so, 6.55 Uhr ist es gleich. Ich habe noch einen Song, der passt noch vor den Nachrichten. Deswegen habe ich ein bisschen gequasselt. Also, ihr merkt das ja dann auch. Wenn die Moderationen sich ein bisschen hinziehen, hat es einfach den Grund auch, ja, dass man mit der Zeit kämpft, damit die Nachrichten dann auch pünktlich um 7 Uhr starten.

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1: Ich bin David Riemer. Südkorea hat zum WM-Start gegen Tschechien einen Rückstand gedreht und ist mit einem 2:1 ins XXL-Turnier gestartet. Zuvor hatte Co-Gastgeber Mexiko den WM-Auftakt gegen Südafrika 2:0 gewonnen. Unser WM-Reporter vor Ort ist Thomas Bremser. Die deutsche Mannschaft hat die Eröffnung teilweise am Pool verfolgt, im WM-Quartier in Winston-Salem. Wie empfindest du denn die Stimmung im Team?
2: Ich muss sagen, ich nehme die Spieler hier sehr entspannt wahr, auch bei den Pressekonferenzen. Sympathisch auch unser Abwehrduo Tah und Schlotterbeck. Die haben einen richtigen Lachanfall bekommen, als ein Reporter Jonathan Tah falsch ausgesprochen hat.
3: Jonathan, Sie sind da jetzt seit über 10 Jahren Nationalspieler.
4: Jonathan finde ich gut.
5: Ja, ich auch.
4: Ja. Jonathan startet.
2: Ja, Jonathan hat wohl jetzt seinen Spitznamen weg, zumindest bei seinem Nebenmann.
5: Jonathan spielt bei Bayern München.
2: Ja, und so eine lockere Stimmung ist natürlich bei so einem langen Turnier auch sehr wichtig.
1: Danke, Thomas. Das deutsche Team startet am Sonntag gegen Curaçao ins Turnier. Heute treten die strengeren Migrationsregeln der europäischen Asylreform in Kraft. Dadurch sollen Schutzsuchende zwischen den Mitgliedsländern solidarischer verteilt und Asylverfahren schneller abgewickelt werden. Dieter Ebeling in Brüssel, welche Regeln werden konkret verschärft?
6: Also es bleibt dabei, dass die Länder mit Außengrenzen zur EU zuständig auch für die Kontrolle dieser Grenzen sind. Damit das besser funktioniert, gibt es künftig einen sogenannten Solidaritätspool. Das bedeutet, diese Staaten bekommen von den anderen EU-Mitgliedern Geld für die Kontrollen und die anderen übernehmen auch Asylsuchende. Wie das zahlenmäßig genau funktionieren soll, wird noch festgelegt, aber auch der Umgang mit Migranten wird sich deutlich ändern.
1: Danke, Dieter. US-Präsident Trump hat erneut ein baldiges Rahmenabkommen mit dem Iran zur Beilegung des Krieges in Aussicht gestellt. Die Dokumente könnten noch am Wochenende in Europa unterzeichnet werden, sagte er. Aus dem Iran kam allerdings umgehend ein Dementi. Trump hatte bereits mehrfach erklärt, ein Deal mit dem Iran stehe kurz bevor. Die Verhandlungen waren zuletzt aber immer wieder ins Stocken geraten. Für das neue Förderprogramm für Elektroautos sind in den ersten 3 Wochen schon mehr als 50.000 Anträge eingegangen. Die neue Förderung für E-Autos wirke, sagte Bundesumweltminister Schneider. Voraussetzung für die Förderung ist eine Zulassung des Fahrzeugs seit dem 1. Januar dieses Jahres. Die Höhe des staatlichen Zuschusses hängt von Fahrzeug, Einkommen und Familiengröße ab und kann bis zu 6.000 Euro betragen.
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1: Zum Wetter die aktuelle Vorhersage des Deutschen Wetterdienstes. Heute meist wolkig, die Sonne zeigt sich nur selten. Immer wieder gibt es teils kräftige Schauer, die später auch den Osten erreichen. Am Alpenrand länger anhaltender Regen. Die Höchstwerte liegen zwischen 15 und 23 Grad. Morgen zum Start ins Wochenende vor allem im Norden und Osten immer wieder Schauer. Richtung Süden freundlicher, dazu recht windig bei Werten zwischen 15 Grad an der Küste und bis zu 28 Grad im Südwesten.
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7: Es ist überwiegend dicht bewölkt. Die Sonne lässt sich nur hin und wieder mal durch diese Wolkendecke blicken. Zeitweise kann es auch regnen oder nieseln. Die Temperaturen liegen zwischen 15 und 19 Grad. Der Wind weht böig aus südwestlichen Richtungen.
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8: 7:03 Vorsicht auf der A4 Richtung Frankfurt. Zwischen Wilsdruf und Dreiknossen besteht Gefahr durch ein liegen gebliebenes Fahrzeug auf dem Standstreifen. Auch Gefahr durch Reifenteile auf der Fahrbahn. Sonst sieht es ganz gut aus, aber vielleicht mal noch ein Hinweis. In Leipzig kommt es ja wegen der Konzerte der Bösen Onkels in der Red Bull Arena heute und morgen zur Verkehrseinschränkung und Sperrung mal wieder. Also es geht heute los im Waldstraßenviertel. Ab 16.30 Uhr bis 21 Uhr wird das eingerichtet. Also falls ihr anreist zu uns nach Leipzig, da gibt es auch dann die Park and Ride Parkplätze, aber die sind dann natürlich auch begrenzt. Ja, am besten ihr fahrt mit dem Zug zu uns hier nach Leipzig oder wie auch immer, falls ihr es vorhabt, zum Bösen Onkels Konzert zu kommen. An 2 Tagen, wie gesagt, heute und morgen gibt es da Verkehrseinschränkungen. Wir haben ja auch sonst noch in Leipzig andere Veranstaltungen, also deswegen da schon mal drauf einstellen. Blitzer auf der B187, Ortsumfahrung Ruppersdorf in beiden Richtungen. Ich wünsche allen, die unterwegs sind, gute Fahrt und kommt unbeschadet an euer Ziel.
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Ja, wenn man zum Beispiel im September, wie ich, nach Dubai reist, also in diesem Monat September, ja, der erlebt dann dort auch natürlich eine Wahnsinnshitze. Und da würde man sich dann immer mal über so eine schöne Regendusche freuen. Und ich mag ja keine Klimaanlagen, aber dort ohne Klimaanlage, das geht gar nicht. Also vielleicht wisst ihr, wovon ich rede. Ihr wart vielleicht auch schon mal in Dubai. Aber ich hatte gerade so ein bisschen Déjà-vu mit den Kopfhörern hier auf den Ohren und Peter Fox. Auch ein toller Song. So, ich möchte euch aber noch was mitteilen. Heute ist nämlich Loving Tag, also Loving Day. Das geht auf ein wahres Ereignis zurück und das ist auch ein Symbol für die Liebe und gleichzeitig auch gegen den Rassismus. Denn 1958, da wollten die zwei Liebenden, nämlich Milton Jeter und Richard Loving, in ihrer Heimat Virginia heiraten. Das klingt zunächst ganz einfach, war es aber nicht, denn in den meisten Südstaaten, da war die Hochzeit unter verschiedenen Rassen verboten und wegen dieser antiquierten Regel, da reisten die beiden nach Washington und heirateten dort. Zurück in Virginia, da wurden sie allerdings recht schnell verhaftet, denn auch das Zusammenleben oder ähnliches zwischen Weißen und Afroamerikanern war verboten. Sie hatten nun zwei Optionen. Sie könnten in den fortschrittlichen Norden ziehen oder aber 3 Jahre ins Gefängnis gehen. Aber kurzerhand entschloss sich das Pärchen nach Chicago zu ziehen, wo sie allerdings von Heimweh geplagt wurden. Und Milton sandte schließlich einen Hilferuf an den Präsidenten Robert F. Kennedy. Und dann ging der Fall in Amerika weiter an die Behörden und kurzum, die Lovings, die sorgten dafür, dass jeder Amerikaner das Recht hat zu heiraten, wenn er möchte und außerdem auch zu leben, wo er möchte. Und deswegen gibt es heute diesen wundervollen Tag. Ja, den muss man einfach lieben, denke ich mal. Loving Day. Also diese Geschichte steckt da dahinter. Und 1958, seitdem kann dann doch geheiratet werden, ohne dass man, vielleicht andere Repräsentarien erleben musste, aber wie gesagt, das ist ermöglicht worden. 7:15 Uhr ist es gleich, oder besser gesagt 7:45 Uhr, oder wie sagt ihr, 7:15 Uhr. Wir hier in Sachsen, es ist mal 7:45 Uhr. Hier ist Sascha, geht natürlich um die Liebe. Wenn ich schon so eine Geschichte erzähle, brauche ich auch einen Song.

7:22 Uhr. Die Dresdner Neustadt, die feiert ihr Viertel und alle dürfen umsonst mitmachen, denn am Samstag steigt im Alaunpark der erste große Kieztag des Jahres und ja, einen Nachmittag zum Mitmachen, Kennenlernen und Verweilen zum Beispiel. Am Samstag, wie gesagt, der 13. Juni, da steigt ab 14 bis 20 Uhr in der Westerweiterung des Alaunparks der erste von zwei Kieztagen unter dem Motto Partizipate. Ja, da laden die Kiezlichter, früher als Nachtschlichter bekannt, gemeinsam mit der mobilen Jugendarbeit Dresden-Neustadt Kinder, Jugendliche, Familien und alle Neugierigen aus dem Viertel ein. Der Eintritt und sämtliche Angebote sind kostenfrei. Also langweilig wird es dabei kaum, denn es gibt eine Bastelstraße, Kinderschminken, also alles Mögliche steht da auf dem Programm. Es gibt auch ein Graffiti-Battle und eine DJ-Session. Also wer es sportlich mag, der misst sich bei der A-Park-Olympiade in einem spielerischen Fünfkampf aus Sackhüpfen, Eierlaufen, Dosenwerfen, Krebslauf und einem Mini-Parcours. Also Krebslauf, das finde ich total interessant, total vergessen. Oder habt ihr wieder mal Sackhüpfen gemacht? Also das ist natürlich eine coole Sache. Also für die Verpflegung, da sorgt ein gemeinsames Barbecue. Und wer beim Graffiti-Battle mitmischen will, der muss sich melden, direkt vor Ort, nämlich ab 13 Uhr. Der kann natürlich mitmachen. Ja, hinter dem bunten Programm, da steht ein ernstes Anliegen, den Menschen aus dem Viertel zusammenzubringen und den Austausch im Stadtteil zu stärken. Und der Leiter des Stadtbezirksamtes Dresden-Neustadt, der blickt auf 6 intensive Jahre zurück, was eben das Pilotprojekt begann, sei heute fester Teil der städtischen Prävention. Also getragen von engagierten Menschen, die in den lebhaften Neustädter Abenden für ein respektvolles Miteinander sorgen. Fazit: Dialog statt Konflikt funktioniere. Ja, also deswegen, vielleicht habt ihr da Lust, trotzdem auch mal vorbeizuschauen. Also da gibt es eine coole Sache, die vielleicht auch wichtig für den einen oder anderen natürlich vor Ort ist, aber auch ansonsten einfach mal mit vorbeischauen im Alaunpark in Dresden-Neustadt. Jetzt wecke ich euch noch ein bisschen auf. Ich war ein bisschen langsam unterwegs und das kann ich am besten mit Elektroswing natürlich. Also einen wundervollen guten Morgen und einen guten Start in diesen noch grauen Freitag. Vielleicht können wir die Sonne doch ein bisschen rauslocken, obwohl Wetterbericht sagt nicht, aber nichts gibt's heute mit Sonne. Schauen wir mal, haben sie gestern auch gesagt und gestern war es noch ein schöner Nachmittag geworden und wir hatten hier am Kosputner See einen wundervollen Sonnenuntergang.

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2: Mein Name ist Thorsten Weikert. Starke Perspektive für den ländlichen Raum. 40 angehende Hausärzte starten über die Landarztquote. Fantastische Premiere Anotopia verwandelt Schloss Augustusburg in eine Erlebniswelt. Westhangfest in Dresden-Gorbitz. Stadtteil feiert Vielfalt, Wissen und Gemeinschaft. Die Meldungen im Einzelnen. Sachsen stärkt die medizinische Versorgung auf dem Land mit neuen Nachwuchskräften. Alle 40 Studienplätze der Landarztquote sind für das kommende Wintersemester vergeben. 29 Frauen und 11 Männer beginnen ihr Medizinstudium mit einer klaren Perspektive. Das große Interesse zeigt die Attraktivität dieses besonderen Ausbildungsweges. Insgesamt bewarben sich 100 Interessierte um die begehrten Plätze. Das Auswahlverfahren umfasste Bewerbungen und persönliche Gespräche. Die ausgewählten Studierenden erhalten Zugang zum Studium, unabhängig vom Numerus Clausus. Im Gegenzug verpflichten sie sich zu einem langfristigen Einsatz im ländlichen Raum. Nach Ausbildung und Facharzttitel arbeiten sie mindestens 10 Jahre als Hausärzte. Damit leisten sie einen wichtigen Beitrag zur Sicherung der Versorgung vor Ort. Die Ausbildung erfolgt an den Standorten Leipzig, Dresden und Chemnitz. Die Landarztquote macht 6,5% der Medizinstudienplätze aus. Sie gilt als gezielte Maßnahme gegen den Ärztemangel in ländlichen Regionen. Ein neues Festival-Highlight feiert seine Premiere in Sachsen. Anotopia bringt erstmals Fantasy, Mittelalter und Science-Fiction nach Schloss Augustusburg. Von Freitag bis Sonntag entsteht eine einzigartige Erlebniswelt für die gesamte Familie. Hunderte Künstler, Darsteller und Händler beleben das historische Gelände. Mit aufwendig gestalteten Kostümen entstehen beeindruckende Fantasiewelten. Besucher begegnen Elfen, Rittern, Piraten und faszinierenden Steampunk-Figuren. Auch Charaktere aus Film und Popkultur sorgen für besondere Momente. Das Festival verbindet Kunst, Kreativität und Unterhaltung auf eindrucksvolle Weise. Die Kulisse des Schlosses verleiht dem Event eine ganz besondere Atmosphäre. Große und kleine Gäste können in andere Zeiten und Welten eintauchen. Anotopia setzt damit neue Impulse für Kultur und Tourismus in der Region. Der Dresdner Stadtteil Gorbitz lädt am 13. Juni zum 18. Westhangfest unter dem Motto »Gorbitz macht schlau« ein. Nach unsicherer Zukunft kehrt das beliebte Stadtteilfest mit neuer Energie zurück. Dank engagierter Vereine, Partner und Förderer kann entlang der Höhenpromenade gefeiert werden. Von 11 bis 18 Uhr erwartet Besucher ein buntes Programm für alle Generationen. Live-Musik, Wissensdisco und eine kreative Forscherstraße sorgen für Unterhaltung und Inspiration. Auch ein Sinnespfad lädt dazu ein, Neues zu entdecken und auszuprobieren. Kitas, Schulen sowie wissenschaftliche Einrichtungen gestalten das Programm aktiv mit. Besondere Mitmachaktionen wie das Stapeln von Farbeimern bringen Spaß und Bewegung. Rund um die Ausstellung Platte Ost-West können Gäste eigene Kunstwerke gestalten. Soweit die Meldungen.
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2: Es ist überwiegend dicht bewölkt. Die Sonne lässt sich nur hin und wieder mal durch diese Wolkendecke blicken. Zeitweise kann es auch regnen oder nieseln. Die Temperaturen liegen zwischen 15 und 19 Grad. Der Wind weht böig aus südwestlichen Richtungen.
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3: 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Verkehrsmeldungen. 7:35 Uhr, eine Verkehrsmeldung liegt mir vor, dass wir auf der A4, bitte Vorsicht, Richtung Frankfurt zwischen Wistorf und Dreiknossen, da besteht Gefahr durch ein liegen gebliebenes Fahrzeug auf dem Standstreifen, es befinden sich auch Reifenteile auf der Fahrbahn, also bitte aufpassen, ansonsten sieht es ruhig aus bei uns auf den Straßen im Sachsenland, wie sage ich immer, es flutscht auf den Autobahnen und Bundesstraßen. So, die Blitzer, also da habe ich jetzt schon mal 3 bekommen, in Leipzig aufpassen, in der Wolfgang-Heinze-Straße stadteinwärts, B187 die Ortsumfahrung Rubersdorf in beiden Richtungen, auf der B173 in Kesselsdorf Richtung Dresden, da stehen sie heute auch wieder, beziehungsweise es ist ein stationärer. Wünsche allen, die unterwegs sind, gute Fahrt, kommt unbeschadet an euer Ziel.
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3: Moin Moin. Tja, was stellen wir denn heute an diesem Freitagmorgen? Ja, was machen wir denn heute noch? Feierabend? Nein, noch nicht, aber wir haben schon ein bisschen die Wochenendstimmung. Also ich sag mir immer, was ich hier tun kann, ist natürlich viel Musik spielen. Und das tue ich ganz besonders gern, wenn ich diese Band in meiner Playlist habe. Moin Moin.

so wütend sind wir nicht oder ich nicht, aber einfach cool immer wieder die Stones. Das ist schon von einem neueren Album gewesen. So, was ich euch auch noch mit auf den Weg geben möchte heute an diesem Freitag, ist nämlich heute ist Tag der roten Rosen. Also fast so schön wie der Valentinstag heute, der Tag der roten Rosen. Also seit langem gelten sie ja auch als Symbol der Liebe und sind immer wieder ein beliebtes Geschenk unter Pärchen. Und den Tag feiert man definitiv am besten mit einem Geschenk. Liebste, Liebsten, wie auch immer. Eine rote Rose reicht ja dann auch schon. Und da habe ich mal in meiner Datenbank ein bisschen geschaut. Es gibt unglaublich viele Rosensongs, also über rote Rosen bis normale Rosen. Es gibt ja auch andere schöne Farben. Also ich mag zum Beispiel sehr gern weiße oder auch gelbe Rosen. Und es müssen ja nicht immer rote sein, aber heute trotzdem, weil heute ist Tag der roten Rosen. Und diese Songs, die habe ich noch ein bisschen zurückgestellt. Ich habe ja noch über 2,5 Stunden Zeit heute für euch auch Rosensongs zu spielen. Ich habe mir jetzt einfach mal Rosenstolz in meine Playlist gelegt. Guten Morgen.

Pendler, aufgepasst. Ab Sonntag, da fahren die Züge der Linie RE6 zwischen Leipzig und Chemnitz zu Andronsheiden und abends, da wird sogar ein Teil der Strecke nur mit Bussen bedient. Gibt natürlich einen Grund dafür. Die Bahnreisenden, ja, da gibt es auf den Problemstrecken mal wieder Chemnitz-Leipzig erneut Einschränkungen. Ab Sonntag verkehren einige Züge, wie gesagt, der Linie RE6 für eine Woche zu veränderten Zeiten. So hat der Verkehrsverbund Mittelsachsen und die Mitteldeutsche Regiobahn bekannt gegeben. In den Abendstunden, da werden die Züge zwischen Chemnitz und Geithain zudem komplett durch Busse ersetzt. Und Grund seien weitere Verzögerungen bei der Lieferung der neuen Akkuzüge durch den Hersteller. Also weil bisher nicht alle dieser Züge einsatzbereit seien, da würden einige zwischen Leipzig und Geithain auf die elektrifizierte Strecke über Bonner umgeleitet. So hieß es auch weiter. Und dadurch könnten sie während der Fahrt laden. Ja, um auch so die Ladezeit in Chemnitz am Hauptbahnhof zu verkürzen. Und durch die Umleitung, da fährt jeder zweite Zug ab Leipzig 13 Minuten früher als üblich und kommt in Gegenrichtung dort jeweils etwa 10 Minuten später an. Tja, also das müsstet ihr euch dann vielleicht schon mal, ja, bedenken. Zudem entfällt aber der Halt auch in Bad Lausick und hier werde ein Ersatzverkehr mit Bussen eingerichtet. Der Ersatzfahrplan, der gelte ab Sonntag und das Ganze bis zum 19. Juni. Für die einspurige, nicht elektrifizierte Strecke zwischen den beiden Großstädten, da wird seit vielen Jahren um einen Ausbau gerungen und zugleich gab es immer wieder auch Kritik an den dort eingesetzten Zügen. Also schon Ende 2023, da hatten moderne Akkuzüge die bis dahin genutzten alten Reichsbahnwagen ablösen sollen, doch der Hersteller konnte nicht liefern. Erst Anfang Februar, da ist der erste dieser neuen Züge an den regulären Fahrplanbetrieb gegangen und zwischenzeitlich wurde auf Diesel-Doppelstockzüge gesetzt. Ja, die letzten dieser Züge werden am Sonntag dann von der Strecke genommen und von den benötigten 11 Akkuzügen seien aber erst 10 vom Hersteller geliefert. Also deswegen sei der geänderte Fahrplan erforderlich. Also schaut einfach nochmal bei bahn.de, aber die Bahnstrecke Chemnitz-Leipzig, da gibt es den Ersatzfahrplan, ja, wegen Zugmangel. Auch mal eine gute Überschrift, sage ich einfach mal so. 7:52 Uhr ist es auch gleich wieder. Guten Morgen, es ist Freitag, darf ich euch dran erinnern? Das Wochenende steht vor der Tür.

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3: Ich bin David Riemer. Das heftig umstrittene Sparpaket der schwarz-roten Koalition bei den Gesundheitsausgaben startet ins parlamentarische Verfahren. Ministerin Wagen bringt heute ihren Entwurf in den Bundestag ein, der die gesetzlichen Krankenkassen finanziell entlasten und damit höhere Zusatzbeiträge verhindern soll.
4: Um über 16 Milliarden Euro sollen die gesetzlichen Kassen im kommenden Jahr entlastet werden. Vor allem mit Ausgabenbremsen bei Arztpraxen, Krankenhäusern und Pharmabranche. Auch sollen zum Beispiel Zuzahlungen für Medikamente steigen. Verantwortungsloses Kürzen kritisiert zum Beispiel die Deutsche Krankenhausgesellschaft und warnt vor spürbaren Folgen für die Patienten. Allerdings, es könnte sein, dass die Sparpläne noch gar nicht reichen, weil das Minus der Krankenkassen noch größer als zunächst gedacht ausfallen könnte. Aus Berlin, Thomas Thonfeld.
3: Heute treten die strengeren Migrationsregeln der europäischen Asylreform in Kraft. Dadurch sollen Schutzsuchende zwischen den Mitgliedsländern solidarischer verteilt und Asylverfahren schneller abgewickelt werden. Außerdem gelten neue Regeln für als sicher deklarierte Herkunftsstaaten.
5: Die neuen Regeln bedeuten Folgendes. Grundsätzlich wird an den EU-Außengrenzen kontrolliert. In Deutschland werden deswegen an den großen Flughäfen wie Berlin, Frankfurt, München oder Düsseldorf Zentren eingerichtet, in denen Migranten bleiben müssen. Und zwar dann, wenn sie aus Ländern mit einer Anerkennungsquote von weniger als 20% kommen. Oder wenn sie keine Papiere haben oder als Gefährder gelten. Dort können sie bis zu 3 Monate festgehalten werden. Außerdem sollen Abschiebezentren außerhalb der EU geschaffen werden, aber mit deren Einrichtung wird es noch etwas dauern. Aus Brüssel, Dieter Ebeling.
3: US-Präsident Trump stellt erneut ein baldiges Rahmenabkommen mit dem Iran zur Beilegung des Krieges in Aussicht. Man habe eine großartige Einigung erzielt. Die Dokumente könnten noch am Wochenende in Europa unterzeichnet werden, sagte Trump im Weißen Haus. Aus dem Iran kam allerdings umgehend ein Dementi. Trump hatte bereits mehrfach erklärt, ein Deal mit dem Iran stehe kurz bevor. Die Verhandlungen waren zuletzt aber immer wieder ins Stocken geraten. Die Fußball-WM in den USA, Kanada und Mexiko ist gestartet. Das Eröffnungsspiel hat Mexiko gegen Südafrika 2:0 gewonnen. Anschließend hat Südkorea gegen Tschechien einen Rückstand gedreht und ist mit einem 2:1 ins Turnier gestartet. Mit 48 Teams ist es die größte WM aller Zeiten. Die deutsche Nationalmannschaft startet am Sonntag gegen Curaçao in die WM.
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3: Zum Wetter die aktuelle Vorhersage des Deutschen Wetterdienstes. Heute meist wolkig, die Sonne zeigt sich nur selten. Immer wieder gibt es teils kräftige Schauer, die später auch den Osten erreichen. Am Alpenrand länger anhaltender Regen. Die Höchstwerte liegen zwischen 15 und 23 Grad. Morgen zum Start ins Wochenende, vor allem im Norden und Osten, immer wieder Schauer, Richtung Süden freundlicher. Dazu recht windig bei Werten zwischen 15 Grad an der Küste und bis zu 28 Grad im Südwesten.
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6: Es ist überwiegend dicht bewölkt. Die Sonne lässt sich nur hin und wieder mal durch diese Wolkendecke blicken. Zeitweise kann es auch regnen oder nieseln. Die Temperaturen liegen zwischen 15 und 19 Grad. Der Wind weht böig aus südwestlichen Richtungen.
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7: Ruhig auf den Straßen bei uns im Sachsenland. Wenn ihr anderer Meinung seid, dann schreibt mir gerne an unsere WhatsApp 0341 358 8309 5. Ich habe eine Meldung von der A4 Richtung Frankfurt zwischen Wilsdruf und Dreiknossen. Da ist ein liegen gebliebenes Fahrzeug auf dem Standstreifen und es besteht Gefahr durch Reifenteile auf der Fahrbahn. Also da bitte Achtung. Und Blitzer. Auf der B173 in Kesselsdorf Richtung Dresden aufpassen. Blitzer auf der B187 die Ortsumfahrung Ruppersdorf in beiden Richtungen und in Leipzig in der Wolfgang-Heinze-Straße stadteinwärts. Ich wünsche allen, die unterwegs sind, gute Fahrt.
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7: Moin, moin, Halbzeit hier am Freitag. Freitagmorgen im Morgenwecker. Ich wünsche euch einen ganz tollen Start. Vielleicht seid ihr gerade euren Federn entschlüpft, also euren Kopfkissen habt ihr vielleicht noch. Ja, die Knitterfalten im Gesicht, sagt man ja immer, ja, irgendwie ist das Kopfkissen noch im Gesicht, falls ihr Seitenschläfer seid. Ja, mir kann das nicht passieren. Ich bin nämlich Rückenschläferin. Ja, also deswegen gibt es ja auch diese Unterschiede. Und gerade zu diesen Themen, da habe ich in der Stunde, wenn ich noch Zeit habe, dann natürlich in der letzten halben Stunde bei Gewusst Wie, da habe ich nämlich einen Tipps für euch, wie man am besten und gut schlafen kann. Auf dem Rücken, auf der Seite, links oder rechts oder auf dem Bauch. Also, da gibt es nämlich ganz, ganz feine Unterschiede. Ja, aber ich bin leider gezwungen, immer auf dem Rücken zu schlafen. Ich hatte mal einen Unfall. Und aber man kann sich an alles gewöhnen. Und an das kann ich mich nicht gewöhnen, dass es Musik gibt hier auf Second Radio ohne irgendwie, dass es um Depeche Mode geht oder beziehungsweise auch um Dark Music. Hier ist ein Vorgeschmack von einem Album, was ich euch in der nächsten Woche dann nächsten Donnerstag am Dark Donnerstag vorstellen werde. Ich sag noch nicht viel dazu, aber ihr erkennt auf jeden Fall, dass es gecovert ist, aber da gibt's auch was ganz Besonderes. Wie gesagt, nächsten Donnerstag schon mal dick im Kalender einschreiben, 19 Uhr.

letzten Ton. Und die waren das. So, ich habe mal ein BGH-Urteil, denn die Behörde patzte bei einem Reisepass. Moritzburg muss nämlich 14.000 Euro für eine Neuseeland-Reise zahlen, weil er wegen eines Behördenfehlers beim Umgang mit seinem verlorenen Reisepass eine teure Fernreise nach Neuseeland abbrechen musste. Da steht ein Mann aus Sachsen Schadenersatz zu. Das hat der Bundesgerichtshof BGH entschieden. Die Gemeinde Moritzburg, die muss ihm den Preis für die Reise und die Kosten für die Umbuchung des Hinflugs ersetzen. Und da geht es laut Gericht um 14.000 Euro. Also, das passierte dem Reisenden. Der Kläger meldet seinen Pass im August 2022 als verloren und beantragt einen neuen. Am selben Tag findet er ihn aber wieder. Und das teilte er der Gemeinde Moritzburg mit. 3 Monate später, da will er mit Ehefrau nach Neuseeland fliegen, wobei er den Reisepass nutzt. Sein Transit über die USA wird von den US-Behörden abgelehnt. Er fliegt über Australien, darf dort aber nicht mehr weiterreisen, weil sein Pass als verschollen gilt und zur Fahndung ausgeschrieben ist. Ja, der verhinderte Urlauber muss nach Deutschland zurückfliegen und anschließend verklagt er die Behörde und dabei fordert er auch die Erstattung des Reisepasses, der Kosten für die Umbuchung des Hinfluges und eine Entschädigung für 5 vertane Urlaubstage. Ja, die Argumente des Klägers, die lauten, die Mitarbeiter, die hätten das Wiederauffinden des Reisedokuments weder im Passregister eingetragen noch der Polizei gemeldet. Also deswegen war der Pass weiter im internationalen Fahndungssystem aufgetaucht und entgegen den Vorschriften, da hätten sie ihm auch nicht empfohlen, gleich einen neuen Pass zu beantragen und seinen alten nicht weiter zu nutzen. Und das Oberlandesgericht Dresden entschied, dass die Gemeinde die Kosten für die Umbuchung des Hinfluges erstatten muss. Der Rest wurde abgewiesen. Doch der Bundesgerichtshof weitete die Haftungsverpflichtung der Gemeinde auch auf die Erstattung des Reisepreises aus, so wie es der Kläger gefordert hatte. Also der Mann habe bei der Buchung seiner Fernreise auf die Funktion seines Reisepasses als anerkanntes Reisedokument vertrauen dürfen. Es liege unstreitig eine Amtspflichtverletzung durch Behördenmitarbeiter vor und die daraus folgenden Ersatzansprüche, die umfassten auch die Aufwendung für die gescheiterte Auslandsreise. Ja, er hatte erst diese Einreiseprobleme für die USA, dann in Australien. Also ja, wenn der Pass als verschollen gilt, in der Fahndung steht, da wird es nichts mit dem Urlaub. Also ihr Lieben, immer darauf achten, dass man sowieso gültigen Reisepass hat, wenn man reist und wenn solche Umstände auch noch dabei sind. Man muss es alles immer 3-mal prüfen. Aber er hat ja dann doch eine gute Summe, also 14.000 Euro. Entschädigung bekommen. Ja, in Urlaub fahren. Naja, gut. ihr kennt ihn. Farin Urlaub. Ein ziemlich neuer Song von ihm.

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1: Ja, Farin Urlaub. Ja, ziemlich neu, vom Mai, Ende Mai, glaube ich, auf den Markt gekommen. Es ist die erste Single von einem Album, was nämlich im September erscheinen wird. 4. September ganz genau, mit 13 Songs, auch als Vinyl oder auch als Kompaktdisc. Also es gibt schon mal den Vorgeschmack mit diesem Song. Der nennt sich 999 und das Album heißt dann Ein Lächeln im Gesicht. Also so wie wir das von Farin Urlaub gewöhnt sind. Also romantische Sonnenuntergänge, also coole Songs sollen mit dabei sein. Der ist auch schon mal richtig cool. So, weil wir bei coolen Songs sind, ich habe ja versprochen, heute ist Tag der Roten Rosen an diesem 12. Juni. Also fast so schön wie der Valentinstag, aber da gibt es ja auch verschiedene andere Blümchen. Aber heute gibt es nur rote Rosen. Das Symbol der Liebe ist ja ein beliebtes Geschenk. Und ich habe ja Songs, ganz, ganz viele Songs über Rosen oder rote Rosen oder die Musiker. Die haben sich viele Gedanken gemacht. Hier ist Heinz Rudolf Kunze und in der nächsten Stunde habe ich dann auch noch mal ein, zwei Rosensongs für euch.

Heinz Rudolf Kunze. Er ist übrigens im September im Haus Auensee. So, jetzt gibt's Tata Tata, eine Single-Premiere, nämlich von Manuel Schmid und Marek Arnold. Und der Song, die Single, die heißt Ich will raus. Und das ist so Deutschpop und es wird beschrieben mit dem Song verbindet man emotionale Tiefe mit moderner, dynamischer Produktion und steigert sich zu einem kraftvollen Refrain mit hohem Wiedererkennungswert. Also thematisch trifft der Titel mit seinem Fokus auf Aufbruch und Selbstfindung den Nerv, also den Nerv der Zeit, und bietet damit hohe Anschlussfähigkeit für ein breites Publikum. Also so wird es beschrieben. Und heute, wie gesagt, ist Premiere, der 12. Juni. Gibt ja immer wieder neue Alben und CDs, ist immer so, man sagt Alben oder Single-Release, und das ist die neue Single. Gibt noch eine B-Seite sozusagen, die stelle ich euch dann morgen mit vor. Morgen zum Samstag habe ich ja auch Dienst und da geht es dann ja mal 2-3 Songs von Manuel Schmid und Marek Arnold, sind beide aus Altenburg.

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2: Mein Name ist Thorsten Weikert. Starke Perspektive für den ländlichen Raum. 40 angehende Hausärzte starten über die Landarztquote. Fantastische Premiere Anotopia verwandelt Schloss Augustusburg in eine Erlebniswelt. Westhangfest in Dresden-Gorbitz. Stadtteil feiert Vielfalt, Wissen und Gemeinschaft. Die Meldungen im Einzelnen. Sachsen stärkt die medizinische Versorgung auf dem Land mit neuen Nachwuchskräften. Alle 40 Studienplätze der Landarztquote sind für das kommende Wintersemester vergeben. 29 Frauen und 11 Männer beginnen ihr Medizinstudium mit einer klaren Perspektive. Das große Interesse zeigt die Attraktivität dieses besonderen Ausbildungsweges. Insgesamt bewarben sich 100 Interessierte um die begehrten Plätze. Das Auswahlverfahren umfasste Bewerbungen und persönliche Gespräche. Die ausgewählten Studierenden erhalten Zugang zum Studium, unabhängig vom Numerus Clausus. Im Gegenzug verpflichten sie sich zu einem langfristigen Einsatz im ländlichen Raum. Nach Ausbildung und Facharzttitel arbeiten sie mindestens 10 Jahre als Hausärzte. Damit leisten sie einen wichtigen Beitrag zur Sicherung der Versorgung vor Ort. Die Ausbildung erfolgt an den Standorten Leipzig, Dresden und Chemnitz. Die Landarztquote macht 6,5% der Medizinstudienplätze aus. Sie gilt als gezielte Maßnahme gegen den Ärztemangel in ländlichen Regionen. Ein neues Festival-Highlight feiert seine Premiere in Sachsen. Anotopia bringt erstmals Fantasy, Mittelalter und Science-Fiction nach Schloss Augustusburg. Von Freitag bis Sonntag entsteht eine einzigartige Erlebniswelt für die gesamte Familie. Hunderte Künstler, Darsteller und Händler beleben das historische Gelände. Mit aufwendig gestalteten Kostümen entstehen beeindruckende Fantasiewelten. Besucher begegnen Elfenrittern, Piraten und faszinierenden Steampunk-Figuren. Auch Charaktere aus Film und Popkultur sorgen für besondere Momente. Das Festival verbindet Kunst, Kreativität und Unterhaltung auf eindrucksvolle Weise. Die Kulisse des Schlosses verleiht dem Event eine ganz besondere Atmosphäre. Große und kleine Gäste können in andere Zeiten und Welten eintauchen. Anotopia setzt damit neue Impulse für Kultur und Tourismus in der Region. Der Dresdner Stadtteil Gorbitz lädt am 13. Juni zum 18. Westhangfest unter dem Motto »Gorbitz macht schlau« ein. Nach unsicherer Zukunft kehrt das beliebte Stadtteilfest mit neuer Energie zurück. Dank engagierter Vereine, Partner und Förderer kann entlang der Höhenpromenade gefeiert werden. Von 11 bis 18 Uhr erwartet Besucher ein buntes Programm für alle Generationen. Live-Musik, Wissensdisco und eine kreative Forscherstraße sorgen für Unterhaltung und Inspiration. Auch ein Sinnespfad lädt dazu ein, Neues zu entdecken und auszuprobieren. Kitas, Schulen sowie wissenschaftliche Einrichtungen gestalten das Programm aktiv mit. Besondere Mitmachaktionen wie das Stapeln von Farbeimern bringen Spaß und Bewegung. Rund um die Ausstellung Platte Ost-West können Gäste eigene Kunstwerke gestalten. Soweit die Meldungen.
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2: Es ist überwiegend dicht bewölkt. Die Sonne lässt sich nur hin und wieder mal durch diese Wolkendecke blicken. Zeitweise kann es auch regnen oder nieseln. Die Temperaturen liegen zwischen 15 und 19 Grad. Der Wind weht böig aus südwestlichen Richtungen.
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3: 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Ja, da gibt es heute keine. Gibt heute keinen Verkehr bei uns in Sachsen auf den Straßen. Nein, es gibt keine Störungsmeldung. Das ist natürlich erfreulich. Aber ich habe Blitzer für euch und die möchte ich euch nicht vorenthalten. Auf der A4 Richtung Dresden, zwischen Dreieck Dresden-West und Dresden-Altstadt. Auf der B173 in Kesselsdorf Richtung Dresden. Auf der B187 die Ortsumfahrung Rubersdorf in beiden Richtungen. Und in Leipzig in der Wolfgang-Heinze-Straße stadteinwärts. Ich wünsche allen, die unterwegs sind, gute Fahrt und kommt unbeschadet an euer Ziel.
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Ja, Eumara. Also gemeinsam präsentieren sie ja meistgestreamten einheimischen Song aus dem vergangenen Jahr. Jetzt irgendwie nochmal aufgepeppt, energiegeladen, so eine Rockabilly-Version. Also ziemlich humorvoll. Ich finde ihn klasse, gerade der Einstieg mit dem Song. Also toll und unverwechselbar auch ja Dick Brave aka Sascha. Ja, ich komme mal zum Landkreis Leipzig. Also nicht nur die Städte im Leipziger Speckgürtel, die schneiden gut ab. Auch Wurzen gehört laut einer bundesweiten Studie zu den am besten versorgten Kommunen Deutschlands und insgesamt erhält der Landkreis Leipzig überwiegend gute Noten bei Ärzten, Schulen, Verkehrsanbindungen und schnellem Internet. Allerdings mit teils deutlichen Unterschieden zwischen den einzelnen Orten. Klarer Spitzenreiter im Landkreis ist... Tada, tada, Markkleeberg, ja, auf Rang 25 und von 10.817 untersuchten Städten und Gemeinden. Also überraschend stark schneidet auch Wurzen ab, das bundesweit Platz 64 erreicht. Und am anderen Ende des Kreis, des Kreisrankings liegt auch Vorburg auf Rang 6.296. Also dennoch wird selbst die Stadt im Südosten des Landkreises noch als mittelversorgt eingestuft. Also viele andere Regionen Deutschlands, die schneiden deutlich schlechter ab. Ja, das Institut der Deutschen Wirtschaft hat mehr als 10.800 Städte und Gemeinden auf ihre Versorgung mit Ärzten, Schulen, Verkehr und schnellen Internet untersucht. Ja, und für den Landkreis Leipzig, wie gesagt, fällt das Ergebnis positiv aus. Unterschiede natürlich zwischen den Kommunen. Ja, für die sogenannte, für den Gemeindecheck, da hat das Institut der Deutschen Wirtschaft alle 10.817 Städte und Gemeinden Deutschlands miteinander verglichen und untersucht wurden eben, wie gut die Menschen auch vor Ort mit den wichtigsten Angeboten der Daseinsversorgung versorgt sind. Schulen, Kitas, Ärzte, Verkehrsanbindung, wie gesagt, Freizeitmöglichkeiten gehören da auch mit dazu. Platzierung der 10.817 Gemeinden in der Hauptkategorie Dasein, in der Hauptkategorie Daseinsvorsorge insgesamt

Mobilität, Digitalisierung und Freizeit ein. Und berücksichtigt wurden beispielsweise eben auch, wie schnell Einwohnende eine Grundschule, einen Hausarzt oder einen Bahnhof oder ein Schwimmbad erreichen können. Und die Grundlagen waren unter anderem die Daten des Zensus sowie Angaben zur Breitband- und Mobilfunkversorgung. Also ein Blick auf Sachsen zeigt da richtig große Unterschiede. Nochmal, vielleicht Radebeul belegt als bestplatzierte Kommune Ostdeutschland sogar Rang 7 bundesweit. Und Leipzig folgt auf Platz 28 und wie gesagt Markkleeberg Platz 25, Wurzen 64, also die gehören zur Spitzengruppe. Können wir doch ein bisschen stolz sein oder richtig stolz sein, hier Markkleeberg, wo auch Second Radio zu Hause ist. Da holen wir uns doch gleich mal ein paar rote Rosen an diesem Tag der roten Rosen. Für mich, also für uns da draußen hier in Markkleeberg, soll es rote Rosen regnen.

8:50 Uhr. Ja, wer am Sonntag, den 14. Juni, in der Dresdner Altstadt unterwegs ist, der sollte das Terrassenufer meiden. Ja, der kann dort aber auch zuschauen, wie der mobile Hochwasserschutz Stück für Stück aufgebaut wird, denn ein Team des städtischen Regiebetriebes Zentrale Technische Dienstleistungen, die nennen sich ZDD kurz, errichtet die Anlage im Bereich des italienischen Dörfchens zur Probe. Also die Arbeiten beginnen schon um 6:30 Uhr und dauern voraussichtlich bis etwa 15 Uhr. Der Probeaufbau ist zugleich Übung und Schulung für das Bedienpersonal. Also im Ernstfall soll jeder Handgriff sitzen. Fachleute der Landestalsperrenverwaltung Sachsen und der unteren Wasserbehörde, die kontrollieren die Anlage. Parallel laufen Wartungsarbeiten wie Reinigung und Funktionsprüfung. Der etwa 28 Meter lange Verbau, der besteht nämlich aus Stützen und rund einen Meter hohen Dammbalken und verläuft quer über die Straße zwischen dem Basteischlösschen und der Terrasse des italienischen Dörfchens. Und die Halterungen, die liegen unter der Fahrbahn, geschützt durch Abdeckplatten. Aber bei einem Echt-Elbe-Hochwasser, also einem echten, da wird die Wand ab einem Pegel von etwa 6,50 Meter aufgebaut. Ja, und genau das wird für den Probeaufbau benötigt, also dass man da das Terrassenufer zwischen Hasenberg und Bernhard von Lindenau-Platz sperrt. Die ausgeschütterte Umleitung, die führt dann über die Wilsdorfer Straße, Postplatz, Hertha-Lindner-Straße und Schweriner und kleine Packhofstraße und wieder zurück. Also die ersten Vorbereitungen beginnen schon gegen 7 Uhr. Der eigentliche Aufbau der Schutzwand lässt sich voraussichtlich ab etwa 9 Uhr dann beobachten. Ja, einen genauen Zeitpunkt nennt die Stadt nicht, da Wartung und ja, Kontrollen Vorrang haben. Vor Ort ansprechbar gibt es dann auch Betriebsbeauftragte für mobilen Hochwasserschutz. Die kann man dann auch gern befragen, aber nicht stören bei den Arbeiten, ist klar. Also freie Fahrt nur noch bis Sonntag früh. Am Terrassenufer rollt dann am 14. Juni wegen der groß angelegten Hochwasserschutzübung stundenlang kein einziges Auto. Ja, das italienische Dörfchen wird zur Baustelle auf Probe sozusagen. Also ihr Lieben, falls ihr da vorhabt, das mit euch anzuschauen, könnt ihr es natürlich gern tun. Mittlerweile 8:52 Uhr und ich habe noch, ja, einen Song, nein, zwei Songs. Ich spiele das mal ein. Und für den nächsten, der dann vor den Nachrichten kommt, da muss ich noch was dazu sagen.

So, jetzt habe ich hier noch Seiler und Speer mit einem neuen Song heute rausgekommen. Und da gibt es natürlich eine Info dazu. Die ist ganz cool. Seiler und Speer melden sich zurück. Cool. Und dann die Nachrichten.

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1: Ich bin David Riemer. Das heftig umstrittene Sparpaket der schwarz-roten Koalition bei den Gesundheitsausgaben startet ins parlamentarische Verfahren. Ministerin Wagen bringt heute ihren Entwurf in den Bundestag ein, der die gesetzlichen Krankenkassen 2027 um mindestens 16,3 Milliarden Euro entlasten und damit höhere Zusatzbeiträge verhindern soll. Auf Versicherte kommen unter anderem höhere Zuzahlungen für Medikamente zu. Mehr Schutz für Betroffene häuslicher Gewalt. Der Bundesrat will heute den Weg für die elektronische Fußfessel bei besonders gefährlichen Tätern freimachen. Das Gesetz orientiert sich an einem Modell aus Spanien und soll Gerichten neue Möglichkeiten zum Schutz von Opfern geben.
2: Die Idee dahinter: Die Polizei soll nicht erst eingreifen, wenn ein Täter schon vor der Tür steht. Trägt er eine elektronische Fußfessel, können verbotene Annäherungen früh erkannt und es kann früh eingegriffen werden. In besonders gefährlichen Fällen sollen Betroffene auf Wunsch sogar ein eigenes Gerät bekommen, das vor einer Annäherung warnt. Außerdem können Gerichte Täter künftig zu Antigewalttrainings oder Beratungen verpflichten. Hintergrund sind die seit Jahren steigenden Zahlen bei häuslicher Gewalt. Zoe Tassovali, Nachrichtenredaktion.
1: Heute kommt es an der Wall Street zum größten Börsengang aller Zeiten. Elon Musks Weltraumfirma SpaceX verkauft Aktien zum Ausgabepreis von $135 pro Stück. Das Unternehmen verspricht sich Einnahmen in Höhe von 75 Milliarden Dollar. Tina Eck in den USA, lohnt es sich für private Kleinanleger da einzusteigen?
3: Es ist auf jeden Fall ein hochspekulatives Abenteuer. SpaceX macht ja trotz starker Umsätze immer noch Milliardenverluste und die hohe Bewertung setzt extrem optimistische Zukunftserwartungen voraus. Es muss wirklich gut laufen. Zudem ist es ein ziemlich fetter Ausgabepreis mit $135 pro Aktie. Experten warnen vor einer möglichen Überbewertung, weshalb der Kurs nach Handelsstart dann unter Druck geraten könnte. Also, große Risikobereitschaft und ein dickes Fell sind nötig. Man sollte auf jeden Fall auch Verluste verkraften können.
1: Vielen Dank, Tina Eck. Die Fußball-WM in den USA, Kanada und Mexiko ist gestartet. Das Eröffnungsspiel hat Mexiko gegen Südafrika 2:0 gewonnen. Anschließend hat Südkorea Tschechien mit 2:1 besiegt. Mit 48 Teams ist es die größte WM aller Zeiten. Die deutsche Nationalmannschaft startet am Sonntag gegen Curaçao in die WM.
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1: Zum Wetter die aktuelle Vorhersage des Deutschen Wetterdienstes. Heute meist wolkig, die Sonne zeigt sich nur selten. Immer wieder gibt es teils kräftige Schauer, die später auch den Osten erreichen. Am Alpenrand länger anhaltender Regen. Die Höchstwerte liegen zwischen 15 und 23 Grad. Morgen zum Start ins Wochenende, vor allem im Norden und Osten, immer wieder Schauer, Richtung Süden freundlicher. Dazu recht windig bei Werten zwischen 15 Grad an der Küste und bis zu 28 Grad im Südwesten.
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4: Es ist überwiegend dicht bewölkt. Die Sonne lässt sich nur hin und wieder mal durch diese Wolkendecke blicken. Zeitweise kann es auch regnen oder nieseln. Die Temperaturen liegen zwischen 15 und 19 Grad. Der Wind weht böig aus südwestlichen Richtungen.
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5: Ja, ich habe heute keine. Das ist wirklich cool. Erstens mal keine Unfälle und so weiter. Das sieht gut aus bei uns auf den Straßen im Sachsenland. Ihr seid vielleicht alle zu Hause und habt noch, ja, seid noch ein bisschen am Kuscheln mit dem Kopfkissen, weil das Wetter auch nicht so toll ist. Aber ich kann euch vor ein paar Blitzer warnen, falls ihr unterwegs seid. Auf der B2 in Crossitz Richtung Leipzig aufpassen. Auf der B173 in Kesselsdorf Richtung Dresden. Auf der B187 die Ortsumfahrung Rubersdorf in beiden Richtungen. Auf der A4 Richtung Dresden, zwischen Dreieck Dresden-West und Dresden-Altstadt. Tja, falls ihr unterwegs seid, passt weiterhin gut auf euch auf, damit wir keine Verkehrsstörungsmeldung hier im Studio bekommen.
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5: Ja, moin moin. Und so schnell ging's, ist es schon um 9. Das ist der Wahnsinn. Also heute Morgen um 6 habe ich noch gesagt, yeah, es ist Freitag. Wir haben noch ein bisschen Zeit bis dahin. Aber nun ist es schon fast Mittag, ja. Für den einen oder anderen, der auch zeitig aufgestanden ist, gibt's ja irgendwie auch bei jedem verschiedenes Zeitgefühl. Der eine oder andere hat sich auch heute so aus dem Bett gequält und sagt, ja, jetzt stelle ich mal Second Radio an. Was können denn die hier mir heute bieten? Natürlich coole Musik. Also einen wundervollen guten Morgen.

0: Kiss.
1: So, ja, Kiss. Ihr bekommt auch einen Kiss von mir. So, wir gucken in die Sterne. Das Tageshoroskop heute für den 12. Juni. Ja, kosmische Unterhaltung.
2: Widder.
3: Sie sind heute direkter und kraftvoller als sonst. Wichtig ist, dass Sie nicht nur egoistische Ziele verfolgen, denn das könnte unangenehme Konsequenzen nach sich ziehen.
2: Stier.
3: Sie gehen jetzt in einer entspannten und liebevollen Weise auf andere Menschen ein. Und das kommt zu Ihnen zurück. So begegnet man Ihnen ebenfalls mit Wohlwollen.
2: Zwillinge.
3: Was würden Sie heute am liebsten tun? Wohl kaum das, was Sie sich vorgenommen haben. Richtig ist heute, sich etwas Ruhe zu gönnen.
2: Krebs.
3: Heute sind Sie besonders kraftvoll. Vor allem körperliche Arbeit geht Ihnen gut von der Hand. Sie wissen genau, was Sie wollen.
2: Löwe.
3: Meinungen auszutauschen und sich fremde Ansichten anzuhören, dürfte Ihnen heute besonders zusagen. Ihr Interesse für das, was jenseits Ihres Gartenzaunes passiert, ist geweckt.
2: Jungfrau.
3: Sie sind offen für eine romantische Märchenwelt zu zweit. Doch Menschen bleiben Menschen und Sie werden über kurz oder lang auf Schattenseiten stoßen.
2: Waage.
3: Das Blut pulsiert jetzt gleichsam schneller durch die Adern. Wer Ihnen heute Unrecht tut oder Ihnen sonst zu nahe tritt, muss mit einer heftigen Reaktion rechnen.
2: Skorpion.
3: Ihre Beziehungsprobleme sind noch nicht aus der Welt geschafft. Aber wenn Sie Ihrem Partner zeigen, dass Sie ihn gern haben, dürften Sie einige Stunden gemeinsamen Glücks erleben.
2: Schütze.
3: Sie wollen Ihren Weg gehen und nicht daran gehindert werden. Was die anderen denken, kümmert Sie heute weniger als sonst.
2: Steinbock.
3: Wesenszüge, die Sie bisher unterdrückt haben, drängen nun an die Oberfläche und ins Bewusstsein. Auch die Schattenseiten wollen angesehen werden.
2: Wassermann.
3: Nutzen Sie heute die Energie, um ein Vorhaben zu starten. Sie haben jetzt die Kraft, das Steuer zu richten und etwas für sich und Ihre Selbstverwirklichung zu tun.
2: Fische.
3: Ihr Horizont ist heute geöffnet für etwas Neues. Das könnte beispielsweise ein anderes Hobby sein, aber auch ein Online-Kurs oder ein spannender Artikel.

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1: Ja, und hier bin ich zu Hause, aber auch noch jemand, mit dem ich jeden Freitag um die gleiche Zeit telefoniere, nämlich der Markus Reitler. Der sitzt im Weißen Haus im Agrarpark Markkleeberg. Moin, moin, lieber Markus.
2: Ja, einen schönen guten Morgen. Jetzt muss ich mich erstmal wieder dran gewöhnen, dass wir uns heute nicht sehen.
1: Ja, genau.
2: Letzte Woche das so schön hatten.
1: Ja, vorige Woche der Second Radio Geburtstag, da warst du hier live im Studio. Es war schön, also ich habe es auch gern, wenn hier Gäste bei mir im Studio sind. Das ist irgendwie ein anderes Gefühl, wenn man sich in die Augen schauen kann.
2: Auf jeden Fall. Also das macht es auch einfacher, auch mal die Gestik und Mimik des anderen zu sehen und sich mal zuzunicken. Können wir so jetzt gerade gar nicht, aber das kriegen wir ja trotzdem.
1: Genau. Ja, was machen wir denn bei dem Wetter am Wochenende? Du hast bestimmt ein paar Tipps für uns hier in Markkleeberg.
2: Ja, jede Menge sogar tatsächlich. Also das muss ich schon vorweg sagen. Ich musste deutlich, also ich hatte dann so eine Liste und sah, wie lang die war und dachte, oh nein, die muss ich auf jeden Fall einkürzen. Also sage ich schon mal jetzt, ich habe ganz viel nicht erzählen können und das findet ihr aber alles dann sozusagen unter www.markkleeberg.de im Veranstaltungskalender, denn das Wochenende ist wirklich sehr vollgepackt und ich habe versucht, so ein paar spannende oder interessante Sachen rauszusuchen, die auch ein bisschen Abwechslung bieten. Und da geht es zum Beispiel heute gleich los und morgen mit dem perfekten Kurs für alle, die endlich richtig gutes Vollkornbrot und Vollkornbrötchen backen wollen. Also auch das will man mal machen. Finde ich tatsächlich ganz interessant, weil ich weiß, für viele ist so ein Sauerteig erstmal ein Endgegner und man denkt so, oh Gott, was mache ich damit? Und damit es klappt mit dem Brot, mit dem Brötchen, gibt es in unserer Volkshochschule nämlich dazu einen Kurs heute und morgen und in der Lehrküche. Das heißt, man macht das natürlich gleich ganz praktisch. Und mal abgesehen von allen kulturellen Dingen, die wir hier so haben, finde ich, ist das tatsächlich auch immer mal ganz schön, so ein bisschen so ein Alltags-Know-how sich da auszutauschen und mal zu gucken, wie geht es eigentlich. Denn so selbstgebackenes Brot oder Brötchen sind tatsächlich schon ganz toll. Deswegen, ich kann mir vorstellen, dem einen oder anderen läuft jetzt auch ein bisschen so das Wasser im Mund zusammen.
1: Ja, besonders, wenn man noch nicht gefrühstückt hat.
2: Genau. Genau, stimmt. Aber ihr habt ja dafür einen ganz tollen Bäcker quasi.
1: Ja, genau. Da war heute auch schon jemand aus der Redaktion Kuchen holen, aber ich habe noch heute mich noch nicht getraut, was zu essen. Ist so nicht so einfach dann zu moderieren, weißt du? Da sind
2: das
1: die Krümel noch
2: auch
1: im
2: gesagt,
1: Mund.
2: Ne, dann da spricht ein bisschen undeutlich, man nicht. Aber wie gesagt, wer Lust hat zum Backen oder eine Brötchen oder Brot, dann ab zur Volkshochschule. Ansonsten gibt es heute natürlich, das steht bei uns ganz groß im Zeichen, das Sommertheater im Agrarpark startet heute. Ich muss jetzt gerade überlegen, zum 5. oder 6. Mal ist es jetzt inzwischen schon. Ich glaube, das 6. Mal. Ich muss es nachher nochmal nachlesen, bevor ich die Premiere dann ankündige. Aber das Sommertheater im Agrarpark auf der Terrasse des Weißen Hauses geht in die nächste Runde dieses Jahr. Und das Stück, das wir dieses Jahr spielen, heißt Drei Männer im Schnee. Und das werden sicherlich einige auch kennen, denn das ist ein Stück von Erich Kästner, das auch damals verfilmt wurde. Also gibt vielleicht noch einige, die sich auch an den Film erinnern. Und das Ganze wird jetzt als Theaterstück bei uns hier in diesem wunderschönen Park aufgeführt. Wir haben heute, morgen, übermorgen und dann noch nächste Woche am 19. und 21. Spieltage, sind allerdings überwiegend fast so gut wie überall ausverkauft. Also es gibt eigentlich keine Karten mehr. Man kann manchmal noch Glück haben an der Abendkasse. Wir hoffen, dass wir alle unterkriegen. Aber für alle, die sich jetzt noch spontan überlegen, vorbeizukommen, will ich nur sagen, die Chancen stehen, naja, nicht besonders gut, aber es ist auch nicht unmöglich, noch eine Karte zu bekommen und das Stück auf jeden Fall noch sehen zu können. Und wir gucken natürlich so ein bisschen mit Sorge, gerade ins Wetter, denn wir spielen natürlich draußen und Regen ist zwar manchmal auch Teil des Stücks, aber so richtig gern sehen wir ihn eigentlich nicht. Deswegen zittern wir da noch so ein bisschen, aber das wird alles werden und wir freuen uns trotzdem natürlich drauf, dass das dieses Jahr wieder stattfindet. Wer es ein bisschen trockener haben möchte, da haben wir heute Abend zum Beispiel auch noch in der Zentralhalle bzw. im Radlerhof Gaschwitz die Schlagerparty mit DJ Roy, geht 19 Uhr los. Also da wird es auf jeden Fall ein bisschen trockener und regenunabhängiger und da kann man sich selbst auch ein bisschen mehr bewegen. Morgen gibt es dann was Spannendes, nämlich Klassik am See bei All on Sea, also unseren Anbieter, der vor allem für den Wassersport am Markkleeberger See ist und die verbinden das aber ganz spannend mit klassischer Musik dazu und haben da so ein kleines Event vorbereitet. Das klingt tatsächlich ganz nett, so das rauschende Wasser, die Strandatmosphäre und dann so ein bisschen klassische Musik dazu und dann vielleicht mit einem SUP über den See fahren. Kann ich mir gut vorstellen, deswegen wollte ich es auf jeden Fall mal mit als Tipp gegeben haben. 15 bis 23 Uhr haben die dort ungefähr angesetzt an der Zeit. Das heißt, da kann man vorbeischauen und mitmachen und mal schauen, wie das so wirkt mit der klassischen Musik. Und wenn wir schon bei klassischer Musik sind, haben wir natürlich unsere Musik- und Kunstschule im Landkreis Leipzig, die auch hier in Markkleeberg mit beheimatet ist. Und wir haben morgen und dann auch am Sonntag übrigens noch ein Konzert, aber morgen sozusagen das Konzert mit dem Jungen Symphonieorchester um 16 Uhr im Großen Lindensaal. Und das wird, also hat ein schönes Programm, der Eintritt ist frei. Die Musikerinnen und Musiker freuen sich immer sehr über Publikum und das ist auch immer relativ voll und das macht auch tatsächlich viel Spaß, auch den Jungen sozusagen beim Erwachsenwerden in der Musik zuzuschauen. Und ansonsten für alle, die sich fragen, denn es gibt ja, also es gibt zwar eine Welt außerhalb des Fußballs, aber gerade dreht sich natürlich ganz, ganz viel darum und am Sonntag spielt ja Deutschland gegen Curaçao und auch bei uns wird es sozusagen ein Public Viewing geben, nämlich am Parkschloss hier gegenüber von unserem Weißen Haus. Auf Leipziger Seite, wenn man so will, aber es ist so nah, dass man durchaus noch vom Markkleeberg sprechen kann. Und genau, 19 Uhr geht es da los im Biergarten und wer da sozusagen gemeinschaftlich die Daumen drücken will, anfeuern möchte, der kann natürlich gerne da hingehen. Am Montag, ist es am Montag, jetzt muss ich gerade selber nochmal schauen, Entschuldigung, ja doch, am Montag, Historisches aus der Region, ganz spannend, weil es tatsächlich um den Park und die Ausstellungsbereiche sozusagen um uns herum geht, also die Agra gestern, heute und morgen. Brigitte Wiebelit hat ganz lange die Agra begleitet, auch dafür gearbeitet und sie geführt und dementsprechend ist sie eine sehr, sehr große Expertin, was das angeht und das wird ein toller, spannender Vortrag, der sicherlich auch ganz lebendig wird, 15.06. 19 Uhr bei uns hier im Weißen Haus im Agra-Park und dass, wie gesagt, alle, die sich sozusagen auch ein bisschen gefragt haben, wie hat sich das alles entwickelt, wie war das damals, die es vielleicht auch miterlebt haben und nochmal aufleben lassen wollen, für die ist dieser Vortrag toll. Deswegen auch da eine herzliche Einladung, bei uns vorbeizuschauen. Und einen habe ich noch, dann sind wir schon wieder in der Zeit gut fortgeschritten, nämlich unseren Tanznachmittag, der ist ja auch immer sehr beliebt, gerade auch bei unserem schon etwas fortgeschritteneren Publikum in Lebenserfahrung, um es nett umzuschreiben. Also gerade unsere Seniorinnen und Senioren kommen sehr gerne zu unserem Tanznachmittag und treffen sich dort, unterhalten sich, tanzen dazu. Das ist immer eine tolle Stimmung. Geht der Einlass ab 14 Uhr los und 15 bis 18 Uhr wird dann da Musik gespielt mit DJ Elke Magun in dem Fall und auch da wieder eine ganz herzliche Einladung. Kostet 5 Euro als Eintritt und die sind auf jeden Fall gut investiert. Und wie gesagt, es gibt noch wirklich jede Menge andere Veranstaltungen von heute bis nächste Woche hier in Markkleeberg. Und deswegen, für alle, wenn es vielleicht noch nicht für alle was dabei war, findet sich auf jeden Fall was im Veranstaltungskalender und dann wird das sicherlich ein schönes Wochenende.
1: Sehr gut. Ja, dann haben wir es wieder, lieber Markus. Vielen lieben Dank. Und ja, dir auch schon mal ein schönes Wochenende. Dann nächsten Freitag zur gleichen Zeit, 9.20 Uhr, ihr Lieben da draußen. Also schaltet immer ein oder lasst Segenradio sowieso immer an. Ist auch ein guter Tipp. Ja, okay.
2: Dann mal anlassen, dann kann man es gar nicht verpassen. Ja. Ich freue mich auf nächste Woche und wünsche allen ein schönes Wochenende.
1: Tschüss.
2: Tschüss.

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1: Mein Name ist Thorsten Weikert. Starke Perspektive für den ländlichen Raum. 40 angehende Hausärzte starten über die Landarztquote. Fantastische Premiere, Anotopia verwandelt Schloss Augustusburg in eine Erlebniswelt. Westhangfest in Dresden-Gorbitz, Stadtteil feiert Vielfalt, Wissen und Gemeinschaft. Die Meldungen im Einzelnen. Sachsen stärkt die medizinische Versorgung auf dem Land mit neuen Nachwuchskräften. Alle 40 Studienplätze der Landarztquote sind für das kommende Wintersemester vergeben. 29 Frauen und 11 Männer beginnen ihr Medizinstudium mit einer klaren Perspektive. Das große Interesse zeigt die Attraktivität dieses besonderen Ausbildungsweges. Insgesamt bewarben sich 100 Interessierte um die begehrten Plätze. Das Auswahlverfahren umfasste Bewerbungen und persönliche Gespräche. Die ausgewählten Studierenden erhalten Zugang zum Studium, unabhängig vom Numerus Clausus. Im Gegenzug verpflichten sie sich zu einem langfristigen Einsatz im ländlichen Raum. Nach Ausbildung und Facharzttitel arbeiten sie mindestens 10 Jahre als Hausärzte. Damit leisten sie einen wichtigen Beitrag zur Sicherung der Versorgung vor Ort. Die Ausbildung erfolgt an den Standorten Leipzig, Dresden und Chemnitz. Die Landarztquote macht 6,5% der Medizinstudienplätze aus. Sie gilt als gezielte Maßnahme gegen den Ärztemangel in ländlichen Regionen. Ein neues Festival-Highlight feiert seine Premiere in Sachsen. Anotopia bringt erstmals Fantasy, Mittelalter und Science-Fiction nach Schloss Augustusburg. Von Freitag bis Sonntag entsteht eine einzigartige Erlebniswelt für die gesamte Familie. Hunderte Künstler, Darsteller und Händler beleben das historische Gelände. Mit aufwendig gestalteten Kostümen entstehen beeindruckende Fantasiewelten. Besucher begegnen Elfenrittern, Piraten und faszinierenden Steampunk-Figuren. Auch Charaktere aus Film und Popkultur sorgen für besondere Momente. Das Festival verbindet Kunst, Kreativität und Unterhaltung auf eindrucksvolle Weise. Die Kulisse des Schlosses verleiht dem Event eine ganz besondere Atmosphäre. Große und kleine Gäste können in andere Zeiten und Welten eintauchen. Anotopia setzt damit neue Impulse für Kultur und Tourismus in der Region. Der Dresdner Stadtteil Gorbitz lädt am 13. Juni zum 18. Westhangfest unter dem Motto »Gorbitz macht schlau« ein. Nach unsicherer Zukunft kehrt das beliebte Stadtteilfest mit neuer Energie zurück. Dank engagierter Vereine, Partner und Förderer kann entlang der Höhenpromenade gefeiert werden. Von 11 bis 18 Uhr erwartet Besucher ein buntes Programm für alle Generationen. Live-Musik, Wissensdisco und eine kreative Forscherstraße sorgen für Unterhaltung und Inspiration. Auch ein Sinnespfad lädt dazu ein, Neues zu entdecken und auszuprobieren. Kitas, Schulen sowie wissenschaftliche Einrichtungen gestalten das Programm aktiv mit. Besondere Mitmachaktionen wie das Stapeln von Farbeimern bringen Spaß und Bewegung. Rund um die Ausstellung Platte Ost-West können Gäste eigene Kunstwerke gestalten. Soweit die Meldungen.
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2: Tiefdruckgebiete über Nordosteuropa führen feuchte sowie mäßig warme Luft heran. Ja, aber heute auf jeden Fall zeigt sich zum Start im Osten noch ein bisschen die Sonne, sonst überwiegen dann die dichten Wolken. Vom Westen her regnet oder nieselt es hin und wieder und die Höchstwerte liegen zwischen 15 und 19 Grad. Vor allem am Nachmittag, da weht dann ein böiger Südwestwind. Ja, morgen auch wechselnd bis stark bewölkt. Hier und da ziehen Schauer durch und die Temperaturen, die gehen aber schon wieder mal auf 18 bis 23 Grad. Und auch der Westwind, der weht wieder ziemlich stark böig auf. Am Sonntag, da bleibt bei einer Mischung aus Sonne, dichten Wolken, Wind und Schauern. Örtlich sind auch Gewitter möglich. Und die Temperaturen gehen wieder zurück bei maximal 15 bis 20 Grad. Also dann einfach, ja, vielleicht dann doch Sonntag, Kuscheltag sozusagen. Naja, ich schaue nochmal auf die Skala. Ich habe ja so einen Trend, so eine Vorhersage und da kann ich euch schon mal verraten. Also dieses ussliche Wetter, das bleibt noch so bis zum Dienstag und dann steigen sukzessive auch die Temperaturen. Nämlich das nächste Wochenende, Donnerstag, Freitag, da habe ich hier zwischen 30 und 35 Grad. Also werden wir wahrscheinlich dann nächstes Wochenende ins Schwitzen kommen.
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2: Ja, immer noch ruhig auf den Straßen bei uns im Sachsenland. Eine Meldung von der A4 Richtung Görlitz in Höhe Uhorn. Da besteht Gefahr durch Reifenteile auf der Fahrbahn. Ja, und dann möchte ich allen vielleicht mal noch einen Tipp geben. In Leipzig kommt es ja heute wegen der Konzerte der Bösen Onkels in der Red Bull Arena zu Verkehrseinschränkungen und Sperrungen. Das auch morgen. Die spielen ja an zwei Tagen. Sperrkreis im Waldstraßenviertel wird an beiden Tagen von 16:30 bis 21 Uhr eingerichtet. Ja, und für eine schnellere öffentliche, ja, der Nahverkehr sozusagen und weniger Individualverkehr im Stadionumfeld, da werden dann wieder der Randstädter Steinweg und die Jahnallee zwischen Tröntlingring und Wallplatz in stadtauswärtiger Richtung gesperrt sein. Also der Sperrkreis, ihr kennt das ja alle schon, ihr Leipziger jedenfalls, auch die Anwohner, die dort zu Hause sind. Taxis, Lieferfahrzeuge, also die Kontrollstelle, die ist dann über die Rosenthalgasse und auch in der Humboldtstraße erreichbar. So, aber ansonsten bitte vielleicht die öffentlichen Verkehrsmittel nutzen. Es wird eng heute wieder mit den Park-and-Ride-Parkplätzen und auch sonst um die Arena herum. Das ist alles schnell gefüllt. So, dann schaue ich mal noch auf die Blitzer. Da gebe ich euch noch zwei, drei Tipps. Die A4, da wird heute auch geblitzt, Richtung Dresden, zwischen Dreieck Dresden-West und Dresden-Altstadt. Auf der B2 in Krostitz Richtung Leipzig und in Chemnitz in der Leipziger Straße stadteinwärts. In Leipzig noch einer in der Wolfgang-Heinze-Straße stadteinwärts. Allen, die unterwegs sind, gute Fahrt.
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1: Genau, und jetzt habe ich die Mandy wieder am Telefon. Hallo, einen wunderschönen guten Morgen, liebe Mandy.
2: Guten Morgen, Angie. Guten Morgen, liebe Zuhörer.
1: Ja, so, du bist schon wieder am Pier 1, ganz fleißig und wie gerade auch in euren Werbetrailer, egal Sonnenhut oder Regenjacke, es ist immer wieder ein Abenteuer wert, zum Kossi zu gehen und auch vielleicht mit der MS Kusputen zu fahren, auch bei dem Wetter. Alles gut.
2: Ja, natürlich. Wir haben ja Gott sei Dank ein überdachtes Unterdeck. Das heißt, man kann sich da ganz entspannt reinsetzen, kann die Aussicht genießen, kann einen Schluck Kaffee trinken, einen Kuchen essen. Das geht natürlich auch bei Wetter so wie heute oder wie gestern Mittag.
1: Ja, genau. Gibt es denn noch das Spiel, das ist so ähnlich wie Mensch, ärgere dich nicht vom Kossi mit euren...
2: Genau, der Kosputner Wettlauf. Genau, den gibt es natürlich bei uns noch.
1: Das ist nämlich ein cooles Geschenk. Also kann man ruhig mal einen Tipp geben. Also ich finde das immer wieder großartig, wenn man dann bei doch ein bisschen trüben Wetter sich auch zu Hause hinsetzt oder eben, man kann es ja schon kaufen und vielleicht auf der MS Kusputen dann schon mal eine Runde drehen, um den Kossi. Dann kann man dann auch alles entdecken, ja, was dort alles an Sehenswürdigkeiten sind, von der Bistumshöhe, Nordstrand und ihr dreht ja da eure Runden. Ja, wie sieht es sonst aus? Was gibt es anders noch alles bei euch heute?
2: Wir fahren, wie du schon sagtest, ne, unsere drei gewohnten Linienfahrten, einmal 13 Uhr, 14.30 Uhr und 16 Uhr. Da ist auch noch reichlich Platz, also können gerne alle noch vorbeikommen, die spontan noch nicht so ganz wissen, was sie heute wetterfest machen können. Die ganz Mutigen können natürlich gerne zu den Tretmobilen kommen und eine Runde um den See fahren. Da braucht man auch so 2 Stunden circa, ne, für 11 Kilometer. Da kann man auch jede Menge entdecken. Und wer es noch mutiger mag, kann natürlich auch gerne bei unserem Bootsverleih am Kanal 28 heute paddeln gehen.
1: Ja, warum nicht? Also es ist nur immer die richtige Kleidung anzuziehen. Man kann ganz viel unternehmen. Neoprenanzug, naja gut, muss jetzt heute vielleicht nicht sein, dicker Pulli.
2: Nicht sein, aber der Regenponcho oder die Regenjacke oder sowas. Genau, das kann man ja mit einpacken. Mhm. Ne? Das ist ja mal kein Problem. Ja.
1: Bist du denn heute wieder am Steuer als Kapitänin oder du sagst immer Bootsführerin?
2: Nein, tatsächlich nicht. Ich sage immer Schiffsführerin.
1: Ach, Schiffsführerin.
2: Genau,
1: Ich führe
2: das Schiff hier über den
1: Entschuldigung,
2: See.
1: Entschuldigung, ist kein Boot, es ist ein Schiff.
2: Alles gut. Da bist du nicht die Einzige. Das ist für die meisten ist es immer ein Boot. Das ist aber gar kein Problem. Da stehen wir einfach dazu. Das ist in Ordnung. Ich bin diese Woche nicht dabei, aber nächste Woche bin ich wieder. Am Mittwoch fahre ich wieder. Na, da können auch gerne alle vorbeikommen, mich mal persönlich kennenlernen.
1: Ja, genau. 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
1: Okay. Also, vielen Dank, liebe Mandy. Also, es ist immer wieder schön, mit dir zu telefonieren. Und dann, ja, wünsche ich dir schon mal ein schönes Wochenende. Viele, viele Gäste am See und auf der
0: Handelskursbuden. Das wünsche ich dir auch. Ja. Also, genau, das freut das Abenteuerteam, das freut sich auf alle, die vorbeikommen.
1: Genau, dann bis nächste Woche, da gucken wir dann mal, wie es da aussieht. Da werden wir wieder schwitzen, glaube ich.
0: Ja, wahrscheinlich.
1: Mach's gut.
0: Gut, dann allen hören ein schönes Wochenende, ne?
1: Tschüss.

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1: Ja, die gibt's natürlich auch noch für euch. Und da habe ich als erstes: das Gefühl von Selbstwirksamkeit nimmt nämlich zu. Menschen in Deutschland, die glauben heute stärker als noch vor 20 Jahren, ihr Leben selbst gestalten zu können. Und das zeigt eine Langzeitstudie mit mehr als 42.000 Personen. Besonders Frauen und Menschen mit niedrigerem Einkommen erleben heute mehr Selbstwirksamkeit als frühere Generationen. Es gibt einen neuen Test, der erkennt dann Diabetes bei Kindern früher. Im Rahmen einer Studie des Deutschen Instituts für Diabetesforschung, da kann mithilfe eines Tests Diabetes im Frühstadium bei Kindern nachgewiesen werden, teils sogar bevor Symptome auftreten. Und dafür wird eine Blutprobe analysiert, um diabetes-spezifische Antikörper nachzuweisen. Ja, und dann habe ich noch: wenn wir Kurse online stellen, sind die in kürzester Zeit ausgebucht. Das ist eine Überschrift, ja, weil Schwimmkurse für Erwachsene sind immer beliebter, egal ob Kurse für Anfänger oder Fortgeschrittene oder Technik. Also oft sind sie schnell ausgebucht und Schwimmtrainer erzählen von ihren Erfahrungen und wie man zum Beispiel Nichtschwimmer ans Wasser heranführen kann. Da gibt es einen coolen Bericht, den würde ich euch gern zuschicken. Also wenn ihr da Interesse habt, dass es gerade auch für junge Erwachsene oder überhaupt für Kinder, die schwimmen lernen wollen, vielleicht eine gute Erfahrung. Oft haben sie dann ja doch irgendwo Angst, ins tiefe Wasser zu gehen. Und ja, gerade die Nichtschwimmer ans Wasser heranzuführen, da gibt es einige coole Kurse, die eben auch so gestaltet werden. Ja, mit diesen guten Nachrichten füge ich noch eine gute Nachricht hinzu, die ich heute schon mal genannt habe, denn Mark Leberg und Wurzen sind ganz oben dabei. Also die Kommunen im Kreis Leipzig, die schneiden wahnsinnig gut beim Deutschland-Ranking ab. Also nicht nur die Städte im Leipziger Speckgürtel, auch Wurzen gehört zum Beispiel laut einer bundesweiten Studie zu den am besten versorgten Kommunen Deutschlands. Insgesamt erhält der Landkreis Leipzig überwiegend gute Noten bei Ärzten, Schulen, Verkehrsanbindung, schnellem Internet und das ja teils mit deutlichen Unterschieden zwischen den einzelnen Orten, das ist klar. Und klarer Spitzenreiter im Landkreis ist Mark Leberg. Tata, tata. Nämlich auf Ranking 25, das ist natürlich eine coole Zahl, von 10.817 untersuchten Städten und Gemeinden. Also ziemlich überraschend. Aber auch, wie gesagt, Wurzen bundesweit Platz 64 erreicht. Das sind doch mal gute Nachrichten. Und mit denen schicke ich euch jetzt so richtig in den Freitag. Erstmal morgen, dann wird's Mittag. Da gibt's hier auch 13.10 Uhr die 113. Geschichte unseres Publizisten Bernd Mühling. Blick zurück, die Geschichten auch hier rund um Mark Leberg und die Region. Und was gibt's heute noch? Naja, klar, der Erik ist dann ab 15 Uhr dann auch wieder da mit Main Sachsen Live, der Second Region Nachmittag für die Nachtschwärmer. Heute der ab 22 Uhr wieder der Werner mit der coolen, ja, Solo-Rotation, also Funky aus den 80ern oder auch 90ern. Und noch ein Programmhinweis für den Sonntag ab 15 Uhr. Da gibt es nämlich dann auch wieder die Klassikwelten und das einmal im Monat mit den Oliver Buslau. Und vorher, also schaltet einfach schon nach dem Frühstück an, da gibt es die Auszeit mit meiner Wenigkeit und den Thorsten. Und ab 14 bis 15 Uhr gibt es nämlich wieder Lindenau on Air. Ja, der fantastische Gerhard Altenburg, das ist nämlich eine zum 100. Geburtstag vom Lindenau Museum. Also das kennt ihr vielleicht in Altenburg und da gibt es jetzt schon die dritte oder vierte Folge in diesem Jahr. Und da geht es um den fantastischen Gerhard Altenburg. Also einfach einschalten und ja, immer vielleicht auch weiterempfehlen. Wir freuen uns. Und zum Abschied schicke ich euch jetzt noch ein bisschen, ja, zum Zurücklehnen. Andreas Vollenweider mit seiner Harfe schicke ich euch jetzt in den Freitag. Tschüss erstmal, die Anti. Ansonsten, wer Lust hat, Montag früh um 6 in alter Frische wieder hier am Mikrofon. So Gott will, sitze ich hier. Die Antje.

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3: Ich bin David Riemer. Das heftig umstrittene Sparpaket der schwarz-roten Koalition bei den Gesundheitsausgaben startet ins parlamentarische Verfahren. Ministerin Wagen bringt heute ihren Entwurf in den Bundestag ein, der die gesetzlichen Krankenkassen finanziell entlasten und damit höhere Zusatzbeiträge verhindern soll.
4: Um über 16 Milliarden Euro sollen die gesetzlichen Kassen im kommenden Jahr entlastet werden. Vor allem mit Ausgabenbremsen bei Arztpraxen, Krankenhäusern und Pharmabranche. Auch sollen zum Beispiel Zuzahlungen für Medikamente steigen. Verantwortungsloses Kürzen kritisiert zum Beispiel die Deutsche Krankenhausgesellschaft und warnt vor spürbaren Folgen für die Patienten. Allerdings, es könnte sein, dass die Sparpläne noch gar nicht reichen, weil das Minus der Krankenkassen noch größer als zunächst gedacht ausfallen könnte. Aus Berlin, Thomas Thonfeld.
3: Heute treten die strengeren Migrationsregeln der europäischen Asylreform in Kraft. Dadurch sollen Schutzsuchende zwischen den Mitgliedsländern solidarischer verteilt und Asylverfahren schneller abgewickelt werden. Außerdem gelten neue Regeln für als sicher deklarierte Herkunftsstaaten.
5: Die neuen Regeln bedeuten Folgendes. Grundsätzlich wird an den EU-Außengrenzen kontrolliert. In Deutschland werden deswegen an den großen Flughäfen wie Berlin, Frankfurt, München oder Düsseldorf Zentren eingerichtet, in denen Migranten bleiben müssen. Und zwar dann, wenn sie aus Ländern mit einer Anerkennungsquote von weniger als 20% kommen. Oder wenn sie keine Papiere haben oder als Gefährder gelten. Dort können sie bis zu 3 Monate festgehalten werden. Außerdem sollen Abschiebezentren außerhalb der EU geschaffen werden, aber mit deren Einrichtung wird es noch etwas dauern. Aus Brüssel, Editor Ebeling.
3: US-Präsident Trump stellt erneut ein baldiges Rahmenabkommen mit dem Iran zur Beilegung des Krieges in Aussicht. Man habe eine großartige Einigung erzielt. Die Dokumente könnten noch am Wochenende in Europa unterzeichnet werden, sagte Trump im Weißen Haus. Aus dem Iran kam allerdings umgehend ein Dementi. Trump hatte bereits mehrfach erklärt, ein Deal mit dem Iran stehe kurz bevor. Die Verhandlungen waren zuletzt aber immer wieder ins Stocken geraten. Die Fußball-WM in den USA, Kanada und Mexiko ist gestartet. Das Eröffnungsspiel hat Mexiko gegen Südafrika 2:0 gewonnen. Anschließend hat Südkorea gegen Tschechien einen Rückstand gedreht und ist mit einem 2:1 ins Turnier gestartet. Mit 48 Teams ist es die größte WM aller Zeiten. Die deutsche Nationalmannschaft startet am Sonntag gegen Curaçao in die WM.
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3: Zum Wetter die aktuelle Vorhersage des Deutschen Wetterdienstes. Heute viele Wolken und von Westen zeitweise Regen, an den Alpen zum Teil länger nass. In der Osthälfte am Vormittag zunächst noch trocken, am Nachmittag lassen dann im Südwesten die Schauer nach. Höchstwerte 15 bis 22 Grad. Morgen zum Start ins Wochenende im Norden und Osten Schauer, in der Mitte vereinzelt nass, in der Südhälfte freundlicher und meist trocken. Maximal 17 bis 26 Grad, an den Küsten etwas kühler. Im Südwesten sind bis 28 Grad drin.
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1: Zum Wetter die aktuelle Vorhersage des Deutschen Wetterdienstes. Heute viele Wolken und von Westen zeitweise Regen an den Alpen, zum Teil länger nass. In der Osthälfte am Vormittag zunächst noch trocken, am Nachmittag lassen dann im Südwesten die Schauer nach. Höchstwerte 15 bis 22 Grad. Morgen zum Start ins Wochenende im Norden und Osten Schauer, in der Mitte vereinzelt nass, in der Südhälfte freundlicher und meist trocken. Maximal 17 bis 26 Grad, an den Küsten etwas kühler. Im Südwesten sind bis 28 Grad drin.
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1: Ich bin David Riemer. Bundesgesundheitsministerin Wagen bringt heute ihren Entwurf zum Sparpaket in den Bundestag ein. Gesetzliche Krankenkassen sollen damit um rund 16 Milliarden Euro entlastet werden. Parallel befasst sich auch der Bundesrat mit den Plänen und dürfte etliche Kritikpunkte anmelden.
2: Die Ausschüsse des Bundesrats fordern, dass mehrere der vorgesehenen Ausgabenbremsen gestrichen werden, besonders bei den Kliniken. Auch der Vorstand der Deutschen Stiftung Patientenschutz kritisiert die Sparpläne. Aus der Regierung heißt es allerdings, dass das Sparziel sogar noch einmal verschärft werden könnte. Das Defizit der Krankenkassen liege im kommenden Jahr um 3,5 Milliarden Euro höher als bisher prognostiziert. Das Sparpaket von Wagen sieht Ausgabenbremsen bei Praxen, Kliniken und der Pharmabranche vor. Außerdem sollen Zuzahlungen für Medikamente steigen. Fiona Reinhardt, Nachrichtenredaktion.
1: Der Tankrabatt hat den Inflationsschub in Deutschland gebremst. Im Mai lagen die Verbraucherpreise 2,6% über dem Niveau des Vorjahresmonats. Das teilte das Statistische Bundesamt mit. Im April hatte der Ölpreisschock infolge des Iran-Kriegs die Teuerungsrate noch auf 2,9% getrieben. Energie verteuerte sich im Mai um 6,6%. Die seit 1. Mai geltende Senkung der Energiesteuer auf Benzin und Diesel läuft allerdings Ende Juni aus. In der EU gelten seit Mitternacht deutlich schärfere Asylregeln. Sie sollen etwa schnellere Asylverfahren und konsequentere Abschiebungen ermöglichen.
3: Die meisten Migranten kommen über Italien und Griechenland nach Europa und auch über Spanien. Und an diesen Außengrenzen wird es Asylschnellverfahren geben. So soll zügiger klar werden, ob ein Mensch in der EU bleiben kann oder nicht. Doch die drei Länder können nicht für alle Ankommenden die Asylverfahren übernehmen. Deutschland wird in Zentren, etwa an Flughäfen, gut 370 Plätze zur Verfügung stellen und dort die Asylanträge zügig prüfen. So zum Beispiel am BER nahe Berlin. Lea Matschulat, Nachrichtenredaktion.
1: Ein mögliches Rahmenabkommen zwischen den USA und dem Iran rückt näher. Nachdem US-Präsident Trump ein baldiges Abkommen in Aussicht gestellt hatte, erklärte auch die Islamische Republik, ein entsprechender Text sei überwiegend finalisiert. Gleichzeitig betonte Teheran das fehlende Vertrauen in Washington, weil die US-Seite ihre Position immer wieder verändere.
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1: Zum Wetter die aktuelle Vorhersage des Deutschen Wetterdienstes. Heute viele Wolken und von Westen zeitweise Regen, an den Alpen zum Teil länger nass. In der Osthälfte am Vormittag zunächst noch trocken, am Nachmittag lassen dann im Südwesten die Schauer nach. Höchstwerte 15 bis 22 Grad. Morgen im Norden und Osten Schauer, in der Mitte ab und zu nass, in der Südhälfte freundlicher und meist trocken. Maximal 17 bis 26 Grad, an den Küsten etwas kühler. Im Südwesten wird es am wärmsten mit bis zu 28 Grad.
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1: Zum Wetter die aktuelle Vorhersage des Deutschen Wetterdienstes. Heute viele Wolken und von Westen zeitweise Regen, an den Alpen zum Teil länger nass. In der Osthälfte am Vormittag zunächst noch trocken, am Nachmittag lassen dann im Südwesten die Schauer nach. Höchstwerte 15 bis 22 Grad. Morgen im Norden und Osten Schauer, in der Mitte ab und zu nass, in der Südhälfte freundlicher und meist trocken. Maximal 17 bis 26 Grad, an den Küsten etwas kühler. Im Südwesten wird's am wärmsten mit bis zu 28 Grad.
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1: Ich bin David Riemer. Der Bundestag befasst sich heute zum ersten Mal mit den umstrittenen Sparplänen zur Stabilisierung der gesetzlichen Krankenkassen. Gesundheitsministerin Wagen bringt einen Gesetzentwurf ein, der die Kassen 2027 um mindestens 16,3 Milliarden Euro entlasten und höhere Zusatzbeiträge verhindern soll.
2: Die Milliardeneinsparungen im Gesundheitsbereich seien kein Selbstzweck, verteidigte Wagen die schwarz-roten Sparpläne. Es ginge darum, die Versicherten zu entlasten und Unternehmen Planungssicherheit zu geben. Nach Ansicht der Ministerin ist das Gesetz sozialverträglich und fair, denn es verlangt allen etwas ab. Ohne Reform droht den gesetzlichen Kassen, Wagen zufolge dagegen der finanzielle Kollaps. Die Pläne hatten für viel Kritik gesorgt. Praxen fürchten finanzielle Engpässe, die Länder warnen vor einem Kliniksterben und Versicherte sehen sich einem Wegfall von Leistungen gegenüber bei gleichzeitig höheren Zuzahlungen. Tanja Wagner, Nachrichtenredaktion.
1: Die Welle der Firmenpleiten in Deutschland reißt in der Wirtschaftskrise nicht ab. Im ersten Quartal wurden fast 6.300 Unternehmensinsolvenzen beantragt. 6,5% mehr als vor einem Jahr, teilte das Statistische Bundesamt mit. Auch Privatleute geraten zunehmend in finanzielle Bedrängnis. Die Zahl der Verbraucherinsolvenzen lag im März mit etwa 7.500 Fällen um fast ein Fünftel höher als im Vorjahr. Am Flughafen Hamburg hat die Polizei den gesamten Sicherheitsbereich geräumt. Grund sei eine polizeiliche Lage, sagte ein Sprecher der Bundespolizei.
3: Selbst aus den Maschinen, die schon für den Abflug bereit waren, mussten die Leute wieder aussteigen. Die Menschen stauen sich vor den Eincheckschaltern und in den Cafés und Läden, die vor dem Sicherheitsbereich liegen. Auf den Anzeigetafeln sind für viele Flüge Verspätungen von bis zu 3 Stunden angezeigt. Ob das ausreicht, ist unklar, denn noch steht nicht fest, was genau die Räumung ausgelöst hat. Ein verdächtiger Koffer? Eine Drohung? Wie die Bild-Zeitung berichtet, hat die Bundespolizei eine Lounge durchsucht. Lea Matschulat, Nachrichtenredaktion.
1: Der als Timi bekannte Buckelwal hat nach seiner Freilassung durch eine private Initiative rund 215 Kilometer absolviert. Das habe die Auswertung des am Wal befestigten Senders gezeigt, sagte Mecklenburg-Vorpommerns Umweltminister Backhaus. Bisher sei nur der Bewegungsradius klar, die anderen Daten müssten noch ausgewertet werden. Der Wal war am 14. Mai tot vor der dänischen Insel Anholt treibend entdeckt worden.
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1: Zum Wetter die aktuelle Vorhersage des Deutschen Wetterdienstes. Heute viele Wolken und von Westen zeitweise Regen, an den Alpen zum Teil länger nass. In der Osthälfte am Vormittag zunächst noch trocken, am Nachmittag lassen dann im Südwesten die Schauer nach. Höchstwerte 15 bis 22 Grad. Morgen im Norden und Osten Schauer, in der Mitte ab und zu nass, in der Südhälfte freundlicher und meist trocken. Maximal 17 bis 26 Grad, an den Küsten etwas kühler. Im Südwesten wird es am wärmsten mit bis zu 28 Grad.
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1: Ich bin David Riemer. Gut 21 Millionen Rentnerinnen und Rentner in Deutschland haben ab Juli etwas mehr auf dem Konto. Der Bundesrat hat der Erhöhung der monatlichen Bezüge um 4,24% zugestimmt. Die Steigerung orientiert sich wie immer an der allgemeinen Lohnentwicklung.
2: Bei einer Standardrente und 45 Beitragsjahren macht die Erhöhung ein monatliches Plus von knapp 78 Euro aus. Damit steigen die Renten stärker als die Inflation. Bundesarbeitsministerin Baas sprach im Vorfeld dann auch von einer spürbaren Anpassung. Gleichzeitig betonte sie, dass ordentliche Renten kein Luxus sein dürften, sondern eine Frage der Leistungsgerechtigkeit. Die Bundesregierung plant derzeit eine umfassende Rentenreform. Für Streit sorgt dabei der Vorstoß, das Renteneintrittsalter möglicherweise auf bis zu 70 anzuheben. Tanja Wagner, Nachrichtenredaktion.
1: Bundesgesundheitsministerin Wagner hat die geplanten Milliardeneinsparungen zur Stabilisierung der Krankenkassenbeiträge gegen Kritik verteidigt. Man wolle die Bürger entlasten und das Unternehmen mehr Planungssicherheit haben. Wagner sagte außerdem:
3: Unser Gesetz verlangt allen etwas ab, von niemandem aber Unzumutbares. Die Regelungen sind sozialverträglich, Härtefallregelungen und Belastungsgrenzen bleiben bestehen. Alle Beteiligten im Gesundheitswesen leisten einen Beitrag, denn alle profitieren auch langfristig von einer nachhaltigen Finanzierung.
1: Gesundheitsministerin Wagner. Flugtickets bei Flügen aus Deutschland werden wie geplant ab Juli weniger stark besteuert. Der Bundesrat hat entsprechende Pläne zur Senkung der Ticketsteuer abschließend passieren lassen. Die Abgabe sinkt je nach Strecke um einen Betrag zwischen 2,50 Euro und 11,40 Euro pro Flug. Ob Flugtickets dadurch günstiger werden, hängt allerdings davon ab, ob die Airlines die Ersparnis an die Kunden weitergeben. Das gilt wegen stark gestiegener Kerosinpreise als zweifelhaft. Gut 2,5 Stunden nach der Sperrung des Sicherheitsbereichs des Hamburger Flughafens konnte der Betrieb wieder aufgenommen werden. Die Sicherheitskontrollen seien wieder geöffnet, sagte eine Sprecherin. Nach Angaben des Hamburger Flughafens und der Bundespolizei war morgen ein Teil des Airports geräumt worden, weil ein Mann wohl versehentlich einen Sicherheitsbereich betreten hatte. Alle Fluggäste mussten deshalb wieder vor die Sicherheitskontrollen zurück. Auch in den Maschinen sitzende Passagiere mussten wieder aussteigen.
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1: Zum Wetter die aktuelle Vorhersage des Deutschen Wetterdienstes. Heute viele Wolken und von Westen zeitweise Regen, an den Alpen länger anhaltend. Im Nordosten bis zum Abend überwiegend trocken, im Südwesten wird es am Nachmittag immer trockener. Höchstwerte 15 bis 22 Grad. Morgen zum Start ins Wochenende im Norden und Osten Schauer, in der Mitte ab und zu nass, in der Südhälfte freundlicher und meist trocken. Maximal 17 bis 26 Grad, an den Küsten etwas kühler. Im Südwesten sind bis 28 Grad drin.
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2: Heißt es heute wieder bei Second Radio. Ich bin Thorsten Weikert und bei mir zu Gast der Publizist Bernd Mühling. Einen großen Teil seiner Zeit ist er unterwegs auf den Spuren bemerkenswerter Persönlichkeiten von gestern und von vorgestern. Im Leben ist es nicht selten so, dass große Geistesmänner in gleichem Maße auch Frauen ein bescheidenes Leben führen müssen, weil ihnen bei aller Geistesgröße das einfache kaufmännische Gen fehlt. Bedauerlich, es ist aber so. Einen solchen Geistesmann möchte sich in unserem Gespräch heute Bernd Mühling zuwenden. Lieber Herr Mühling, ich bin sehr gespannt, über wen es denn heute zu berichten gilt.
3: Da habe ich Adolf Wagner im Blick. Der Mann war gelehrt, gut anzusehen, aber kinderlos, und mit knapp 50 Jahren wagte er den Sprung ins Ehebett. Die Welt von heute wurde auf unseren Adolf Wagner aufmerksam, weil er im Jahre 1827 den von seiner Mutter aus Dresden kommenden Richard Wagner aus wohlerzieherischen Gründen in Leipzig aufnahm und, wie es später hieß, für ihn zur geistigen Vaterfigur wurde. Seine letzte Lebenszeit verbrachte Adolf Wagner als Gast des literarisch interessierten Grafen Peter Wilhelm von Hohenthal auf dem südlich Leipzigs gelegenen Rittergut Großstetteln, wo Wagner auch verstarb.
2: Lieber Herr Mühling, das klingt wieder sehr interessant. Wo kam denn dieser Adolf Wagner her und wie verlief denn sein Bildungsweg? Und was weiß man über seine verwandtschaftlichen Verbindungen?
3: Dieser Adolf Wagner ist der Sohn eines Generalakziseeinnehmers, der hieß Gottlob Friedrich Wagner. Er kam in der einstigen vorstädtischen Sandgasse in Leipzig, die heute Seeburgstraße heißt, zur Welt. Sein älterer Bruder war Karl Friedrich Wagner und das war der Vater des Komponisten Richard Wagner. Unser Adolf Wagner besuchte bis 1792 die Thomasschule und studierte anschließend an der Universität Leipzig Theologie und Philosophie. 1798 wechselte er für zwei Semester an die Universität Jena, um Vorlesungen von Johann Gottlob Fichte zu hören. In Jena lernte er auch Friedrich Schiller und Ludwig Tieck kennen. Alles Persönlichkeiten von Rang und Namen.
2: Das stimmt. Und wir werden gleich darüber sprechen, wie es dann weiterging, was denn auch für Adolf Wagner dann danach kam.

0: Ihr hört Second Radio und ihr hört Blick zurück, Gesichter und Geschichten aus Sachsen und von nebenan. Ich bin Thorsten Weikert und bei mir zu Gast der Publizist Bernd Mühling. Adolf Wagner, der Onkel des berühmten Richard Wagner, ist heute unser Thema. Er kam aus einer gutbürgerlichen Familie, wie Sie gerade sagten, lieber Herr Mühling, und er studierte bei prominenten deutschen Denkern. Was kam denn nach dem Studium für diesen Mann?
1: Als er 1779 nach Leipzig zurückkehrte, stand der harte Alltag vor Wagner. Er war zunächst mittellos und lebte das Leben eines Privatgelehrten und freien Schriftstellers, der die ihm angebotene akademische Laufbahn ablehnte. Er wollte frei sein und wollte frei denken können. Das war sein wichtigstes Credo und sein erstes größeres Werk. Es waren Anfang des 19. Jahrhunderts 6 Bände über das Leben der deutschen Reformatoren. Er beherrschte mindestens 8 Sprachen und übersetzte vor allem Werke von Lord Byron, Walter Scott, Carlo Rossi und Sophokles. Als Herausgeber befasste er sich mit den Schriften von Giordano Bruno, Dante Alighieri, Francesca Petrarca, Robert Burns und Johann Gottfried Säume.
0: Lieber Herr Mühling, mir kommt jetzt der einsame Denker, der Poet, der Wissenschaftler in den Sinn, der in seinen dunklen Studierstübchen sitzt und sich über die Welt so seine Gedanken macht. Trifft es das auf den Herrn Wagner zu?
1: Ich denke, das trifft eher nicht zu, denn Wagner hatte einen großen Kreis sehr respektabler Persönlichkeiten, mit denen er zusammenkam, deren Namen noch heute von Glanz und Klang sind, auch wenn sie ihm nicht viel Geld einbrachten. Das wären also der Dichter und Denker Johann Georg Keil zu nennen, der Verleger Wilhelm Ambrosius Barth, ebenso dessen Kollege Heinrich Brockhaus, der Schriftsteller August Malmann, ebenso die Poeten E.T. Hoffmann, Jean-Paul, Friedrich de Lamotte, Fouquet. Nach den meisten dieser Leute sind ja Straßen in Leipzig benannt und damit sind sie auch nicht ganz ohne. Um 1806 erhielt er eine eher unglücklich endende Beziehung zu der 1805 verwidmeten Schriftstellerin Wilhelmine Spazier. Ein besonderer Freund war der Jurist und Schriftsteller August Abel, der ihn wohl auch finanziell unterstützte, auf dessen Gut in Ermlitz bei Leipzig führte Wagner Regie bei Liebhaberaufführungen auch eigener Stücke, die unter dem Pseudonym Ralf Nüm veröffentlichte. Nach Abels Tod zog sich Wagner aus dem gesellschaftlichen Leben zurück.
0: Adolf Wagner unter den Geistesgrößen in Leipzig. Was waren andererorts seine Verbindungen? Darüber werden wir gleich sprechen.

0: Ihr hört Second Radio und ihr hört Blick zurück, Gesichter und Geschichten aus Sachsen und von nebenan. Ich bin Thorsten Weikert und bei mir zu Gast der Publizist Bernd Mühling. Der Autor, Literaturhistoriker und Übersetzer Adolf Wagner, Onkel des Komponisten Richard Wagner, ist heute unser Thema. Wie man weiß, versuchte auch er, die Welt zu bereisen. Wie weit er dabei kam, das wird uns Herr Mühling gleich erzählen.
1: Ich denke, das kann man so oder so sehen. Das Wichtigste vielleicht zuerst. 1824 wurde Wagner in Weimar bei Johann Wolfgang von Goethe eingeführt und 2 Jahre später widmete er dem Dichterfürsten seine kritische Ausgabe über die Hauptwerke der italienischen Literatur, Il Parnasso Italiano genannt. Goethe bedankte sich mit einem gravierten Silberbecher und die Universität von Marburg verlieh Wagner für dieses wundervolle Buch die Ehrendoktorwürde. Und ich hatte es schon angesprochen, mit 1949 Jahren gab Adolf Wagner sein Junggesellendasein auf und heiratete 1824 seine langjährige Freundin Sophie Wendt. Das Paar zog in das Haus zum Goldenen Hut in der Reichsstraße, Ecke Goldhahn-Gässchen, nachdem sich Wagner vorher bei seiner Schwester Friederike im Hintergebäude des Königshauses am Markt logiert hatte.
0: Nun endlich möchte ich ein erhellendes, weiterführendes zum jungen Richard Wagner wissen, der eine ganze Zeit unter den Fittichen seines Leipziger Onkels gedeihen sollte, wenn man das so sagen darf.
1: Ja, die Ankunft des jungen Richard war 1827 und sein Neffe war damals 14 Jahre alt. Richard wurde zurück nach Leipzig geschickt und es wird gemunkelt oder es ist wahrscheinlich, sehr wahrscheinlich so, dass Adolf Wagner zum geistlichen Vater für Richard werden musste, den seine Mutter in Dresden nicht mehr gut bändigen konnte. Adolf Wagner lehrte den jungen Richard über bekannte Dichter, er förderte sein Interesse für die Musik und stellte ihm umfangreiche Bibliothek oder seine umfangreiche Bibliothek zur Verfügung. Dabei kam der junge Richard auch mit Tannhäuser, dem Nibelungenlied und nordischen Sagen in Berührung, die später zu seinen Themen wurde. 1826 hatte Adolf Wagner in seinem Buch Theater und Publikum zu einer Reform des Theaters aufgerufen. Auch diese Schrift wird der junge Richard gelesen haben und die Ergebnisse kennt man, ne? Wenn man mal in die Oper gehen will oder möchte.
0: Damit wurde die Grundlage für wahnsinnig gute Stücke gelegt. Lieber Herr Mühling, vielen Dank wieder für die spannende Geschichte hier bei Second Radio. Blick zurück, Gesichter und Geschichten aus Sachsen und von nebenan. Und nächste Woche, Mittwoch, 13 Uhr, da gibt es eine neue Geschichte.

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1: Ich bin Dirk Zeitler. Flugtickets bei Flügen aus Deutschland werden wie geplant ab Juli weniger stark besteuert. Der Bundesrat hat der Senkung der Ticketsteuer abschließend zugestimmt. Unklar ist allerdings, ob Fliegen damit für alle günstiger wird.
2: Je nach Strecke zahlen die Airlines zwischen 2,50 Euro und 11,40 Euro weniger Steuern pro Passagier und Flug. Allerdings haben bereits so einige Gesellschaften angekündigt, das nicht an die Kunden weiterzureichen. Ein Grund dafür sind die stark gestiegenen Kerosinpreise. Ein weiterer Grund ist, dass Deutschland im Vergleich zu anderen Ländern für die Fluggesellschaften ein recht teurer Standort ist. Tanja Wagner, Nachrichtenredaktion.
1: Die Länder melden massive Einwände gegen das Sparpaket der schwarz-roten Koalition bei den Gesundheitsausgaben an. Im Bundesrat warnte der rheinland-pfälzische Ministerpräsident Schnieder, das Paket gefährde Versorgungsstrukturen, gerade in Flächenländern. Die Länder fordern die Streichung mehrerer geplanter Einsparmaßnahmen bei Kliniken, Praxen, Apotheken und Pharmabranche. Sie könnten das Gesetz über den Vermittlungsausschuss ausbremsen. Der Buckelwal, der wochenlang vor der deutschen Ostseeküste für Aufregung sorgte, ist vermutlich am 6. oder 7. Mai verendet und damit wenige Tage nach dem Ende der Rettungsaktion, die das Tier in die Nordsee geschleppt hatte. Das zeigen Daten des Senders, den der Wal trug, wie Mecklenburg-Vorpommerns Umweltminister Backhaus bekannt gab.
3: Der Tracker hatte Backhaus zufolge bis zum 7. Mai Daten geliefert, darunter Wassertiefe, Temperaturen, Bewegungsabläufe und Geschwindigkeit. Aus diesen Daten geht hervor, dass der Buckelwal bis zu seinem Tod etwa 215 Kilometer zurückgelegt hat und direkt wieder auf Kurs Richtung Ostsee war. Allerdings war er dort auch wieder langsamer geschwommen und war auch nicht mehr so tief getaucht wie zuvor. Knapp 2 Wochen nach der Rettungsaktion wurde der Wal dann tot an einer dänischen Insel angespült. Fiona Reinhardt, Nachrichtenredaktion.
1: Gut 2,5 Stunden nach der Sperrung des Sicherheitsbereiches des Hamburger Flughafens ist der Betrieb wieder aufgenommen worden. Die Sicherheitskontrollen seien wieder geöffnet, sagte eine Sprecherin. Nach Angaben des Hamburger Flughafens und der Bundespolizei war am Morgen ein Teil des Airports geräumt worden, weil ein Mann wohl aus Versehen einen Sicherheitsbereich betreten hatte.
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1: Zum Wetter, die aktuelle Vorhersage des Deutschen Wetterdienstes. Heute war es stark bewölkt, im Westen ziehen später wieder Schauer auf. Im Nordosten bis zum Abend überwiegend trocken. Im Südwesten lässt der Regen im Laufe des Nachmittags nach. Höchstwerte 15 bis 22 Grad. Morgen zum Start ins Wochenende im Norden und Osten Schauer, in der Mitte vereinzelt nass. In der Südhälfte freundlicher und meist trocken, maximal 17 bis 26 Grad, an den Küsten etwas kühler. Im Südwesten sind bis 28 Grad drin.
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1: Zum Wetter, die aktuelle Vorhersage des Deutschen Wetterdienstes. Heute war es stark bewölkt, im Westen ziehen später wieder Schauer auf. Im Nordosten bis zum Abend überwiegend trocken. Im Südwesten lässt der Regen im Laufe des Nachmittags nach. Höchstwerte 15 bis 22 Grad. Morgen zum Start ins Wochenende im Norden und Osten Schauer, in der Mitte vereinzelt nass. In der Südhälfte freundlicher und meist trocken, maximal 17 bis 26 Grad, an den Küsten etwas kühler. Im Südwesten sind bis 28 Grad drin.
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1: Ich bin Dirk Zettler. 4,24% mehr Rente und geringere Steuern auf Flugtickets. Der Bundesrat hat mehrere Gesetzesvorlagen verabschiedet, die zum Juli in Kraft treten sollen. Bei häuslicher Gewalt sollen Gerichte das Tragen von Fußfesseln anordnen dürfen, um ein Kontaktverbot zu den Opfern durchzusetzen. Und Apotheken erhalten mehr Befugnisse.
2: Apotheken dürfen künftig bei Dauermedikamenten auch ohne Rezept aushelfen, mit der kleinsten Packung zum Selbstzahlerpreis. Außerdem dürfen sie Leistungen zu Vorbeugung und Früherkennung anbieten, etwa für Herz-Kreislauf-Erkrankungen, Diabetes und rund ums Rauchen. Auch können sich Impfwillige künftig nicht nur ihren Pieks gegen Grippe und Corona beim Apotheker abholen, sondern auch Impfungen mit Totimpfstoffen wie etwa Tetanus. Erlaubt werden sollen außerdem Blutabnahmen, um etwa Medikamentwirkungen zu kontrollieren. Tanja Wagner, Nachrichtenredaktion.
1: Die Länder melden massive Einwände gegen das Sparpaket der schwarz-roten Koalition bei den Gesundheitsausgaben an. Im Bundesrat warnte der rheinland-pfälzische Ministerpräsident Schnieder, das Paket gefährde Versorgungsstrukturen gerade in Flächenländern. Die Länder fordern die Streichung mehrerer geplanter Einsparmaßnahmen bei Kliniken, Praxen, Apotheken und Pharmabranche. Sie könnten das Gesetz über den Vermittlungsausschuss ausbremsen. In der EU gelten seit Mitternacht deutlich schärfere Asylregeln. Sie sollen etwa schnellere Asylverfahren und konsequentere Abschiebungen ermöglichen.
3: Die meisten Migranten kommen über Italien und Griechenland nach Europa und auch über Spanien. Und an diesen Außengrenzen wird es Asylschnellverfahren geben. So soll zügiger klar werden, ob ein Mensch in der EU bleiben kann oder nicht. Doch die drei Länder können nicht für alle Ankommenden die Asylverfahren übernehmen. Deutschland wird in Zentren, etwa an Flughäfen, gut 370 Plätze zur Verfügung stellen und dort die Asylanträge zügig prüfen. So zum Beispiel am BER nahe Berlin. Lea Matschulat, Nachrichtenredaktion.
1: Gut 2,5 Stunden nach der Sperrung des Sicherheitsbereichs des Hamburger Flughafens ist der Betrieb wieder aufgenommen worden. Die Sicherheitskontrollen seien wieder geöffnet, sagte eine Sprecherin. Nach Angaben des Hamburger Flughafens und der Bundespolizei war am Morgen ein Teil des Airports geräumt worden, weil ein Mann wohl aus Versehen einen Sicherheitsbereich betreten hat.
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1: Zum Wetter, die aktuelle Vorhersage des Deutschen Wetterdienstes. Heute meist stark bewölkt, im Westen ziehen später wieder Schauer auf. Im Nordosten bis zum Abend überwiegend trocken. Im Südwesten lässt der Regen im Laufe des Nachmittags nach. Höchstwerte 15 bis 22 Grad. Morgen zum Start ins Wochenende im Norden und Osten Schauer, in der Mitte vereinzelt nass. In der Südhälfte freundlicher und meist trocken, maximal 17 bis 26 Grad, an den Küsten etwas kühler. Im Südwesten sind bis 28 Grad drin.
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4: Einige Regenfälle sind unterwegs bei uns hier im Sachsenland. Die bringen vor allem immer mal wieder auch am Nachmittag heute noch Nieselregen. Das Ganze bei Temperaturen aktuell zum Beispiel 16 Grad gemessen in Dresden, Zwickau 15, Leipzig 16, Oberwiesenthal 10 Grad heute Abend. Gibt es dann weiter bewölkten Himmel, das Ganze bei Temperaturen zwischen 13 Grad in den Bergen und 16 Grad an der Elbe und Neiße.
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4: Und da sage ich Hallo an alle, die unterwegs sind auf den Straßen hier bei uns im Sachsenland. Wir schauen mal raus und starten mit dem Blick auf die Autobahnen. Eine Meldung habe ich von der A13 Dresden-Berlin zwischen Marsdorf und Thiendorf. Da gibt es heute auch wieder in beiden Richtungen Staus. Aktuell braucht ihr hier 20 Minuten länger. Grund sind die Bauarbeiten. Richtung Dresden dann auf der A13, ja, so ähnliches Bild zwischen Klettwitz und Ortrand. Auch da 20 Minuten anstehen an der Baustelle. Auf der A14 hat es gekracht Richtung Magdeburg zwischen Mutschen und Grimma. Vorsicht, hier gibt es aktuell Stau nach diesem Unfall. Und die A72 Leipzig-Hof meldet zwischen Zwenker und Röther in beiden Richtungen nach einem Unfall im Baustellenbereich Vollsperrung. Bitte vorsichtig fahren, ebenso Richtung Leipzig zwischen Zwickau-Ost und Hartenstein. Da gibt es die Gefahr durch ein liegen gebliebenes Fahrzeug auf der A72. Dann schauen wir auf die B171 im Landkreis Mittelsachsen zwischen Rechenberg-Bienenmühle und Oberseider. Da wird aktuell eine Ölspur beseitigt auf der Fahrbahn. Hier bitte ganz besonders vorsichtig fahren. Ansonsten sieht es ganz gut aus. Keine weiteren Störungsmeldungen. Schauen wir noch raus auf die Blitzer. Ein paar Empfehlungen, unter anderem eine von der A4 Richtung Görle zwischen Burkau und Ohorn auf der B93 am Ortsausgang Mosel und zwar Richtung Krossen. Dann haben wir eine auf der B169 in Riesa Richtung Seerhausen, in Hohenbach Richtung Kolditz auf der S44 und Leipzig Stadt. Verkehr, die Torgauer Straße Richtung Taucher. Und falls ihr noch was gesehen habt, Staus, Störungen oder auch Blitzer, dann freue ich mich sehr. Übers Durchgeben schickt sie mir hier ins Studio, geht einfach an unsere WhatsApp-Nummer 0341 35 88 30 95. Schon mal vielen Dank vorab fürs Durchgeben und weiter eine gute Fahrt, vielleicht ja sogar schon rein ins Wochenende.
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4: Ja, das bin ich und ich wünsche euch einen tollen Freitag. Freue mich sehr, dass ihr mit am Start seid bei uns hier auf Second Radio, dass wir gemeinsam reinstarten. So langsam aber sicher Richtung Wochenende. Hier ist Sachsen Live, wie immer, ab um 3 bis um 6 mit viel guter Musik und all dem, was wichtig ist vom heutigen Tage aus dem Sachsenland. Starten wir rein.

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1: In Sachsen, da ist die Zahl der Schwalben in den letzten Jahren stark zurückgegangen. Experten, die sprechen von einem Rückgang um etwa die Hälfte bei den Brutpaaren von Rauch- und sogenannten Meerschwalben. Diese beiden Arten, die oft an Gebäuden brüten, die stehen inzwischen auf der Vorwarnliste der bedrohten Arten. Der Hauptgrund für diese Entwicklung ist der Mangel an Nahrung. Schwalben, die ernähren sich nämlich von kleinen Fluginsekten, deren Bestände durch die Intensivierung der Landwirtschaft und auch den Rückgang der Tierhaltung stark abgenommen hat. Besonders die extensive Weidetierhaltung und artenreiches Grünland, die könnten helfen, mehr Insekten zu fördern und so den Schwalben wieder mehr Nahrung bieten zu können. Auch bauliche Veränderungen auf Höfen und der Verschleiß von Räumen, in denen Schwalben früher ihre Nester bauen konnten, die haben die Bestände schrumpfen lassen. Die trockenen Sommer der letzten Jahre, die haben die Situation zusätzlich verschärft, sagen die Expertinnen und Experten. Es fehle schlicht an Material für den Nestbau und ausgetrocknete Nester sind oft auch abgestürzt. Um dem jetzt entgegenzuwirken, da engagiert sich die Landesstiftung Natur und Umwelt und der NABU Sachsen mit der Aktion Schwalben willkommen. Diese Mitmachaktion, die läuft schon seit 10 Jahren und jetzt zielt sie darauf ab, eben immer noch Brutplätze zu erhalten und die Akzeptanz der Schwalben bei den Menschen zu erhöhen. Wer Schwalben auf einem Grundstück unterstützt, der kann sogar eine Plakette erhalten, die zeigt, hier bei mir zu Hause, da sind die Schwalben willkommen. Die Aktion, die hat bereits über 1400 Bewerbungen erhalten. Tolle Sache wirklich. Gerade jetzt im Sommer, wenn also dann die Schwalben ihren Nachwuchs bekommen, ist jetzt also wieder soweit, ist es wichtig, ihnen zu helfen. Und das können wir eben machen, wir alle. Maßnahmen zum Beispiel wie die Förderung artenreicher Grünflächen und die Wiederbelebung traditioneller Misthaufen, auch die können dann den Vögeln wieder einen guten Tisch bereiten. Ja, die Zeit drängt, denn ohne schnelle Hilfe, ja, das sagen auch die Expertinnen und Experten, da könnte der Rückgang weitergehen. Schwalben sind nicht nur ein Teil der Natur, sie gehören auch zu unserem Alltag und verdienen deshalb wie jedes andere Lebenstier eben auch entsprechenden Schutz. Diese Lebewesen, dieses Wort, das hat mir gefehlt. Also, die Schwalben, die sind stark zurückgegangen, die Zahl bei uns hier im Freistaat und der NABU zusammen mit der Landesstiftung Natur und Umwelt, der hat also in diesem Jahr auch wieder die Aktion Schwalben willkommen und das ist ganz wichtig, eine Mitmachaktion ja ans Leben gerufen und alle Informationen dazu, die findet man zum Beispiel auch auf der Seite des Naturschutzbundes hier in Sachsen. 4:15 haben wir es durch. Die Nachrichten aus dem Sachsenland wieder ausführlich. Gibt's dann in einer guten Viertelstunde um 4:30 zum ersten Mal an diesem Nachmittag. Und das Musik jetzt von Annie Lennox und Little Bird. Ich wünsche einen tollen Freitag.

Thematisch, da bleiben wir noch ein wenig beim Thema Tiergarten. Da ging es um die Schwalben. Und jetzt schauen wir aufs Wochenende und zwar in den Zoo Leipzig. Da lohnt sich nämlich ein Besuch ganz besonders. Dort starten nämlich am Wochenende die Entdeckertage rund um das Thema Jagen und Fressen. Von Samstag bis Sonntag, jeweils im Zeitraum 10 bis 17 Uhr. Da kann man im Zoo spannende Einblicke in das Leben der Tiere bekommen. Dabei geht es um Fragen wie zum Beispiel, wer ist ein Spezialist bei der Nahrungssuche? Suche ja, welche Tiere sind Lauerjäger und welche Lieblingsspeisen haben die verschiedenen Zoobewohner. Besonders interessant sind die speziellen Führungen, die man über die Zoo-Webseite buchen kann. Da kann man zum Beispiel auch einen Blick hinter die Kulissen der Löwensavane schauen oder auch die Zoofütterküche mal besuchen. Dort erfährt man dann auch auf der Webseite, wie das Futter für die Tiere zum Beispiel vorbereitet wird und auf diesen Führungen natürlich ebenso. Außerdem, da öffnen sich die Türen, die sonst eben verschlossen bleiben. So könnt ihr den Hyänenstellen zum Beispiel einmal sehen, den Technikraum im Aquarium oder auch das Heulager. Das gibt dann spannende Einblicke in die Arbeit im Zoo, die sonst eben kaum jemand zu sehen bekommt. Neben den Führungen gibt es auch kommentierte Fütterungen. Besonders spannend sind die bei den Komodowaranen im Gondwanaland. Da erfährt man dann zum Beispiel, wie diese beeindruckenden Echsen jagen und fressen. Verschiedene Futterausstellungen und Informationsstände. Die laden dann ein, mehr über die Jagdstrategie und die Lieblingsspeisen der einzelnen Tiere zu lernen. Ja, natürlich, für Familien mit Kindern gibt es obendrein zahlreiche Mitmach- und Bastelaktionen. So wird das Wissen dann rund ums Fressen und Jagen spielerisch vermittelt und macht richtig Laune. Also, wer schon immer mal wissen wollte, wie die Tiere so und so Leipzig jagen und was sie besonders gern zu fressen haben und wie die Zoo-Mitarbeitenden alles dafür vorbereiten, dann ist das Wochenende genau der richtige Zeitpunkt, einen Besuch im Zoo abzustarten bei den Entdeckertagen zum Thema Jagen und Fressen. Also, die Gelegenheit sollte man sich nicht entgehen lassen. Gerade natürlich mit der Familie ein interessanter Tag dann im Zoo und dabei vieles Neues zu entdecken. Ja, nicht nur für die Kleinsten sicherlich eine tolle Sache. Alle Infos gibt's dazu zum Beispiel auf der Webseite des Zoo Leipzigs und es lohnt sich auch wieder reinzuhören bei uns hier auf Second Radio nächste Woche. Da gibt's die nächste Ausgabe unseres Podcast ist tierisch zugehört. Second Radio nah dran mit dem Freundes- und Förderverein des Zoo Leipzigs. Und alle bisher erschienenen 5 Folgen, die könnt ihr jederzeit nachhören, auf jeden Fall mal reinklicken. secondradio.de/audiothek. Und nächste Woche dann, also Ausgabe Nummer 6 schon. Adam Lambert ist das.

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1: Mein Name ist Antje Pörsch. Markkleeberg und Wurzen ganz oben dabei im Deutschland-Ranking. Warum das Terrassenufer in Dresden am Sonntag stundenlang dicht ist. Wasserpflanzen in Leipzig im Karl-Heine-Kanal werden gemäht. Die Meldungen im Einzelnen. Das Institut der Deutschen Wirtschaft hat mehr als 10.800 Städte und Gemeinden auf ihre Versorgung mit Ärzten, Schulen, Verkehr und schnellem Internet untersucht. Klarer Spitzenreiter im Landkreis ist Markkleeberg. Auf Rang 25 von 10.817 untersuchten Städten und Gemeinden. Überraschend stark schneidet auch Wurzen ab, das bundesweit Platz 64 erreicht. Am anderen Ende des Kreisrankings liegt Frohburg auf Rang 6.266. Dennoch wird selbst die Stadt im Südosten des Landkreises noch als mittelversorgt eingestuft. Viele andere Regionen Deutschlands schneiden deutlich schlechter ab. Für den sogenannten Gemeindecheck hat das Institut der Deutschen Wirtschaft alle 10.817 Städte und Gemeinden Deutschlands miteinander verglichen. Untersucht wurde, wie gut die Menschen vor Ort mit wichtigen Angeboten der Daseinsversorgung versorgt sind, darunter Ärzte, Schulen, Kitas, Verkehrsanbindungen, schnelles Internet und Freizeitmöglichkeiten. Herzlichen Glückwunsch, Markkleeberg, die Stadt, wo Second Radio und Radio Ostrock zu Hause sind. Wer am Sonntag, den 14. Juni, in der Dresdner Altstadt unterwegs ist, sollte das Terrassenufer meiden, kann dort aber auch zuschauen, wie der mobile Hochwasserschutz Stück für Stück aufgebaut wird. Ein Team des städtischen Regiebetriebes Zentrale Technische Dienstleistungen errichtet die Anlage im Bereich des italienischen Dörfchens zur Probe. Die Arbeiten beginnen um 6.30 Uhr und dauern voraussichtlich bis etwa 15 Uhr. Der Probeaufbau ist zugleich Übung und Schulung für das Bedienpersonal. Im Ernstfall soll jeder Handgriff sitzen. Fachleute der Landestalsperrenverwaltung Sachsen und der unteren Wasserbehörde kontrollieren die Anlage. Parallel laufen Wartungsarbeiten wie Reinigung und Funktionsprüfung. Der etwa 28 Meter lange Verbau besteht aus Stützen und rund einen Meter hohe Dammbalken und verläuft quer über die Straße zwischen Basteischlösschen und der Terrasse des italienischen Dörfchens. Die Halterungen liegen unter der Fahrbahn, geschützt durch Abdeckplatten. Bei einem echten Elbhochwasser, da wird die Wand ab einem Pegel von etwa 6,50 Meter aufgebaut. Für den Probeaufbau, da wird das Terrassenufer zwischen Hasenberg und Bernhard von Lindenau Platz gesperrt. Die ausgeschilderte Umleitung, die führt über die Wilsdruffer Straße, Postplatz, Hertha-Lindner Straße, Schweriner Straße und kleine Packhofstraße und zurück. Vom 16. Juni bis voraussichtlich 26. Juni, da werden in Leipzig im Karl-Heine-Kanal zwischen Nonnenbrücke und Lindenauer Hafen die stark gewachsenen Wasserpflanzen mit Mähbooten zurückgeschnitten. Die sogenannte Krautung, die ist notwendig, um die ökologische Funktion des Kanals zu erhalten und zugleich die öffentliche Nutzung zu gewährleisten. Im Karl-Heine-Kanal wächst vor allem das verschiedenblättrige Tausendblatt, eine invasive gebietsfremde Art. Der Bewuchs wird in der Fahrtrinne auf einer Breite von bis zu 5 Metern und etwa 1,60 Meter unterhalb der Wasseroberfläche gemäht. Zum Einsatz kommen wie in den Vorjahren zwei spezielle Amphibienfahrzeuge mit höhenverstellbarem Schneidewerk. Im Anschluss wird das Schnittgut mit einem Transportfloß an das Ufer gebracht und dort können die Wasserpflanzen abtropfen und verbliebene Wasserinsekten erhalten die Möglichkeit, zurück ins Gewässer zu gelangen. Danach wird das gesammelte Material an zentralen Umschlagplätzen zusammengetragen und anschließend verwertet. Der Karl-Heine-Kanal wird im Rahmen der Gewässerunterhaltung einmal im Jahr gemäht. Zeitpunkt und Umfang der Mähung, die werden der Vegetationsentwicklung angepasst. Soweit die Meldungen.
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2: Aktuell messen wir 16 Grad. Zum Beispiel kommen die aus Torgau. Dresden reiht sich ein. Zittau bei 14, Plauen 14, Oberwiesenthal kühlere 11 Grad. Überall sind ein paar Regenwolken unterwegs. Auch jetzt am Nachmittag kann es immer wieder Nieselregen geben. Das Ganze bei Temperaturen zwischen 13 und 16 Grad. Die Aussichten dann. Morgen, der Samstag, der wird unbeständig. Es geht mit vielen Wolken rein in den Tag. Später zeigt sich auch die Sonne. Immer wieder muss mit Regen gerechnet werden. Der Wind, der lebt kräftig auf und weht vor allem am Nachmittag starke Böen aus westlichen Richtungen. Die Maxi-Werte morgen, die liegen zwischen 16 und 22 Grad. Sonntag und auch zum Start in die Woche wird es dann wieder kühler und das wechselhafte, zum Teil windige Schauerwetter, das setzt sich weiter fort.
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2: Schönen Nachmittag auf die Straßen und hallo auf die A4. Vorsicht bitte Richtung Frankfurt in Höhe 7 Lehn. Befindet sich aktuell eine ungesicherte Unfallstelle. Dann schauen wir rüber zur A13 Dresden-Berlin. Einiges los zwischen Marsdorf und Thiendorf. In beiden Richtungen gibt's Stau. Grund sind die Bauarbeiten. Eine Dreiviertelstunde braucht hier länger. Und die A13 Richtung Dresden zwischen Klettwitz und Ortrand. Auch da ist es Stau an der Baustelle. 30 Minuten on top. Auf die A72 schauen wir Richtung Hof zwischen Zwenker und Röther. Da gab's einen Unfall im Baustellenbereich. Die A72 ist aktuell voll gesperrt. Ja, und Vorsicht bitte auch die Gegenrichtung Leipzig zwischen Zwickau Ost und Hartenstein. Da gibt es die Gefahr durch ein liegen gebliebenes Fahrzeug. Einiges los auf der A72. Dann geht es von den Autobahnen auf die Bundesstraße 171 im Landkreis Mittelsachsen zwischen den Abzweigen Rechenberge-Bienenmühle und Oberseida. Da gibt es aktuell Behinderungen. Grund ist hier die Beseitigung einer Ölspur. Ansonsten gibt es keine weiteren aktuellen Störungsmeldungen. Schauen wir noch raus auf die Blitzer. Ein paar wichtige Empfehlungen, unter anderem eingesehen in Leipzig die Torgauer Straße Richtung Taucher, auf der B169 in Riesa Richtung Seerhausen, die B93 am Ortsausgang Mosel Richtung Krossen und auf der A4 Richtung Görle zwischen Burkau und Ohorn. Auch da kann es teure Fotos geben. Falls ihr noch was habt für uns, Staus, Störung, Blitzer, dann schickt es gern weiter hier ins Studio. Geht einfach an die WhatsApp-Nummer 0341 35 88 30 95. Schon mal vielen Dank fürs Durchgeben und weiter eine gute und vor allem sichere Fahrt.
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2: Und weiter geht's durch diesen mal wieder etwas grauen Freitagnachmittag. Ich freue mich sehr, dass ihr dabei seid. Hier ist Sachsen Live, der Nachmittag auf Second Radio. Noch bis um 6 mit mir hier hinterm Mikrofon.

Schau raus auf die Liste meiner heutigen musikalischen Geburtstagskinder. An diesem 12. Juni unterfallen wird eine Frau. Ja, so etwas wie der Inbegriff der Popmusik, das kann man glaube ich sagen. Sie hat die Popmusik auf jeden Fall mitgeprägt. Die Rede ist von Robin. Happy Birthday. Geboren, da wurde sie am 12. Juni 1979. Demnach, da feiert sie heute ihren 47. Geburtstag in Stockholm. Als Robin Miriam Carson wurde sie geboren und international bekannt wurde sie natürlich in den 90ern mit Songs wie Show Me Love und Do You Know What It Takes. Damals, da passte sie noch gut in den klassischen Teen-Pop der Zeit, aber Robin blieb nicht einfach in dieser Schublade stecken. Später, da nahm sie ihre Karriere dann selbst in die Hand, gründete sogar ihr eigenes Label und entwickelte einen Sound, der bis heute nachwirkt. Ja, elektronisch, kühl, tanzbar und gleichzeitig mit Gefühl, genau das ist ihr Markenzeichen geworden. Bei Robin, da kann ja so ein Song irgendwo im Club laufen, während der Text eigentlich ja voll ins Herz trifft. Ihr wohl prägendster Hit, Dancing on My Own, ein Song über Einsamkeit, Zurückweisungen und diesen einen Moment, in dem man jemanden sieht, den man eigentlich ja vergessen wollte. Und trotzdem ja ist es irgendwie ein trauriger Balladenmoment. Ja, kein trauriger Balladenmoment, sondern eben ein Dance-Pop-Song, der nach vorne geht. Genau die Mischung macht Robin so besonders. Viele heutige Popstars nennen sie als Einfluss, wenn sie gefragt werden, ja, wer hat dich denn mitgeprägt? Weil Robin gezeigt hat, Pop darf verletzlich sein, Pop darf elektronisch sein und auch eigenwillig und muss trotzdem nicht seine Eingängigkeit verlieren. Heute wird Robin also 47 Jahre jung, eine Künstlerin, die aus Schweden kommt, aber den modernen Pop weltweit mitgeprägt hat. Ja, und apropos Pop, macht ja auch heute noch Musik. Letztes Jahr rausgekommen, ihr 9. Studioalbum, Sexential heißt es, und daraus den Titelsong hören wir jetzt. Hier ist Robin zu ihrem Geburtstag mit dem Song Dopamine auf Second Radio. Happy Birthday, alles Gute!

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So, der Sommer, der macht heute mal so wieder so ein bisschen Pause. Ja, ein grauer Freitag nach Mittag. Eigentlich jetzt im Sommer immer eine richtig tolle Sache. Das Kino auf dem Volksplatz in Borna, das Open-Air-Kino. Das Sommerkino, eigentlich sollte da laufen heute die wunderbare Whitney Houston bzw. der Film I Wanna Dance With Somebody. Und wegen des schlechten Wetters, da musste die Veranstaltung heute verschoben werden auf den 19.06. Falls ihr dahin wolltet, informiert euch. Stadtkulturhaus-borna.de gibt's alle Infos. Und hier ist sie jetzt. Hier ist Whitney Houston und I Wanna Dance With Somebody.

So schnell ist dann eine Stunde fast auch schon wieder um, gleich zur vollen Stunde, um 4. Alles Wichtige an diesem Nachmittag aus Deutschland und der Welt. Wir schauen raus aufs Wochenendwetter und natürlich die Straßen gleich dann.

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1: Ich bin Dirk Zeitler. Der Bundestag hat erstmals über das geplante Sparpaket der schwarz-roten Koalition bei den Gesundheitsausgaben beraten. Im Bundesrat formiert sich allerdings Widerstand. Die Länder haben massive Einwände gegen die Pläne der Bundesregierung.
2: Die Länder warnen vor einem Zusammenbruch der Versorgung gerade draußen auf dem Land. Auch hätten Pharmakonzerne schon angekündigt, weniger in den Standort Deutschland investieren zu wollen. Am Ende benachteilige das Sparpaket die Patienten, monierte etwa der rheinland-pfälzische Ministerpräsident Schnieder. Blockieren können die Länder das Gesetz nicht, es ist nicht zustimmungsbedürftig. Tanja Wagner, Nachrichtenredaktion.
1: 4,24% mehr Rente und geringere Steuern auf Flugtickets. Der Bundesrat hat heute mehrere Gesetzesvorlagen verabschiedet, die zum Juli in Kraft treten sollen. Bei häuslicher Gewalt sollen Gerichte das Tragen von Fußfesseln anordnen dürfen, um ein Kontaktverbot zu den Opfern durchzusetzen. Und Apotheken erhalten mehr Befugnisse. In der EU gelten seit Mitternacht deutlich schärfere Asylregeln. Sie sollen etwa schnellere Asylverfahren und konsequentere Abschiebungen ermöglichen.
3: Die meisten Migranten kommen über Italien und Griechenland nach Europa und auch über Spanien. Und an diesen Außengrenzen wird es Asylschnellverfahren geben. So soll zügiger klar werden, ob ein Mensch in der EU bleiben kann oder nicht. Doch die drei Länder können nicht für alle Ankommenden die Asylverfahren übernehmen. Deutschland wird in Zentren, etwa an Flughäfen, gut 370 Plätze zur Verfügung stellen und dort die Asylanträge zügig prüfen. So zum Beispiel am BER nahe Berlin. Lea Matschulat, Nachrichtenredaktion.
1: Mit Kundgebungen in Berlin und Völklingen machen Beschäftigte der Stahlindustrie Druck auf die Bundesregierung. Unter dem Motto Stahl hat Zukunft bei uns marschierten Stahlarbeiter vom Brandenburger Tor zum Bundeswirtschaftsministerium. Nach Angaben der IG Metall beteiligten sich rund 1700 Beschäftigte. Im saarländischen Völklingen nahmen zudem an mehreren Demonstrationszügen insgesamt 8500 Menschen teil. Die Gewerkschaft fordert mehr Hilfe der Politik für die kriselnde Stahlindustrie.
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1: Zum Wetter, die aktuelle Vorhersage des Deutschen Wetterdienstes. Heute meist stark bewölkt, im Westen ziehen später wieder Schauer auf. Im Nordosten bis zum Abend überwiegend trocken. Im Südwesten lässt der Regen im Laufe des Nachmittags nach. Höchstwerte 15 bis 22 Grad. Morgen zum Start ins Wochenende im Norden und Osten Schauer, in der Mitte vereinzelt nass. In der Südhälfte freundlicher und meist trocken, maximal 17 bis 26 Grad, an den Küsten etwas kühler. Im Südwesten sind bis 28 Grad drin.
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4: Aktuell noch einige Regenfelder unterwegs bei uns hier im Sachsenland. Immer wieder kann es nieseln, zum Beispiel 16 Grad gerade in Leipzig, Dresden ebenso, ca. 15 Oberwiesenthal 11 Grad. So geht's weiter Richtung Abend. Es gibt Schauer bei 14 bis maximal 16 Grad. Morgen wird's dann ähnlich unbeständig wie heute. Heute Nacht werden die Wolken ein wenig auflockern. Vorübergehend gibt's dann aber auch wieder Schauer, auch in der Nacht bei minimal 8 Grad.
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4: So, und jetzt schauen wir raus auf die Straßen. Hallo an alle, die unterwegs sind. Wir starten mit dem Blick auf die Autobahn. Eine aktuelle Meldung von der A13 Dresden-Berlin zwischen Marsdorf und Thiendorf. In beiden Richtungen immer noch Stau wegen Bauarbeiten. Eine Dreiviertelstunde braucht die hier länger. Behinderung nach einem Unfall gibt es auch auf der A4 Richtung Frankfurt in Höhe Siebenlehen. Auf der A13 Richtung Dresden zwischen Klettwitz und Ortrand, da gibt es Stau an der Baustelle, 30 Minuten on top. Und die A72 meldet Richtung Hof zwischen Zwenkau und Röther nach einem Unfall im Baustellenbereich Vollsperrung. Vorsicht bitte auf der A72 Richtung Leipzig zwischen Zwickau-Ost und Hartenstein. Da gibt es die Gefahr durch ein liegen gebliebenes Fahrzeug. Der Standstreifen, der ist da blockiert. Und im Landkreis Mittelsachsen zwischen Rechenberg-Bienenmühle und Oberseida, hier auch Behinderung. Grund ist die Beseitigung einer Ölspur. In Wilsdruff dann, die Nossener Straße zwischen Freiberger und Gerichtsstraße. Die ist gesperrt nach einem Unfall. Und gleiches Bild auch in Görlitz, die Löbauer Straße zwischen Lahrwalde und Schönbach. Auch hier hat's gekracht. Bitte ganz besonders vorsichtig fahren. Auf der L60 Richtung Rehfeld zwischen Hörlitz und dem Abzweig nach Freienhufen. Da gab es einen Unfall. Die Polizei ist aktuell unterwegs. Ansonsten keine weiteren wichtigen Störungsmeldungen. Geblitzt wird zum Beispiel auf der A4 Richtung Frankfurt in Höhe Siebenlehen. Nein, das ist kein Blitzer. Jetzt haben wir die Blitzer und da schauen wir auf die B93. Da kann es teure Fotos geben am Ortsausgang Mosel Richtung Krossen, auf der B169 in Riesa Richtung Seerhausen und noch eine letzte Empfehlung aus Leipzig, die Torgauer Straße Richtung Taucher. Falls ihr noch was habt, Staus, Störung, Blitzer, dann schickt's gerne rüber hier ins Studio 0341 35 88 30 95. Schon mal vielen Dank fürs Durchgeben und weiter eine gute und vor allem sichere Fahrt.
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4: Das bin ich. Starten wir rein die nächste Stunde bis um 5. Hier ist Sachsen Live, der Second für den Nachmittag. Gemeinsam durch diesen ja verregneten Freitag Richtung Wochenende. Machen wir weiter.

0: Smith und Heaven Known is a middle. Gottes Willen. Heaven Knows I'm Miserable Now. So heißt der Song ganz genau. Second Rate ist hier. Und jetzt wagen wir den Blick und zwar nach Zittau. Ja, und da geht es jetzt nicht um Musik, sondern es geht um Sport. Und da gibt es bald eine neue Anlaufstelle für alle Skater und BMX-Fahrer. Die Stadt, die baut nämlich im Westpark einen nagelneuen Skatepark. Und da darf man sich freuen, auf rund 800 Quadratmetern gibt es da bald alles für Skater und BMX-Fahrer. Dort, wo früher eben Tennis gespielt wurde, entstehen jetzt 17 verschiedene Rampen, schrägen Podeste und auch sogenannte Slideschienen. Und das Besondere daran, die neue Anlage, die besteht aus robusten Beton, der viel wetterbeständiger ist als das alte Holz. Denn der bisherige Skatepark, der ja an der Brückenstraße geschlossen werden musste, der war nämlich aus Holz gebaut und so natürlich baufällig, dass er nicht mehr genutzt werden konnte. Die Stadt Zittau, die investiert da rund jetzt 700.000 Euro, eine ganze Menge in dieses Projekt. Drei Viertel kommen davon aus einem EU-Fördertopf, der nachhaltige Stadtentwicklung unterstützt. Das zeigt, wie wichtig dieses Projekt für die Stadt ist. Die Skater-Szene in Zittau, die ist riesengroß und die neue Anlage, die soll allen, die gerne draußen aktiv sind, nun also ein neues, tolles Angebot bieten. Besonders spannend daran, die Planung dieses Parks, die lief nicht einfach von oben herab. Die Stadtverwaltung, die hat die Jugendliche und auch Streetworkerinnen und Streetworker mit ins Boot geholt in Workshops. Da konnten die künftigen Nutzer ihre Wünsche und Ideen einbringen und so wurde der Skatepark eben genau auf die Bedürfnisse jetzt der Skater und BMX-Fahrer aus Zittau abgestimmt. Das Ergebnis, das ist eben jetzt eine Anlage, die nicht nur funktional, sondern auch richtig cool und nutzerfreundlich ist. Ursprünglich sollte der Skatepark schon in den Sommerferien genutzt werden können, doch wegen Lieferproblem bei den Betonelementen, da verzögerte sich jetzt die Eröffnung. Die Stadt, die plant nun, den Park Ende August dann, also nach den Ferien, offiziell zu eröffnen. Dann könnten alle die Spaß auf ja vier Rollen oder vielleicht sogar zwei Rollen eher. Das sind die Skater. Ja, ich war jetzt bei Rollschuhen, die ja vier Rollen haben. Also ich denke mal eher zwei Rollen haben. Die können dann endlich loslegen und das eben jetzt auf einer modernen, sicheren und vor allem ja wetterfesten Anlage mitten in Zittau tun. Also ich bin mir sicher, da werden dann die Skater und BMX-Herzen auf jeden Fall höher schlagen. Ja, tolle Sache. Die Stadt Zittau, 700.000 Euro da investiert mit EU-Geldern für ein neues, tolles Open-Air-Sport-Projekt, Sportfläche. Martin Garrix ist das jetzt. 16:45 haben wir es durch.
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1: So, heute ist Freitag und das heißt natürlich, wir richten den Blick nach Markkleeberg, die Stadt, wo Second Radio zu Hause ist. Und mit wir, da meine ich vor allem unser Angie immer freitags um im Morgenwecker. Da steht dann nämlich die Leitung und zwar ins Weiße Haus um 8:45 Uhr. Und da geht es natürlich um all das, was so ansteht. In der ja eigentlich kleinen Stadt um 9:29 Uhr, um ganz genau zu sein, ja, die so, so viel zu bieten hat. Markus Reitler war wieder am Telefon und was es zu berichten gab, wir hören rein.
2: Ja, was machen wir denn bei dem Wetter am Wochenende? Du hast bestimmt ein paar Tipps für uns hier in Markkleeberg.
3: Ja, jede Menge sogar, tatsächlich. Also das muss ich schon vorweg sagen. Ich musste deutlich, also ich hatte dann so eine Liste und sah, wie lang die war und dachte, oh nein, die muss ich auf jeden Fall einkürzen. Also sage ich schon mal jetzt, ich habe ganz viel nicht erzählen können und das findet ihr aber alles dann sozusagen unter www.markkleeberg.de im Veranstaltungskalender, denn das Wochenende ist wirklich sehr vollgepackt und ich habe versucht, so ein paar spannende oder interessante Sachen rauszusuchen, die auch ein bisschen Abwechslung bieten. Und da geht es zum Beispiel heute gleich los und morgen mit dem perfekten Kurs für alle, die endlich richtig gutes Vollkornbrot und Vollkornbrötchen backen wollen. Also auch das will man mal machen. Finde ich tatsächlich ganz interessant, weil ich weiß, für viele ist so ein Sauerteig erstmal ein Endgegner und man denkt so, oh Gott, was mache ich damit? Und damit es klappt mit dem Brot, mit dem Brötchen, gibt es in unserer Volkshochschule nämlich dazu einen Kurs heute und morgen und in der Lehrküche. Das heißt, macht das natürlich gleich ganz praktisch. Und mal abgesehen von allen kulturellen Dingen, die wir hier so haben, finde ich, ist das tatsächlich auch immer mal ganz schön, so ein bisschen so ein Alltags-Know-how sich da auszutauschen und mal zu gucken, wie geht es eigentlich. Denn so selbstgebackenes Brot oder Brötchen sind tatsächlich schon ganz toll. Deswegen, ich kann mir vorstellen, dem einen oder anderen läuft jetzt auch ein bisschen so das Wasser im Mund zusammen.
2: Ja, besonders, wenn man nicht gefrühstückt hat.
3: Genau. Genau, stimmt. Aber ihr habt dafür einen ganz tollen Bäcker quasi.
2: Ja, genau. Da war heute auch schon jemand aus der Redaktion Kuchen holen, aber ich habe noch heute mich noch nicht getraut, was zu essen. Ist so nicht so einfach dann zu moderieren, weißt du? Da sind das die Krümel noch im Mund. Gesagt, ne?
3: dann da spricht ein bisschen undeutlich, das wollen wir nicht. Aber wie gesagt, wer Lust hat zum Backen oder eine Brötchen oder Brot, dann ab zur Volkshochschule. Ansonsten gibt es heute natürlich, das steht bei uns ganz groß im Zeichen, das Sommertheater im Agrapark startet heute. Ich muss jetzt gerade überlegen, zum 5. oder 6. Mal ist es jetzt inzwischen schon. Ich glaube, das 6. Mal. Ich muss es nachher nochmal nachlesen, bevor ich die Premiere dann ankündige. Aber das Sommertheater im Agrapark auf der Terrasse des Weißen Hauses geht in die nächste Runde dieses Jahr. Und das Stück, das wir dieses Jahr spielen, heißt Drei Männer im Schnee. Und das werden sicherlich einige auch kennen, denn das ist ein Stück von Erich Kästner, das auch damals verfilmt wurde. Also gibt vielleicht noch einige, die sich auch an den Film erinnern. Und das Ganze wird jetzt als Theaterstück bei uns hier in diesem wunderschönen Park aufgeführt. Wir haben heute, morgen, übermorgen und dann noch nächste Woche am 19. und 21. Spieltage, sind allerdings überwiegend fast so gut wie überall ausverkauft. Also es gibt eigentlich keine Karten mehr. Man kann manchmal noch Glück haben an der Abendkasse. Wir hoffen, dass wir alle unterkriegen. Aber für alle, die sich jetzt noch spontan überlegen, vorbeizukommen, will ich nur sagen, die Chancen stehen, naja, nicht besonders gut, aber es ist auch nicht unmöglich, noch eine Karte zu bekommen und das Stück auf jeden Fall noch sehen zu können. Und wir gucken natürlich so ein bisschen mit Sorge, gerade ins Wetter, denn wir spielen natürlich draußen und Regen ist zwar manchmal auch Teil des Stücks, aber so richtig gern sehen wir ihn eigentlich nicht. Deswegen zittern wir da noch so ein bisschen, aber das wird alles werden und wir freuen uns trotzdem natürlich drauf, dass das dieses Jahr wieder stattfindet. Wer es ein bisschen trockener haben möchte, da haben wir heute Abend zum Beispiel auch noch in der Zentralhalle bzw. im Radlerhof Gaschwitz die Schlagerparty mit DJ Roy, geht 19 Uhr los. Also da wird es auf jeden Fall ein bisschen trockener und regenunabhängiger und da kann man sich selbst auch ein bisschen mehr bewegen. Morgen gibt es dann was Spannendes, nämlich Klassik am See bei All on Sea, also unseren Anbieter, der vor allem für den Wassersport am Markkleeberger See ist und die verbinden das aber ganz spannend mit klassischer Musik dazu und haben da so ein kleines Event vorbereitet. Das klingt tatsächlich ganz nett, so das rauschende Wasser, die Strandatmosphäre und dann so ein bisschen klassische Musik dazu und dann vielleicht mit dem SUP über den See fahren. Kann ich mir gut vorstellen, deswegen wollte ich es auf jeden Fall mal mit als Tipp gegeben haben. 15 bis 23 Uhr haben die dort ungefähr mit der klassischen Musik. Und wenn wir schon bei klassischer Musik sind, haben wir natürlich unsere Musik- und Kunstschule im Landkreis Leipzig, die auch hier in Markkleeberg mit beheimatet ist. Und die haben morgen Und dann auch am Sonntag übrigens noch ein Konzert, aber morgen sozusagen das Konzert mit dem Jungen Symphonieorchester um 16 Uhr im Großen Lindensaal. Und das wird...

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1: Mein Name ist Angie Pörsch. Markkleeberg und Wurzen ganz oben dabei im Deutschland-Ranking. Warum das Terrassenufer in Dresden am Sonntag stundenlang dicht ist? Wasserpflanzen in Leipzig im Karl-Heine-Kanal werden gemäht. Die Meldungen im Einzelnen. Das Institut der Deutschen Wirtschaft hat mehr als 10.800 Städte und Gemeinden auf ihre Versorgung mit Ärzten, Schulen, Verkehr und schnellem Internet untersucht. Klarer Spitzenreiter im Landkreis ist Markkleeberg. Auf Rang 25 von 10.817 untersuchten Städten und Gemeinden. Überraschend stark schneidet auch Wurzen ab, das bundesweit Platz 64 erreicht. Am anderen Ende des Kreisrankings liegt Frohburg auf Rang 6.296. Dennoch wird selbst die Stadt im Südosten des Landkreises noch als mittelversorgt eingestuft. Viele andere Regionen Deutschlands schneiden deutlich schlechter ab. Für den sogenannten Gemeindecheck hat das Institut der Deutschen Wirtschaft alle 10.817 Städte und Gemeinden Deutschlands miteinander verglichen. Untersucht wurde, wie gut die Menschen vor Ort mit wichtigen Angeboten der Daseinsversorgung versorgt sind, darunter Ärzte, Schulen, Kitas, Verkehrsanbindungen, schnelles Internet und Freizeitmöglichkeiten. Herzlichen Glückwunsch, Markkleeberg, die Stadt, wo Second Radio und Radio Ostrock zu Hause sind. Wer am Sonntag, den 14. Juni, in der Dresdner Altstadt unterwegs ist, sollte das Terrassenufer meiden, kann dort aber auch zuschauen, wie der mobile Hochwasserschutz Stück für Stück aufgebaut wird. Ein Team des städtischen Regiebetriebes Zentrale Technische Dienstleistungen errichtet die Anlage im Bereich des italienischen Dörfchens zur Probe. Die Arbeiten beginnen um 6.30 Uhr und dauern voraussichtlich bis etwa 15 Uhr. Der Probeaufbau ist zugleich Übung und Schulung für das Bedienpersonal. Im Ernstfall soll jeder Handgriff sitzen. Fachleute der Landestalsperrenverwaltung Sachsen und der unteren Wasserbehörde kontrollieren die Anlage. Parallel laufen Wartungsarbeiten wie Reinigung und Funktionsprüfung. Der etwa 28 Meter lange Verbau besteht aus Stützen und rund einen Meter hohe Dammbalken und verläuft quer über die Straße zwischen Basteischlösschen und der Terrasse des italienischen Dörfchens. Die Halterungen liegen unter der Fahrbahn, geschützt durch Abdeckplatten. Bei einem echten Elbhochwasser, da wird die Wand ab einem Pegel von etwa 6,50 Meter aufgebaut. Für den Probeaufbau, da wird das Terrassenufer zwischen Hasenberg und Bernhard von Lindenau Platz gesperrt. Die ausgeschilderte Umleitung, die führt über die Wilsdruffer Straße, Postplatz, Hertha-Lindner Straße, Schweriner Straße und kleine Packhofstraße und zurück. Vom 16. Juni bis voraussichtlich 26. Juni, da werden in Leipzig im Karl-Heine-Kanal zwischen Nonnenbrücke und Lindenauer Hafen die stark gewachsenen Wasserpflanzen mit Mähbooten zurückgeschnitten. Die sogenannte Krautung, die ist notwendig, um die ökologische Funktion des Kanals zu erhalten und zugleich die öffentliche Nutzung zu gewährleisten. Im Karl-Heine-Kanal wächst vor allem das verschiedenblättrige Tausendblatt, eine invasive gebietsfremde Art. Der Bewuchs wird in der Fahrtrinne auf einer Breite von bis zu 5 Metern und etwa 1,60 Meter unterhalb der Wasseroberfläche gemäht. Zum Einsatz kommen wie in den Vorjahren zwei spezielle Amphibienfahrzeuge mit höhenverstellbarem Schneidewerk. Im Anschluss wird das Schnittgut mit einem Transportfloß an das Ufer gebracht und dort können die Wasserpflanzen abtropfen und verbliebene Wasserinsekten erhalten die Möglichkeit, zurück ins Gewässer zu gelangen. Danach wird das gesammelte Material an zentralen Umschlägplätzen zusammengetragen und anschließend verwertet. Der Karl-Heine-Kanal wird im Rahmen der Gewässerunterhaltung einmal im Jahr gemäht. Zeitpunkt und Umfang der Mähung, die werden der Vegetationsentwicklung angepasst. Soweit die Meldungen.
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1: Bis zum Abend, da überwiegen die Wolken, hin und wieder regnet oder nieselt es und maximal werden 15 bis 20 Grad erreicht, dazu weht teils ein böiger Südwestwind. In der Nacht, da bleibt es oft stark bewölkt, gebietsweise fällt Regen und die Temperatur, die sinkt auf 15 bis 12 Grad. Der Wind, der ist weiterhin recht böig.
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Michael Schulte und Floating Second Rate ist hier am Freitagnachmittag. Ich bin Erik, ja, und habe mich gerade verabschiedet. Eine kurze Weile. Technische Probleme hier im Studio, entschuldigt bitte. Jetzt sind wir wieder für euch da. Ich bin vor allem wieder da, hinterm Mikrofon und gleich zur vollen Stunde. Aber erstmal schauen wir nochmal auf die Nachrichten aus Deutschland und der Welt. Wetter und Verkehr machen wir gleich nach den Blossoms. Kommt gut rein, Richtung Wochenende. Hoffe, ihr habt schon so langsam, aber sicher Feierabend an diesem Freitag.

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1: Ich bin Dirk Zeitler. Der Bundestag hat erstmals über das geplante Sparpaket der schwarz-roten Koalition bei den Gesundheitsausgaben beraten. Im Bundesrat formiert sich allerdings Widerstand. Die Länder haben massive Einwände gegen die Pläne der Bundesregierung.
2: Die Länder warnen vor einem Zusammenbruch der Versorgung gerade draußen auf dem Land. Auch hätten Pharmakonzerne schon angekündigt, weniger in den Standort Deutschland investieren zu wollen. Am Ende benachteilige das Sparpaket die Patienten, monierte etwa der rheinland-pfälzische Ministerpräsident Schnieder. Blockieren können die Länder das Gesetz nicht, es ist nicht zustimmungsbedürftig. Gesundheitsministerin Wagen hatte im Bundestag nochmal für die Pläne geworben. Andernfalls drohen den Kassen ihr zufolge Milliardenverluste und den Versicherten höhere Zusatzbeiträge. Tanja Wagner, Nachrichtenredaktion.
1: Das nächste EU-Sanktionspaket gegen Russland könnte erhebliche Konsequenzen für deutsche Produzenten und Konsumenten von Fischstäbchen, Schlemmerfilets und anderen Tiefkühlfischgerichten haben. Nach dpa-Recherchen sehen die Pläne der EU-Kommission vor, dass die Einfuhr von Alaska-Seelachs aus Russland in die EU innerhalb von 2 Jahren um die Hälfte reduziert werden muss. Angesichts des begrenzten Angebots könnte dies zu höheren Preisen führen. In der EU gelten seit Mitternacht deutlich schärfere Asylregeln. Sie sollen etwas schnellere Asylverfahren und konsequentere Abschiebungen ermöglichen.
3: Die meisten Migranten kommen über Italien und Griechenland nach Europa und auch über Spanien. Und an diesen Außengrenzen wird es Asylschnellverfahren geben. So soll zügiger klar werden, ob ein Mensch in der EU bleiben kann oder nicht. Doch die 3 Länder können nicht für alle Ankommenden die Asylverfahren übernehmen. Deutschland wird in Zentren, etwa an Flughäfen, gut 370 Plätze zur Verfügung stellen und dort die Asylanträge zügig prüfen. So zum Beispiel am BER nahe Berlin. Lea Matschulat, Nachrichtenredaktion.
1: Zum Sport. Der Song Major Tom von Peter Schilling wird auch bei der Weltmeisterschaft in den USA, Mexiko und Kanada als Torhymne der deutschen Nationalmannschaft gespielt. Das Lied werde wie auch bei DFB-Heimspielen nach deutschen Treffern in den WM-Stadien ertönen, teilte der DFB mit.
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1: Zum Wetter, die aktuelle Vorhersage des Deutschen Wetterdienstes. Heute meist stark bewölkt, im Westen ziehen später wieder Schauer auf. Im Nordosten bis zum Abend überwiegend trocken. Im Südwesten lässt der Regen im Laufe des Nachmittags nach. Höchstwerte 15 bis 22 Grad. Morgen zum Start ins Wochenende im Norden und Osten Schauer, in der Mitte vereinzelt nass. In der Südhälfte freundlicher und meist trocken, maximal 17 bis 26 Grad, an den Küsten etwas kühler. Im Südwesten sind bis 28 Grad drin.
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4: Aktuell messen wir 17 Grad in Dresden, Leipzig ebenso. Plauen bei 15, Oberwiesenthal bei 11 Grad. Überall bei uns in Sachsen, da sind teilweise noch Regenwolken unterwegs. So geht's dann auch Richtung Abend bei Temperaturen zwischen 8 und maximal 14 Grad. Dann später noch heute Nacht dann ebenso locker bewölkt. Vorübergehend, ja, verschwinden die Wolken, aber zur zweiten Nachthälfte vor allem ziehen dann weitere Schauer auf.
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4: Und da sage ich jetzt Hallo auf die Straßen. Es ist jetzt ganz genau 3 Minuten nach 5. Vorsicht bitte auf der A4 Richtung Frankfurt zwischen Siebenlehen und Berbersdorf. Da liegt ein großes Plasteteil und zwar auf der linken Fahrspur. Die A13 macht immer noch große Probleme aufgrund der Bauarbeiten. A13 Dresden-Berlin zwischen Marsdorf und Thiendorf in beiden Richtungen Stau. 1 Stunde on top. Und die A13 meldet Richtung Dresden zwischen Klettwitz und Ortrand Stau an der Baustelle. 15 Minuten Zeitverlust. In Werdau, da ist die Straße Sorge zwischen Alexander-Linke-Straße und Kreisverkehr nach einem Unfall gesperrt. In Wilsdruf die Nossener Straße zwischen Freiberger Straße und Gerichtsstraße ist ebenso nach einem Unfall dicht. Und im Landkreis Görlitz die Löbauer Straße zwischen Lawalde und Schönbach, die ist ebenso. Ja, gleiches Bild, auch hier gab es einen Unfall, momentan gesperrt. Falls ihr könnt, weiträumig umfahren bitte. Geblitzt wird zum Beispiel Ortsdurchfahrt Rossendorf Richtung Pirna zwischen Scheibenberg und Elterlein auf der B93 am Ortsausgang Mosel Richtung Krossen und Chemnitz, Heidenstraße Richtung Nevstraße, sowie noch eine letzte Empfehlung aus Leipzig, hier die Torgauer Straße Richtung Taucher. Und falls ihr noch was habt, alles Wichtige, schickt ihr gerne rüber eure Ergänzungen von den Straßen, geht einfach per WhatsApp an die 0341 35 88 30 95. Schon mal vielen Dank und weiter eine gute und vor allem sichere Fahrt.
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4: Das bin ich. Hi zusammen, wir starten rein. Die letzte Stunde. Hier ist Sachsen Live, der Second Trade Nachmittag am Freitag zum Start ins Wochenende.

Turan Turan und Black Moonlight. Es ist jetzt 7:07 und wir schauen wieder auf Themen des heutigen Tages. Und zwar schauen wir dazu BMW nach Leipzig. Da wird nämlich jetzt etwas Neues getestet. Eine spannende Testphase gibt es da, die läuft aktuell und zwar mit humanoiden Robotern. Diese menschenähnlichen Maschinen, die kommen vom Schweizer Unternehmen Hexagon und die werden jetzt gerade in der Produktion unter realen Bedingungen erprobt. Dabei sind vor allem in diesen Bereichen wie der Batteriemontage, der Komponentenfertigung und der Qualitätskontrolle im Einsatz. Dort übernehmen sie Aufgaben, die für Menschen oft sehr monoton oder körperlich belastend sind. Als Beispiel zum Beispiel hier das Scannen von Fahrzeugkarosserien auf Fehler. Das stelle ich mir schon sehr monoton vor. Die Werksleiterin von BMW, Petra Hensel, die sagt, die Roboter, die sollen keine Jobs ersetzen. Stattdessen, da helfen sie den Beschäftigten, indem sie bei uns anstrengende oder sicherheitskritische Tätigkeiten unterstützen. Die Mitarbeitenden, die können sich also darauf einstellen, dass sie künftig andere, ja vielleicht abwechslungsreichere Aufgaben im Werk übernehmen. BMW testet diese Technologie bereits seit Ende des letzten Jahres. Jetzt läuft die eigentliche Pilotphase, die bis Ende dieses Jahres dann abgeschlossen sein soll. Danach will BMW die Roboter schrittweise in weiteren Bereichen und auch an anderen Standorten einsetzen. Leipzig ist übrigens der erste Standort in ganz Europa, an dem diese neue Technologie mit humanoiden Robotern jetzt getestet wird. Das zeigt, wie sehr BMW eben auch auf Innovation setzt, um die Produktion moderner und sicherer zu gestalten. Für die Beschäftigten bedeutet das im Werk Leipzig, dass sich der Arbeitsalltag verändern wird mit Unterstützung, also durch Robotern, ja, die menschliche Bewegungen sogar nachahmen können. Ein großer Schritt in Richtung Zukunft der Automobilfertigung. Ja, nicht nur bei uns hier in Sachsen, sondern ja dann vielleicht auch Übertragung nach ganz Europa. Total spannend. Also Roboter in der Automobilindustrie, die gibt es ja schon länger, aber dass die auch humanoid sind, also tatsächlich menschenähnlich, ja, mit Händen ausgestattet, das ist was total Spannendes. Und gerade das bei Tätigkeiten, ja, die dem Mensch schaden, die sehr anstrengend sind, sicherheitskritisch, da ist das doch eine tolle Sache und dann kann der Mensch vielleicht etwas machen, was eben mehr Sinn erfüllt ist, mehr abwechslungsreich als so stupide Arbeiten, die eine KI vielleicht besser kann, wie zum Beispiel ja die Karosserie. Überprüfung in der Fertigung. Spannende Nachrichten aus Leipzig von BMW und das jetzt die Pet Shop Boys und It's a Sin. Kommt gut Richtung Wochenende.

So, das Wochenende, das steht vor der Tür, das Wetter, das soll wechselhaft werden, aber naja, na klar, es gibt ja kein schlechtes Wetter, es gibt nur schlechte Kleidung, also drinnen verstecken, das ist natürlich auch keine Option und es gibt wieder einiges zu erleben am Wochenende, zum Beispiel am Sonntag, da lohnt sich ein Ausflug nach Niesky, dort wird nämlich zum 5. Mal schon das Holzhausfest gefeiert, im Mittelpunkt steht da die historische Goethestraße mit ihren besonderen Holzhäusern und dem Konrad-Wachsmann-Haus, die Stadt erinnert damit an ihre eigene lange Holzbautradition, die Niesky weit über die Region hinaus bekannt gemacht hat. Schon am Vormittag, da beginnt das Programm rund um die denkmalgeschützten Häuser. Geplant sind unter anderem ein ökumenischer Gottesdienst, der traditionelle Holzhauslauf, Musiktanz, Mitmachangebote, Hausbesichtigung, Ausstellung und ein hölzerner Markt. Besucherinnen und Besucher, die können also nicht nur feiern, sondern auch viel über die Geschichte der Nieskyer Holzhaussiedlungen erfahren. Für Unterhaltung sorgen dann im Laufe des Tages unter anderem die Kreismusikschule, der Karnevalsclub, die Tanzgruppe Starlights aus Görlitz und am Nachmittag die Band Stolen Notes aus Niesky. Moderiert wird das Fest dann von Norman Landgraf. Auch abseits der Hauptbühne gibt es einiges zu entdecken. Mehrere Häuser öffnen ihre Türen, regionale Holzhandwerker, die zeigen ihre Arbeit. Es gibt Angebote für Familien, Gastronomie und Aktionen entlang der Straße. Damit ist das Holzhausfest nicht nur irgendein Stadtfest, sondern man kann da eben die besondere Architektur dieser Holzhaussiedlungen in Niesky entdecken, da eintauchen in diese besondere Form der Architektur. Gefeiert wird also am Sonntag in der Goethestraße und rund um das Konrad-Wachsmann-Haus in Niesky. Also wieder einiges auch Besonderes zu erleben an diesem kommenden Wochenende bei uns hier im Sachsenland.

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1: Da schauen wir wieder auf Meldungen des heutigen Tages und da geht jetzt der Blick nach Dresden. Und da gibt es gute Nachrichten, denn für die Halbleiterbranche und die regionale Wirtschaft, da heißt es ja fast schon aufatmen. Infineon startet nämlich seine neue Chipfabrik und das sogar 3 Monate früher als geplant, am 2. Juli. Da geht jetzt das Werk offiziell in Betrieb und das ist ein echter Meilenstein, denn die Fabrik, die verdoppelt damit ihre Produktionskapazität für Halbleiter auf 300 Millimeter Wafern. Damit entstehen da rund 1000 neue Arbeitsplätze für die Region. Der Bau, der hat, ja, und das sind gute Nachrichten, gerade einmal 3 Jahre gedauert. Von Anfang Mai 23 bis jetzt also. So schnell geht das in Deutschland selten. Insgesamt wurden für das Werk beeindruckende Mengen an Material verbaut. 35 Tonnen Stahl. Das entspricht etwa 5-mal dem Eiffelturm. Rund 150.000 Kubikmeter Beton. Die Ausmaße sind wirklich enorm. Das Gebäude ragt über 40 Meter in die Höhe und reicht 22 Meter in die Tiefe. Im Inneren gibt es einen Rheinraum, der über 2 Etagen so groß ist wie etwa 3 Fußballfelder. Hier entstehen dann zukünftig die Hightech-Chips unter strengsten Bedingungen. Staubfrei, mit konstanter Temperatur und kontrollierter Luftfeuchtigkeit. Spezialkleidung und Verhaltensregeln verhindern, dass Partikel in die Produktion gelangen. Die Waffe werde vollautomatisch von Maschine zu Maschine transportiert, wie eine Schwebebahn an der Decke. Ein wichtiger Punkt auch noch, die Fabrik, die ja betreibt ihre ganze Produktion mit 100% grünem Strom. Erdgas kommt nicht zum Einsatz und statt Trinkwasser nutzt man Industriewasser. Infineon will rund 45% des Wassers dann später auch recyceln und insgesamt 90% wieder in den Kreislauf zurückführen. Die Investition in Dresden, die beträgt jetzt rund 5 Milliarden Euro, davon knapp 1 Milliarde vom Staat. Infineon erwartet, dass die neue Fabrik das Umsatzwachstum des Unternehmens um 5 Milliarden Euro steigert. Aktuell, da liegt der weltweite Umsatz bei etwa 16 Milliarden Euro. Ja, die Halbleiterbranche, die ja, hat weiterhin gute Perspektiven, wenn es nach Infineon geht. Digitalisierung und Dekarbonisierung, die treiben die Nachfrage an, besonders durch den Boom bei künstlicher Intelligenz. Allein in diesem Jahr, da werden weltweit mehr als 700 Milliarden US-Dollar in große Rechenzentren investiert. Trotz hoher Energiekosten hier in Deutschland. Da sieht der Hersteller keine Wettbewerbsnachteile. Automatisierung, Größenvorteile und größere Waffergrößen, die gleichen das aus. Ja, und Waffer, das sind übrigens, ja, steht für Englisch dünne Scheibe oder Waffel. Und da bezeichnet man also in dieser Mikroelektronikbranche dünne, meist kreisrunde Scheiben aus Halbleitermaterial. Mit der neuen Fabrik, da wächst auch das sogenannte Silicon Saxony weiter, Europas größter Halbleitercluster. Neben Infineon entsteht in Dresden eine weitere Chipfabrik unter Federführung des taiwanesischen Unternehmens TSMC, die nächstes Jahr dann fertig sein soll. Der Geschäftsführer von Infineon in Dresden, Thomas Richter, der spricht jetzt von einem starken Gravitationsfeld in der Region. Die Kombination aus Industrie, Wissenschaft und Forschung macht Dresden zu einem der wichtigsten Standorte für Halbleiter in Europa, aber auch weltweit. Schon heute kommt jeder 3. in Europa produzierter Chip aus Dresden. Ja, das ist eine starke Zahl und das ist ein starkes Signal auch für die ganze Zukunft des Technologiestandorts Sachsen. Ja, und auch für die gesamte deutsche Halbleiterindustrie. Tolle Nachrichten also für die Forschung, für die Wirtschaft, vor allem die regionale. Infineon öffnet nun also seine neue Chipfabrik in Dresden und das Ganze sogar 3 Monate früher als geplant. Ja, und das ist wirklich eine seltene Sache. Meistens dauern solche Riesenbauvorhaben ja länger. Also Glückwunsch, tolle Nachrichten für die sächsische Wirtschaft. Gleich zur halben Stunde nochmal die regionalen Nachrichten zum letzten Mal an diesem Nachmittag um 5:30.

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1: Mein Name ist Antje Pörsch. Markkleeberg und Wurzen ganz oben dabei im Deutschland-Ranking. Warum das Terrassenufer in Dresden am Sonntag stundenlang dicht ist. Wasserpflanzen in Leipzig im Karl-Heine-Kanal werden gemäht. Die Meldungen im Einzelnen. Das Institut der Deutschen Wirtschaft hat mehr als 10.800 Städte und Gemeinden auf ihre Versorgung mit Ärzten, Schulen, Verkehr und schnellem Internet untersucht. Klarer Spitzenreiter im Landkreis ist Markkleeberg. Auf Rang 25 von 10.817 untersuchten Städten und Gemeinden. Überraschend stark schneidet auch Wurzen ab, das bundesweit Platz 64 erreicht. Am anderen Ende des Kreisrankings liegt Frohburg auf Rang 6.266. Dennoch wird selbst die Stadt im Südosten des Landkreises noch als mittelversorgt eingestuft. Viele andere Regionen Deutschlands schneiden deutlich schlechter ab. Für den sogenannten Gemeindecheck hat das Institut der Deutschen Wirtschaft alle 10.817 Städte und Gemeinden Deutschlands miteinander verglichen. Untersucht wurde, wie gut die Menschen vor Ort mit wichtigen Angeboten der Daseinsversorgung versorgt sind, darunter Ärzte, Schulen, Kitas, Verkehrsanbindungen, schnelles Internet und Freizeitmöglichkeiten. Herzlichen Glückwunsch, Markkleeberg, die Stadt, wo Second Radio und Radio Ostrock zu Hause sind. Wer am Sonntag, den 14. Juni, in der Dresdner Altstadt unterwegs ist, sollte das Terrassenufer meiden, kann dort aber auch zuschauen, wie der mobile Hochwasserschutz Stück für Stück aufgebaut wird. Ein Team des städtischen Regiebetriebes Zentrale Technische Dienstleistungen errichtet die Anlage im Bereich des italienischen Dörfchens zur Probe. Die Arbeiten beginnen um 6.30 Uhr und dauern voraussichtlich bis etwa 15 Uhr. Der Probeaufbau ist zugleich Übung und Schulung für das Bedienpersonal. Im Ernstfall soll jeder Handgriff sitzen. Fachleute der Landestalsperrenverwaltung Sachsen und der unteren Wasserbehörde kontrollieren die Anlage. Parallel laufen Wartungsarbeiten wie Reinigung und Funktionsprüfung. Der etwa 28 Meter lange Verbau besteht aus Stützen und rund einen Meter hohe Dammbalken und verläuft quer über die Straße zwischen Bastei-Schlösschen und der Terrasse des italienischen Dörfchens. Die Halterungen liegen unter der Fahrbahn, geschützt durch Abdeckplatten. Bei einem echten Elbhochwasser, da wird die Wand ab einem Pegel von etwa 6,50 Meter aufgebaut. Für den Probeaufbau, da wird das Terrassenufer zwischen Hasenberg und Bernhard von Lindenau Platz gesperrt. Die ausgeschilderte Umleitung, die führt über die Wilsdruffer Straße, Postplatz, Hertha-Lindner Straße, Schweriner Straße und kleine Packhofstraße und zurück. Vom 16. Juni bis voraussichtlich 26. Juni, da werden in Leipzig im Karl-Heine-Kanal zwischen Nonnenbrücke und Lindenauer Hafen die stark gewachsenen Wasserpflanzen mit Mähbooten zurückgeschnitten. Die sogenannte Krautung, die ist notwendig, um die ökologische Funktion des Kanals zu erhalten und zugleich die öffentliche Nutzung zu gewährleisten. Im Karl-Heine-Kanal wächst vor allem das verschiedenblättrige Tausendblatt, eine invasive gebietsfremde Art. Der Bewuchs wird in der Fahrtrinne auf einer Breite von bis zu 5 Metern und etwa 1,60 Meter unterhalb der Wasseroberfläche gemäht. Zum Einsatz kommen wie in den Vorjahren zwei spezielle Amphibienfahrzeuge mit höhenverstellbarem Schneidewerk. Im Anschluss wird das Schnittgut mit einem Transportfloß an das Ufer gebracht und dort können die Wasserpflanzen abtropfen und verbliebene Wasserinsekten erhalten die Möglichkeit, zurück ins Gewässer zu gelangen. Danach wird das gesammelte Material an zentralen Umschlägplätzen zusammengetragen und anschließend verwertet. Der Karl-Heine-Kanal wird im Rahmen der Gewässerunterhaltung einmal im Jahr gemäht. Zeitpunkt und Umfang der Mähung, die werden der Vegetationsentwicklung angepasst. Soweit die Meldungen.
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2: Ja, wenn ich hier auf mein Regenradar schaue, dann sieht das ziemlich bunt aus. Ja, überall Regenwolken unterwegs hin und wieder kann es immer wieder regnen, Nieselregen geben. Auch noch Richtung Abend das Ganze bei Temperaturen zwischen 13 Grad in den Bergen und 16 Grad an der Elbe. Heute Nacht wird es auflockern, vorübergehend. Weitere Schauer ziehen dann aber durch bei 14 bis minimal 8 Grad. Morgen startet der Samstag unbeständig. Es geht mit vielen Wolken rein in den Tag. Später zeigt sich auch mal die Sonne. Immer wieder muss mit Regen gerechnet werden. Der Wind, der lebt wieder auf und weht vor allem am Nachmittag stark böig aus westlichen Richtungen. Die Höchstwerte liegen zwischen 16 und 22 Grad. Sonntag und auch am Montag wird es wieder kühler und das wechselhafte, zum Teil windige Schauerwetter, das setzt sich auch zum Start in die neue Woche weiter fort.
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2: Und dann schauen wir nochmal rauf auf die Straßen. Jetzt um 6:06 starten wir mit dem Blick auf die Autobahn. Und da beschäftigt uns ja schon den ganzen Nachmittag über auch die A13 zwischen Marsdorf und Thiendorf in beiden Richtungen Stau. Aktuell nur noch 20 Minuten die Tendenz. Die zeigt hier also nach unten. Auf der A4 heißt es Vorsicht Richtung Frankfurt zwischen Siebenlehen und Berbersdorf. Da liegt ein großes Plasteteil auf der linken Fahrspur. Eine Viertelstunde mehr auf der A13 Richtung Dresden zwischen Klettwitz und Ortrand. Da staut sich's auch an der Baustelle. Und einen defekten PKW haben wir auf der B178 zwischen Ruppersdorf und Oberkunersdorf. Da bitte ganz besonders vorsichtig fahren. In Wilsdruff hat es gekracht. Nossener Straße zwischen Freiberger und Gerichtsstraßen. Hier aktuell Vollsperrung. Und im Landkreis Görlitz ähnliches Bild. Die Löbauer Straße zwischen Lavalde und Schönbach. Auch hier nach einem Unfall Sperrung. Vorsicht bitte zwischen Pölau und dem Abzweig Reinsdorf. Da sind Schafe auf der Fahrbahn. Nochmal ganz wichtige Meldung. Die kommt von der S286 zwischen Pölau und dem Abzweig Reinsdorf. Da sind Schafe auf der Fahrbahn. Auf der L55 Ortrand Richtung Boblitz. Höhe der A13 Schwarzheide. Vorsicht, auch da gibt es ein liegen gebliebenes Fahrzeug. Ansonsten sieht es ganz gut aus. Keine weiteren Störungsmeldungen. Schauen wir noch raus auf die Blitzer. Vorsicht bitte Richtung Frankfurt. Zwischen Siebenlehen und Berbersdorf. Da liegt ein großes Plasteteil auf der linken Fahrspur. Und die A13 Dresden-Berlin zwischen Marsdorf und Thiendorf in beiden Richtungen. Stau wegen Bauarbeiten. Entschuldigung, 20 Minuten. Wir schauen nochmal auf die Blitzer. Die sollten jetzt kommen. Hier sind nochmal ein paar Störungen gekommen auf meinem Monitor. Aber jetzt kommen die Blitzer. In der Ortsdurchfahrt Rossendorf Richtung Pirna einer. Zwischen Scheibenberg und Elternlein in Chemnitz. Die Heidenstraße Richtung Nevelstraße. Und in Leipzig die Torgauer Straße Richtung Taucher. So, und falls ihr noch was habt, was wichtig ist, dann schickt die gerne rüber hier ins Studio. 0341 35 88 30 95. Ich sag schon mal vielen Dank und wünsche weiter eine gute Fahrt.
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2: Das bin ich. Hi zusammen, ich wünsche euch einen tollen Start in dieses Wochenende. Und wir starten schon rein, die letzte halbe Stunde. Bis um 6, hier ist noch Sachsen live. Freue mich sehr, dass ihr dabei seid.

Kravitz und Fly Away. Ja, und wir fliegen jetzt zu unseren guten Schlagzeilen hier am Nachmittag. Unsere Good News auf Second Radio. Und die gibt's ja mal zweimal am Tag, morgens im Morgenwecker und dann noch einmal hier am Nachmittag. Und da heißt die erste, ja, es gibt eine CO2-freie Eisfabrik, das Florida-Eiscafé, nämlich an der Spandauer Klosterstraße in Berlin. Das existiert bereits seit 1927. Nächstes Jahr also 100 Jahre Tradition. Ja, und seit 2013 wird das Eis in einer Manufaktur in Spandau sogar CO2-neutral hergestellt. Beliefert werden etwa 2000 Kunden, darunter Supermärkte bundesweit. Und nun will der Unternehmer Olaf Höhn in Schönebeck die weltweit erste CO2-freie Eisfabrik bauen. August diesen Jahres soll es schon losgehen. Rekordnachwuchs beim Rettungsschwimmen. Mehr als 1150 Menschen. Die wurden im letzten Jahr von Rettungsschwimmerinnen und Schwimmern der DLRG gerettet. Gleichzeitig engagierten sich so viele junge Menschen wie noch nie. Über 10.000 Kinder und Jugendliche, die machten ihr Juniorenretterabzeichen. Und dann schauen wir auf weitere gute Schlagzeilen und da schauen wir zur Bahn. Die führt nämlich ein Familienticket ein. Die Deutsche Bahn, die bietet in den Sommerferien erstmals ein Familienticket für den Fernverkehr an. Bis zu 5 Personen, die können damit für 99,99 € hin- und zurückreisen. Sitzplatzreservierung inklusive. Das Angebot, das gilt bundesweit und soll Reisen für Familien günstiger machen. Ja, und Baden-Württemberg verbietet Rauchen im Freibad. Baden-Württemberg führt als erstes Bundesland ein einheitliches Rauchverbot in öffentlichen Freibädern ein. Die Regel soll Badegäste, insbesondere Kinder und Jugendliche, besser schützen. BetreiberInnen dürfen jedoch weiterhin Raucherzonen einrichten. Und das waren sie wieder, unsere guten Schlagzeilen hier am Nachmittag. Mehr hat unser Angie morgen auch zwischen 10 und 1, der Start ins Wochenende für euch parat. Ja, und ich bin Erik, sag Tschüss für heute, wünsche euch noch einen tollen Freitag, kommt gut rein ins Wochenende. Hier geht's weiter mit viel guter Musik. 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Heute Abend einiges für euch noch drin. Ich sag Tschüss für heute und wünsche euch ein tolles Wochenende. Wir hören uns dann in der kommenden Woche wieder, immer ab um 3, hier bei Sachsen Live. Und das zum Abschluss noch Fool's Garden und I Want It That Way. Ciao, ciao.

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1: Ich bin Dirk Zeitler. Bundesgesundheitsministerin Warken hat die geplanten Milliardeneinsparungen zur Stabilisierung der Krankenkassenbeiträge verteidigt. Ziel sei es, Bürger zu entlasten und Unternehmen mehr Planungssicherheit zu geben, sagte sie zur Einbringung ihres Gesetzentwurfs für das Sparpaket im Bundestag. Ohne Reform würden den gesetzlichen Krankenkassen im nächsten Jahr knapp 19 Milliarden Euro fehlen. Die Opposition kritisierte die Pläne als Rundum-Kahlschlag und Kettensägenreform. Das Gesetz soll noch vor der Sommerpause beschlossen werden. Auf Versicherte kommen unter anderem höhere Zuzahlungen für Medikamente zu. Flugtickets bei Flügen aus Deutschland werden wie geplant ab Juli weniger stark besteuert. Der Bundesrat hat der Senkung der Ticketsteuer abschließend zugestimmt. Unklar ist allerdings, ob Fliegen damit für alle günstiger wird.
2: Je nach Strecke zahlen die Airlines zwischen 2,50 Euro und 11,40 Euro weniger Steuern pro Passagier und Flug. Allerdings haben bereits so einige Gesellschaften angekündigt, das nicht an die Kunden weiterzureichen. Ein Grund dafür sind die stark gestiegenen Kerosinpreise. Ein weiterer Grund ist, dass Deutschland im Vergleich zu anderen Ländern für die Fluggesellschaften ein recht teurer Standort ist. Tanja Wagner, Nachrichtenredaktion.
1: In der EU gelten seit Mitternacht deutlich schärfere Asylregeln. Sie sollen etwas schnellere Asylverfahren und konsequentere Abschiebungen ermöglichen.
3: Die meisten Migranten kommen über Italien und Griechenland nach Europa und auch über Spanien. Und an diesen Außengrenzen wird es Asylschnellverfahren geben. So soll zügiger klar werden, ob ein Mensch in der EU bleiben kann oder nicht. Doch die drei Länder können nicht für alle Ankommenden die Asylverfahren übernehmen. Deutschland wird in Zentren, etwa an Flughäfen, gut 370 Plätze zur Verfügung stellen und dort die Asylanträge zügig prüfen. So zum Beispiel am BER nahe Berlin. Lea Matschulat, Nachrichtenredaktion.
1: Das nächste EU-Sanktionspaket gegen Russland könnte erhebliche Konsequenzen für deutsche Produzenten und Konsumenten von Fischstäbchen, Schlemmerfilets und anderen Tiefkühlfischgerichten haben. Nach dpa-Recherchen sehen die Pläne der EU-Kommission vor, dass die Einfuhr von Alaska-Seelachs aus Russland in die EU innerhalb von 2 Jahren um die Hälfte reduziert werden muss. Angesichts des begrenzten Angebots könnte dies zu höheren Preisen führen.
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1: Zum Wetter, die aktuelle Vorhersage des Deutschen Wetterdienstes. Heute Abend viele Wolken und von Westen zeitweise Regen, am Alpenrand teils länger anhaltend. Im Südwesten und Nordwesten kaum Regen. In der Nacht verlagert sich der Regen zunehmend in den Osten und Südosten. Tiefstwerte zwischen 16 und 10 Grad. Morgen im Norden und Osten Schauer, in der Mitte vereinzelt nass, in der Südhälfte freundlicher und meist trocken. Maximal 17 bis 28 Grad. An den Küsten etwas kühler.
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1: Zum Wetter, die aktuelle Vorhersage des Deutschen Wetterdienstes. Heute Abend viele Wolken und von Westen zeitweise Regen, am Alpenrand teils länger anhaltend. Im Südwesten und Nordwesten kaum Regen. In der Nacht verlagert sich der Regen zunehmend in den Osten und Südosten, Tiefstwerte zwischen 16 und 10 Grad. Morgen im Norden und Osten Schauer, in der Mitte vereinzelt nass, in der Südhälfte freundlicher und meist trocken, maximal 17 bis 28 Grad, an den Küsten etwas kühler.
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1: Ich bin Dirk Zeitler. Elon Musks Weltraumfirma SpaceX ist bei ihrem Rekordbörsengang mit einem Plus von gut 11% in den Handel gestartet. Der erste Kurs wurde bei $150 festgestellt, nach einem Ausgabepreis von $135. Musk wird damit durch seine Beteiligungen an SpaceX und dem Elektroautobauer Tesla zum ersten Menschen mit einem Billionenvermögen, zumindest auf dem Papier. Bundesgesundheitsministerin Warken hat die geplanten Milliardeneinsparungen zur Stabilisierung der Krankenkassenbeiträge verteidigt. Ziel sei es, Bürger zu entlasten und Unternehmen mehr Planungssicherheit zu geben, sagte sie zur Einbringung ihres Gesetzesentwurfs für das Sparpaket im Bundestag. Im Bundesrat formiert sich allerdings Widerstand. Die Länder haben massive Einwände gegen die Pläne der Bundesregierung.
2: Die Länder warnen vor einem Zusammenbruch der Versorgung gerade draußen auf dem Land. Auch hätten Pharmakonzerne schon angekündigt, weniger in den Standort Deutschland investieren zu wollen. Am Ende benachteilige das Sparpaket die Patienten, monierte etwa der rheinland-pfälzische Ministerpräsident Schnieder. Blockieren können die Länder das Gesetz nicht, es ist nicht zustimmungsbedürftig. Tanja Wagner, Nachrichtenredaktion.
1: In der EU gelten seit Mitternacht deutlich schärfere Asylregeln. Sie sollen etwa schnellere Asylverfahren und konsequentere Abschiebungen ermöglichen.
3: Die neuen Regeln bedeuten Folgendes. Grundsätzlich wird an den EU-Außengrenzen kontrolliert. In Deutschland werden deswegen an den großen Flughäfen wie Berlin, Frankfurt, München oder Düsseldorf Zentren eingerichtet, in denen Migranten bleiben müssen. Und zwar dann, wenn sie aus Ländern mit einer Anerkennungsquote von weniger als 20% kommen. Oder wenn sie keine Papiere haben oder als Gefährder gelten. Dort können sie bis zu 3 Monate festgehalten werden. Außerdem sollen Abschiebezentren außerhalb der EU geschaffen werden, aber mit deren Einrichtung wird es noch etwas dauern. Aus Brüssel, Dieter Ebeling.
1: Der iranische Außenminister Araghchi sieht ein Rahmenabkommen zwischen seinem Land und den USA in greifbarer Nähe. Die Absichtserklärung von Islamabad stand noch nie so kurz vor dem Abschluss, schrieb Araghchi auf X. Einzelheiten würden der Öffentlichkeit zu gegebener Zeit mitgeteilt. Zuvor hatte bereits US-Präsident Trump Fortschritte in den Verhandlungen mit dem Iran über ein Kriegsende verkündet.
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1: Zum Wetter, die aktuelle Vorhersage des Deutschen Wetterdienstes. Heute Abend viele Wolken und von Westen zeitweise Regen, am Alpenrand teils länger anhaltend. Im Südwesten und Nordwesten kaum Regen. In der Nacht verlagert sich der Regen zunehmend in den Osten und Südosten, Tiefstwerte zwischen 16 und 10 Grad. Morgen im Norden und Osten Schauer, in der Mitte vereinzelt nass, in der Südhälfte freundlicher und meist trocken, maximal 17 bis 28 Grad, an den Küsten etwas kühler.
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1: Zum Wetter, die aktuelle Vorhersage des Deutschen Wetterdienstes. Heute Abend viele Wolken und von Westen zeitweise Regen, am Alpenrand teils länger anhaltend. Im Südwesten und Nordwesten kaum Regen. In der Nacht verlagert sich der Regen zunehmend in den Osten und Südosten, Tiefstwerte zwischen 16 und 10 Grad. Morgen im Norden und Osten Schauer, in der Mitte vereinzelt nass, in der Südhälfte freundlicher und meist trocken, maximal 17 bis 28 Grad, an den Küsten etwas kühler.
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1: Ich bin Dirk Zeichler. Bundesgesundheitsministerin Warken hat die geplanten Milliardeneinsparungen zur Stabilisierung der Krankenkassenbeiträge verteidigt. Ziel sei es, Bürger zu entlasten und Unternehmen mehr Planungssicherheit zu geben, sagte sie bei der Einbringung ihres Gesetzentwurfs für das Sparpaket im Bundestag. Im Bundesrat formiert sich allerdings Widerstand. Die Länder haben massive Einwände gegen die Pläne der Bundesregierung.
2: Die Länder warnen vor einem Zusammenbruch der Versorgung gerade draußen auf dem Land. Auch hätten Pharmakonzerne schon angekündigt, weniger in den Standort Deutschland investieren zu wollen. Am Ende benachteilige das Sparpaket die Patienten, monierte etwa der rheinland-pfälzische Ministerpräsident Schnieder. Blockieren können die Länder das Gesetz nicht, es ist nicht zustimmungsbedürftig. Tanja Wagner, Nachrichtenredaktion.
1: Elon Musks Weltraumfirma SpaceX ist bei ihrem Rekordbörsengang mit einem Plus von gut 11% in den Handel gestartet. Der erste Kurs wurde bei $150 festgestellt nach einem Ausgabepreis von $135. Musk wird damit durch seine Beteiligungen an SpaceX und dem Elektroautobauer Tesla zum ersten Menschen mit einem Billionenvermögen, zumindest auf dem Papier. Der iranische Außenminister Araghchi sieht ein Rahmenabkommen zwischen seinem Land und den USA in greifbarer Nähe. Die Absichtserklärung von Islamabad stand noch nie so kurz vor dem Abschluss, schrieb Araghchi auf X. Einzelheiten würden der Öffentlichkeit zu gegebener Zeit mitgeteilt. Zuvor hatte bereits US-Präsident Trump Fortschritte in den Verhandlungen mit dem Iran verkündet. Zum Sport. Nach Mexiko und Kanada steigt in der Nacht der dritte Gastgeber in die Fußball-Weltmeisterschaft ein. Die USA sind gegen Paraguay gefordert und hoffen auf einen Auftaktsieg. Vor Spielbeginn wird eine eigene Zeremonie gefeiert, unter anderem mit Superstar Katy Perry.
3: Dritter großer Anpfiff, dritte große Eröffnungsparty, Schauplatz Los Angeles. Gastgeber USA ziehen alle Register. Eine 1,5 Stunden lange Multikulti-Show bildet den Auftakt. Mit Katy Perry, Sängerin Tyler, die schon in Mexiko dabei war. Außerdem K-Pop-Star Lisa, die Rapper Future und Raymer und die brasilianische Sängerin Anita. Präsident Trump kommt nicht an seiner Stelle, guckt Außenminister Rubio sich das Spiel gegen Paraguay an. Aus den USA, Tina Eck.
1: Die deutsche Nationalmannschaft startet dann am Sonntag gegen Curaçao in die WM.
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1: Zum Wetter, die aktuelle Vorhersage des Deutschen Wetterdienstes. Heute Abend viele Wolken und von Westen zeitweise Regen, am Alpenrand teils länger anhaltend. Im Südwesten und Nordwesten kaum Regen. In der Nacht verlagert sich der Regen zunehmend in den Osten und Südosten. Tiefstwerte zwischen 16 und 10 Grad. Morgen im Norden und Osten Schauer, in der Mitte vereinzelt nass, in der Südhälfte freundlicher und meist trocken, maximal 17 bis 28 Grad, an den Küsten etwas kühler.
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1: Zum Wetter, die aktuelle Vorhersage des Deutschen Wetterdienstes. Heute Abend viele Wolken und von Westen zeitweise Regen, am Alpenrand teils länger anhaltend. Im Südwesten und Nordwesten kaum Regen. In der Nacht verlagert sich der Regen zunehmend in den Osten und Südosten, Tiefstwerte zwischen 16 und 10 Grad. Morgen im Norden und Osten Schauer, in der Mitte vereinzelt nass, in der Südhälfte freundlicher und meist trocken, maximal 17 bis 28 Grad, an den Küsten etwas kühler.
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1: Ich bin Dirk Zeitler. Elon Musks Weltraumfirma SpaceX ist bei ihrem Rekordbörsengang mit einem Plus von gut 11% in den Handel gestartet. Der erste Kurs wurde bei $150 festgestellt nach einem Ausgabepreis von $135. Musk wird damit durch seine Beteiligungen an SpaceX und dem Elektroautobauer Tesla zum ersten Menschen mit einem Billionenvermögen, zumindest auf dem Papier. Gut 21 Millionen Rentnerinnen und Rentner in Deutschland haben ab Juli etwas mehr auf dem Konto. Der Bundesrat hat der Erhöhung der monatlichen Bezüge um 4,24% zugestimmt. Die Steigerung orientiert sich wie immer an der allgemeinen Lohnentwicklung.
2: Bei einer Standardrente und 45 Beitragsjahren macht die Erhöhung ein monatliches Plus von knapp 78 Euro aus. Damit steigen die Renten stärker als die Inflation. Bundesarbeitsministerin Baas sprach im Vorfeld dann auch von einer spürbaren Anpassung. Gleichzeitig betonte sie, dass ordentliche Renten kein Luxus sein dürften, sondern eine Frage der Leistungsgerechtigkeit. Tanja Wagner, Nachrichtenredaktion.
1: Die russische Armee hat nach Angaben von Kreml-Chef Putin mehr als 700.000 Soldaten im Einsatz im Gebiet des Ukraine-Kriegs. Das sagte er bei einem Gespräch mit Soldaten im Kreml anlässlich des Nationalfeiertags. Vor den Soldaten gab sich der russische Staatschef weiter siegesgewiss in dem vor mehr als 4 Jahren von ihm befohlenen Angriffskrieg gegen die Ukraine. Schritt für Schritt, nicht so schnell, wie wir gerne würden, aber wir schreiten trotzdem voran, sagte Putin. Zum Sport. Nach Mexiko und Kanada steigt in der Nacht der dritte Gastgeber in die Fußball-Weltmeisterschaft ein. Die USA sind gegen Paraguay gefordert und hoffen auf einen Auftaktsieg. Vor Spielbeginn wird eine eigene Zeremonie gefeiert, unter anderem mit Superstar Katy Perry.
3: Dritter großer Anpfiff, dritte große Eröffnungsparty, Schauplatz Los Angeles. Gastgeber USA ziehen alle Register. Eine 1,5 Stunden lange Multikulti-Show bildet den Auftakt mit Katy Perry, Sängerin Tyler, die schon in Mexiko dabei war. Außerdem K-Pop-Star Lisa, die Rapper Future und Raymer und die brasilianische Sängerin Anita. Präsident Trump kommt nicht an seiner Stelle, guckt Außenminister Rubio sich das Spiel gegen Paraguay an. Aus den USA, Tina Eck.
1: Die deutsche Nationalmannschaft startet dann am Sonntag gegen Curaçao in die WM.
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1: Zum Wetter, die aktuelle Vorhersage des Deutschen Wetterdienstes. Heute Abend viele Wolken und von Westen zeitweise Regen, am Alpenrand teils länger anhaltend, im Südwesten und Nordwesten kaum Regen. In der Nacht verlagert sich der Regen zunehmend in den Osten und Südosten, Tiefstwerte zwischen 16 und 10 Grad. Morgen im Norden und Osten Schauer, in der Mitte vereinzelt nass, in der Südhälfte freundlicher und meist trocken, maximal 17 bis 28 Grad, an den Küsten etwas kühler.
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4: Wir haben keine Meldungen, der Verkehr läuft flüssig, allen da draußen gute Fahrt.
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4: Es ist Freitagabend, es ist kurz nach 21 Uhr. Hier ist das Second Radio Hit Battle. Mein Name ist Matthias Weidner. Bei mir im Studio ist Matt Eagle aus der Musikredaktion. Schönen guten Abend, Matt.
5: Hallo Matthias. Schönen guten Abend.
4: Für alle, die es noch nicht kennen, ganz kurz die Regeln erklärt.
5: Ja, jetzt in der nächsten Stunde werden wir ein kleines Hitbattle bestreiten und wir werden uns gegenseitig Songs vorspielen, zu denen wir eine bestimmte Geschichte haben, die uns aus einem bestimmten Grund bewegen, gut gefallen, was auch immer. Wir werden das erfahren. Wir geben uns natürlich gegenseitig Punkte für die Lieder und ganz am Ende gewinnt hier derjenige, der die meisten Punkte erzielt hat.
4: Genau. Und der erste Song ist von dir.
5: Der erste Song ist von mir und ist von der Künstlerin Pink Pantress und heißt Girl Like Me.

0: Pink Pantress im Hit Battle bei Second Radio. Ein Song von Matt. Kurzer Song, warum hast du ihn gespielt?
1: Ja, Matthias, ich habe tatsächlich heute mir so ein kleines Thema überlegt, für mich alleine, weil letzte Woche, als wir Freitagabend noch zusammensaßen danach, haben wir ja beschlossen, den nächsten Freitag nach der Sendung auszugehen.
0: Ja.
1: Und ich gehe heute also noch, ich glaube, du kommst ja nicht mit.
0: Nee.
1: Ich gehe heute noch nach der Sendung in den Club tanzen.
0: Ey.
1: Und habe dann so über die Woche überlegt, welche Songs ich unbedingt hören will. Was sind für mich eigentlich so richtige Clubbanger? Welche Songs machen mir Spaß? Und das ist ein Song, den ich diese Woche erst ganz neu entdeckt habe. Der ist auch relativ aktuell momentan. Pink Pantress ist, glaube ich, gerade so eine Newcomerin, die total durch die Decke geht bei den jungen Leuten. Und ich war diese Woche im Kaufland und hatte...
0: Es läuft im Kaufhaus als Hintergrundbeschallung.
1: Und hatte Musik auf den Ohren und dann war aber meine Playlist zu Ende und dann beginnt ja dort bei Spotify immer so der Shuffle mit Songs, die mir auch gefallen könnten.
0: Vorgeschlagen, ja.
1: Und ich hatte so meine Einkäufe in den Händen und hatte keinen Korb genommen.
0: Ja.
1: Und ich musste das auf der Kytro ablegen, um zu gucken, wie dieser Song heißt.
0: Ich dachte, um dort gleich loszutanzen.
1: Weil mir der so gut gefallen hat. Und ich habe gedacht, diesen Song möchte ich im Club hören. Den finde ich sehr cool, der macht mir sehr viel Spaß.
0: Ja, ich glaube, ich gehe ja nie in Clubs oder nur ganz selten. Das ist eher ein Song für den Club.
1: Ja, ja, ja. Das ist ja mein Thema sozusagen heute.
0: Und er gefällt mir überhaupt nicht.
1: Ah, okay.
0: Leider. Wir wollen ja immer ehrlich sein, was die Punkte betrifft. Ich gebe 5 Punkte.
1: Ja, okay.
0: Das ist nix. Es ist auch Musik in irgendeiner Form, falls man es als Musik bezeichnen möchte.
1: Ja.
0: Aber es ist nicht meine Musik.
1: Deshalb na gut.
0: Viel Spaß im Club. Mit Pink Pantress.
1: Ich habe ja noch ein paar Versuche.
0: Also der nächste Song ist von mir, den muss auch nicht jeder mögen. Ich mag ihn halt. Von Dido, White Flag.

0: Ja, kann man eigentlich
1: ein
0: hören.
1: Song von dir, Matthias.
0: Kann man eigentlich hören bis zur letzten Sekunde. Ich habe den jetzt mal gespielt, weil der mir, ist jetzt banal, die Woche mal wieder auf den Kopfhörer gespielt wurde von meiner automatisierten Playliste, wie es ja heutzutage normal ist.
1: Im Kaufland.
0: Aber ich gehe nicht ins Kaufland, weil bei mir ist kein Kaufland in der Nähe.
1: Ist doch, eigentlich schon.
0: Bei mir ist doch kein Kaufland, ist doch ganz, weil muss ich doch mindestens 10 Minuten laufen. Oh, ich trage doch keine Sachen heim. Bevorzuge den Bringedienst.
1: Okay.
0: Nee, Quatsch. Ja, und da habe ich noch mal ein bisschen auf die Lyrics gehört, auf den Text und ist mir so aufgefallen, dass es eigentlich sehr, sehr, sehr warmherzig ist, was sie da schreibt, weil sie aus ihrer Beziehung offensichtlich rausgeht, nicht in irgendeinem Ärger, sondern weil sie einfach sagt, es reicht mir jetzt. Ich hisse die weiße Flagge. Mach du deine Scheiße selber.
1: Ja.
0: Und das finde ich eigentlich romantischer als dieses ganze Gezerre, was man sonst immer hört. Dieses, du musst mich lieben, So, weißt du, es ist die klare Entscheidung einer erwachsenen Frau, den Mist nicht mehr länger mitzumachen. Und deshalb hat mir das gut gefallen.
1: Total. Ja. Kann ich verstehen. Das ist tatsächlich ein Song, den ich, als der rauskam, damals war ich ja Teenager und fand den total schön.
0: Ja.
1: Und habe das aber nie verstanden mit White Flag. Also da hatte man einfach, ich hatte da einfach nicht die intellektuelle Höhe, um das sozusagen zu verstehen. Und
0: heute hast du sie zum Glück.
1: Genau, man versteht es dann doch, weil man jetzt irgendwie dann, sage ich mal, die Texte intensiver wahrnimmt. Damals habe ich das White Flag und dachte so, weiße Flagge, ist das irgendeine Friedenshymne oder so? Das ist aber ein Lied, muss ich auch sagen, das ich immer mal wieder so in den Händen hatte, auch für diese Sendung tatsächlich, und überlegt habe, spiele ich das, aber das hat für mich leider so ein bisschen Glanz verloren. Und das ist jetzt heißt ja, jetzt nicht, das, dass
0: ja,
1: das...
0: Ja, das stimmt, das ist nicht gut gealtert. Das ist, man hört und man langweilt sich so ein bisschen.
1: Ja, irgendwie habe ich mich dann immer wieder gefragt, also jetzt nicht in diesem Moment, sondern einfach, weil ich das selber oft mal spielen wollte, habe immer so gedacht, irgendwie so richtig holt es mich gar nicht mehr ab. Ja. Aber es ist wirklich ein schöner Song und ich will dir da jetzt keine schlechten Punkte für geben, aber es hat so eine gewisse Patina mittlerweile.
0: Ja, es ist angegraut. Ja.
1: Ich gebe dir 7 Punkte dafür.
0: Vielen Dank. Und wir haben eine Zwischenwertung nach der ersten Runde.
1: Nach der ersten Runde mit 5 Punkten auf dem zweiten Platz lande ich und 7 Punkte Platz 1. Matthias, gehen wie immer, muss ich ja fast schon sagen, an dich.
0: Und damit starten wir rein in die zweite Runde. Erster Song ist von dir.
1: Genau, der nächste Song von mir ist von Madonna und Sabrina Carpenter, Bring Your Love.

0: Madonna und Sabrina Carpenter im Hit Battle by Second Radio. Ein Song von Matt.
1: Ja.
0: Auch so ein Club-Song.
1: Wir sind ja immer noch in meinem persönlichen Clubabend. Ja. Und das ist ein Song, da würde ich fast jede Wette eingehen, dass ich den heute Abend höre. Der ist ja auch ganz aktuell. Und ich finde, es ist ja immer, wenn man in so eine Disco oder in einen Club geht, müssen ja erstmal, finde ich, aktuelle Songs gespielt werden, um die Leute so ein bisschen zu ziehen. Und das, am Anfang sind ja auch immer noch ein bisschen so jüngere Leute da.
0: Und da ich kenne das aber, dass ältere Songs auch sehr gut ziehen, die,
1: da
0: die
1: brauchst
0: auch so
1: du,
0: Klassiker.
1: Ja, aber am Anfang hast du immer so die Chart-Hits so ein bisschen. Zu den Klassikern, da kommen wir gleich noch.
0: Ja.
1: Und den habe ich ausgesucht, weil das ist momentan ja ein ganz aktueller Song. Madonna bringt jetzt bald ein neues Album raus, hat jetzt das als zweites Single-Auskopplung mittlerweile rausgebracht. Die erste fanden wir beide nicht so gut, da haben wir beide mal reingehört.
0: Ja, ja, ja, ja.
1: Das finde ich schon.
0: Das war nicht der
1: das
0: Hit.
1: Das ist ja so der absolute Madonna-Sound, finde ich, dieses Lied hier mit Sabrina Carpenter. Und das ist ein guter, solider Club-Song. Ich finde den sehr cool irgendwie. Und habe so für mich resümiert, Madonna kann das irgendwie immer noch. Das ist sehr zeitgemäß, das macht Spaß, das hat sowas, das ist wirklich einfach ein guter Club-Song. Punkt.
0: Ja. Wie gesagt, das gilt gleich wie beim ersten. Clubsongs, zumindest diese Art von Clubsongs sind jetzt nicht so meine, aber er ist auf jeden Fall schon mal deutlich besser als der erste. Es gibt eine Steigerung.
1: Ja.
0: Deshalb gebe ich dir für diesen Song 7 Punkte.
1: Dankeschön.
0: Ja, einfach damit wir auch den Trend nach oben so ein kleines bisschen sehen. Vielleicht werden sie auch gleich 9. Mein Song in der zweiten Runde ist eigentlich ein Oldie, kann man fast schon sagen. 20 Jahre alt.
1: Gerade erst 20 Jahre
0: alt. Man hört es ihm nicht an. Es ist ein Song, der heute noch genauso gut ist wie zu der Zeit, als er geschrieben wurde, von Paris Hilton. Stars are Blind.

0: Paris Hilton im Hit Battle by Second Radio. Ach, auch so ein Song, den man gerne bis zum Schluss hört. Finde ich zumindest, ja. Den habe ich die Woche im Radio gehört. Meine Geschichten sind bei weitem nicht so toll wie deine, weil ich auch tagsüber gar nicht die Zeit habe, mich vorzubereiten mit diesen Geschichten. Paris Hilton war ja die absolute Ikone irgendwie der Nullerjahre gefühlt. Irgendwie das absolute It-Girl und irgendwie bewundernswerte, starke Frau und ganz, ganz toll. Und naja, ich glaube, sie singt nicht so wahnsinnig gut, aber das ist so ein bisschen so ein Reggae-Sound und es ist so ein bisschen chilled und es ist so ein bisschen relaxed und es ist einfach das, was man Freitagabend bei Second Radio um 21.26 Uhr hören will.
1: Ja. Ja, Matthias, das ist ja ein Song, der letzte Woche Freitag 20 Jahre alt geworden ist.
0: Ja.
1: Ich habe gerade nochmal geschaut, sie hat das ja auch letzte Woche einen ganz tollen Instagram-Post mit ganz vielen Bildern von diesem Videoshoot veröffentlicht, der irgendwie fast 300.000 Likes bekommen hat.
0: Ja.
1: Weil das ist so ein Song einer Generation. Also ich kann mich erinnern, dass ich das damals gehört habe vor 20 Jahren auf dem Weg zur Schule auf meinem MP3-Player. Ich habe mir das illegal runtergeladen bei Emule und fand das etwas, was ich irgendwie noch nie gehört habe und dachte,
0: das ist eine Offenbarung.
1: Das ist total, das war sowas, was man heimlich gehört hat, weil das natürlich total schwul war.
0: Ach so?
1: Ja, naja, klar. Irgendwie mit 16, 17 habe ich das jetzt natürlich nicht offensiv als Stars Up Line von Paris Hilton gehört. fand das total geil, weil das hatte sowas Lassives und so.
0: Yeah.
1: Total cooler Song. Ich habe den ja letzte Woche auch gespielt, passend zum Jubiläum im Hit Battle. Und deswegen hätte ich mich jetzt gefreut, wenn du gesagt hättest, du hast dich einfach darüber gefreut, dass ich dir letzte Woche diesen Song gezeigt habe.
0: Ich habe es ja extra neutral formuliert. Ich habe es letzte Woche bei Second Radio gehört, nämlich im Hit Battle von dir.
1: Yeah.
0: Und es hat mir so gut gefallen, dass ich die Woche nochmal gespielt habe.
1: Also das Lied ist top. Aufgrund der Einfallslosigkeit gebe ich dir nur 9 Punkte.
0: Gut. Ich habe dir 12 gegeben. Wir haben zum ersten Mal die Regeln geändert. Egal, wir haben eine Zwischenwertung nach der zweiten Runde.
1: Nach der zweiten Runde mit 12 Punkten auf Platz 2 lande ich und 16 Punkte bei Platz 1, Matthias.
0: Ziemlicher Abstand.
1: Ganz schöner Abstand hast du.
0: Du kannst aufholen rein in Runde 3.
1: Wir versuchen es mit Earth, Wind and Fire, Boogie Wonderland.

0: Earth, Wind & Fire. Im Hit Battle bei Second Radio. Ein Song von Matt.
1: Ja, wir sind ja immer noch in meiner Clubnacht.
0: Ja, das passt auch dazu.
1: Das ist ein Song, den man wahrscheinlich heutzutage gar nicht mehr so in Clubs hören wird, leider. Wie ich finde, und das ist für mich so der ultimative Disco-Klassiker. Oder du weißt, ich liebe diese 70er-Jahre-Disco-Sounds. Das ist ja so mein absolutes... Da geht nichts drüber. Diana Ross und so, das finde ich alles total geil. Und Boogie Wonderland ist aber für mich, das ist ja fast so wie eine Operette irgendwie. Das ist so, so gut gemacht und einfach so groß und aufgezogen mit diesen tollen Bläsern und so, ne? Also das ist ein Sound, den man ja heute gar nicht mehr produziert.
0: Ja.
1: Und der natürlich sofort einlädt zum Spaß haben. Und ich finde das ein ganz... ganz tollen Song, einer meiner absoluten Favoriten all time, würde ich sagen. Und ich hatte mir mal im Vorfeld noch so zeitgenössische Kritiken zu diesem Lied durchgelesen. Ja. Dieses Lied wurde geliebt, das wurde in den Himmel gelobt.
0: Ja.
1: Das war weltweit ein, sag ich mal, mittelmäßiger Erfolg, aber dieses Lied wurde im Feuilleton, wurde das als das Stück, was man hören muss und auf Party spielen muss, wurde das hoch gelobt. Also wenn man das mal heute liest, ist es fast schon ein bisschen lustig.
0: Ja,
1: aber
0: die veröffentlichte Meinung und die echte Meinung geht auseinander wie so oft.
1: Okay.
0: Also.
1: Achso, ich dachte, wir kommen jetzt zu deiner Kritik.
0: Nein. Also absolut. Ich liebe diesen Song. Das ist wirklich einer der absoluten Hits aller Zeiten. Man kann damit eigentlich nichts falsch machen.
1: Nee, kann man nicht.
0: Das ist auch kein Song, der irgendwie so abgenudelt ist. Es gibt ja viele Songs aus der Zeit, wo man sich denkt so, oh, naja, gut, den haben wir jetzt gehört. Aber man hört ihn auch nicht so oft, ganz ehrlich. Aber wenn man ihn hört, ist es immer wieder gut.
1: Ja.
0: Ich gebe 10 Punkte.
1: Ah, Matthias, danke.
0: Toller Song, wirklich.
1: Dankeschön.
0: Da rennst du bei mir auf eine Tür ein. Und ich denke, wir machen eine Runde draus.
1: Okay.
0: Mit Disco-Klassikern. Hier sind die Bee Gees, mein nächster Song, Disco Inferno.

0: die Bee Gees im Hit-Battle bei Second Radio. Und es sind gar nicht die Bee Gees, das steht hier nur im Computer, es sind die Tramps.
1: Richtig.
0: Das sind die kleinen Schwestern der Bee Gees. Trotzdem klingen sie wie die Bee Gees, wahrscheinlich einfach so eine von den vielen Bands, die andere Bands nachgemacht haben, wo man dann denkt, es wären die Bee Gees, obwohl es eigentlich AC/DC war oder naja, wie auch immer. Ich habe die erstmal gespielt, einfach weil ich auch noch ein bisschen auf dieser Disco-Welle reiten wollte.
1: Ja.
0: Und gute Punkte abkassieren.
1: Ja, Matthias, das ist nur ehrlich. Ich sag dir ganz ehrlich, wenn man so zwei Lieder jetzt so am Stück hört, ne, man hat jetzt Lust, irgendwie weiterzumachen.
0: Ja.
1: Man hat irgendwie Bock, weil das... ich weiß nicht, also ich glaube, das wäre auch so meine Zeit gewesen. Ich kann mir das richtig
0: die
1: vorstellen,
0: 70er.
1: Auch wie ich in diesen Clubs gewesen wäre.
0: Ja, mit Glitzerhosen.
1: Wenn mir meine Mutter erzählt, dass die so in der Disco war und dann haben die so Olivia Newton-John oder Baccarat getanzt, finde ich das total geil. Yeah. Und wenn du dann denkst, okay, was haben wir? Also ich meine, wir haben auch coole Clubmusik, aber... Das ist dann zeigt die mir so Bilder so mit ihrer damaligen besten Freundin und so. Da dachte ich, eigentlich schon geil. So, ja. Das ist nochmal ein ganz anderes. Man würde mal so eine Zeitreise machen wollen.
0: Ja.
1: Ist genauso ein tolles Lied, Matthias, wie meins davor. Und der stampft dahin und man hat Lust mitzumachen. 10 Punkte.
0: Danke.
1: Tolles Lied.
0: Wow. Vielen Dank. Gesamtwertung, nee, Zwischenwertung nach der dritten Runde.
1: Nach der dritten Runde. 22 Punkte gehen an mich und damit Platz 2. Und du hast 26 Punkte, Matthias, und damit belegst du Platz 1.
0: Und damit rein in Runde 4.
1: Da hören wir von der wunderbaren Gruppe Cascada den Song Evacuate the Dance Floor.

0: im Hit Battle bei Second Radio. Auch so ein Song. Den man gern bis zu Ende hört.
1: Ein
0: Song von dir.
1: Von mir und ein Song natürlich aus meiner Wunsch.
0: Playlist für den Club heute Abend, ja.
1: Und das ist auch ein Song, wo ich dir Brief und Siegel geben werde, dass der heute Abend laufen wird.
0: Der läuft ja immer, oder?
1: Der läuft immer. Ich glaube, dieser Song ist auch so eine Art, mittlerweile so ein Kulturgut geworden in Deutschland, ja. So ein geheimes.
0: Ist auch so ein Floorfiller, oder?
1: Es ist ein Floorfiller. Es macht, wenn man richtig einen im Kessel hat, dann braucht man irgendwann diese Hits. Wenn das ist dann so ein 2-Uhr-Lied.
0: Ja.
1: So 2 Uhr bis 3 Uhr.
0: Ist man schon durch, oder?
1: Wenn eigentlich Schluss sein sollte, aber dann kommen die Hits.
0: Obwohl man 0.30 Uhr erst hingegangen ist.
1: So, dann kommen Black Eyed Peas, Rihanna, aber auch solche Perlen.
0: Ja.
1: Britney Spears und so. Dann kommt Evacuated Dancefloor von Cascada. Ein Song aus dem Jahr 2009. Was man immer vergisst, Cascada ist ja eine Gruppe aus Bonn. Ein DJ und eine Sängerin, Nathalie Horler heißt die, glaube ich.
0: Aus Deutschland?
1: Aus Bonn, aus Deutschland, haben die Welt erobert, haben... Dieses Lied war Platz 1 in Großbritannien. Die waren super erfolgreich in den USA. Die waren wirklich richtige Stars.
0: Ja, ist ja auch
1: die
0: gut.
1: Mit diesem Elektro-Techno-Pop-Sound und... Ich mochte das damals nicht. Als ich in diesem Alter war, da fand ich das total, wie soll ich sagen,
0: billig,
1: tacky, irgendwie billig. So.
0: Ja.
1: Heute gehe ich da voll drauf ab. Ich liebe dieses Lied. Cascada ist wirklich meine Nummer 1, deswegen habe ich es gespielt.
0: Ja. Und du warst von mir belohnt, weil mir ging es genauso, ich mochte es damals auch nicht. Ich fand das auch, mir war das irgendwie zu steril und irgendwie zu klar. Und heute finde ich es gut und ich gebe 10 Punkte.
1: Echt?
0: Wirklich, ja.
1: Wow.
0: Ja, jetzt, wo man sie hört. Guter Song, definitiv.
1: Vielen Dank.
0: Mein Song in der vierten Runde ist von, wir schalten mal eine Nummer runter, von Rooney, When Did Your Heart Go Missing?

0: Ich habe manchmal das Gefühl, dass ich mehr bei dir klaue, als mir lieb ist.
1: Weil ich einen guten Musikgeschmack
0: habe. Ja, und ich eben nicht, aber mir gefällt das eben und du schleppst es an und dann hab ich's und dann spiele ich's.
1: Ich schleppe ja mal sehr viel an und entweder strafst du es ab oder du klaust es und spielst es in der nächsten Sendung.
0: Ja, ich habe diesen Song gespielt, weil ich dich so mag und deinen Musikgeschmack so sehr mag. Dieses Lied erinnert mich daran, was für ein toller Typ du bist.
1: When did your heart go missing? Daran erinnerst du dich also, wenn du mich siehst, okay.
0: Ja, ist einfach ein guter Song, glaube ich.
1: Ja, das ist ein total toller Radiosong und ein tolles One-Hit-Wonder, wie ich auch finde, den man immer wieder gerne hört, der auch nicht an Glanz verliert, den man sehr gerne hört. Wir hatten vorhin über dieses Lied geredet, deswegen muss ich so schmunzeln, dass du es jetzt gespielt hast. Und ich hatte mal recherchiert, das war ja tatsächlich nur eigentlich ein riesiger Hit in Deutschland, Platz 1.
0: Ja.
1: Verdient, wie ich sagen würde, ansonsten war der eher mittelmäßig erfolgreich. Ich kann dir dafür nur 10 Punkte geben, weil das so ein
0: wow.
1: Tolles, wirklich, das ist ein ganz tolles Lied. Ich mag auch diese, schon diesen Titel, When Did Your Heart Go Missing? Das ist doch irgendwie, und dann dieser Surfer-Sound, toll.
0: Ja.
1: Tolles Lied, 10 Punkte.
0: Zwischenwertung nach der vierten Runde.
1: Nach der vierten Runde, 32 Punkte, Platz 2, immer noch für mich. Wir schauen mal, wie das weitergeht. Und 36 Punkte, Platz 1, gehen an dich, Matthias.
0: Es kommt die alles Entscheidende. Wir haben noch 6 Minuten. Es kommt die alles Entscheidende. Fünfte Runde, erster Song ist von dir.
1: Von Schmucks und Savvy, Somebody Real.

0: Marks and Savvy im Hit Battle bei Second Radio, ein Song von Matt.
1: Wir sind weiter in meiner Clubnacht und das ist so ein Song, den ich heute hören will.
0: Und ich gebe 10 Punkte, weil er mir auch sehr gut gefällt tatsächlich.
1: Okay.
0: Ja, und der nächste Song ist von mir der letzte dieser Stunde.
1: Danke.
0: Von Diana Ross, Chain Reaction.

0: Diana Ross im Hit Battle bei Second Radio. Ein Song von mir, die Punkte bitte, Matt.
1: Diana Ross, weißt du, da kannst du bei mir eigentlich nichts falsch machen. Shine Reaction, finde ich, war nie irgendwie mein Favorite von ihr. Hat was Biederes irgendwie, ich weiß nicht warum.
0: Was Biederes?
1: Ja, das ist dieses weiß ich, so ein Mitklatschlied, Fernsehgarten. Da fehlt mir so ein bisschen der Glamour.
0: Warte mal, ganz kurz. Der Ausdruck für Bieder ist bei dir der Fernsehgarten. Ja.
1: Aber im ZDF. Genau, also ich will jetzt nicht sagen, das ist ein schlechtes Lied. Ich gebe dir dafür auch 9 Punkte, aber das war nie mein Favorite. Shane Reaction fand ich immer schon komisch. Okay, ich gebe dir 9 Punkte.
0: Wir haben die Gesamtwertung nach der 5. Runde.
1: Nach der 5. Runde mit 42 Punkten Platz 2 belege ich heute und 45 Punkte und damit mal wieder gewonnen, Matthias. Platz 1 geht an dich.
0: Danke.

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1: Ich bin Thomas Brockt. Frauen und Kinder besser vor sexueller Gewalt schützen, das war ein zentrales Thema der Justizministerkonferenz in Hamburg. Die Ressortchefs von Bund und Ländern wollen unter anderem längere Verjährungsfristen für schwere Sexualdelikte und schärfere Regeln, um geplante Taten zu verhindern.
2: Konkret soll die Verjährungsfrist für schwere sexuelle Übergriffe von bisher 5 auf 20 Jahre steigen. Außerdem wollen die Justizminister erreichen, dass geplante Sexualstraftaten künftig früher aufliegen, auch dann, wenn sie in Chatgruppen oder auf Online-Plattformen vorbereitet werden. Wer von solchen Plänen erfährt, soll sie künftig melden müssen. Keine Einigung gab es dagegen beim sogenannten nur Ja heißt Ja-Modell. Hier wollen einige Länder das Sexualstrafrecht weiter verschärfen, andere sehen noch Klärungsbedarf. Zoe Tessovali, Nachrichtenredaktion.
1: Apotheken sollen künftig mehr Leistungen wie Impfungen, Vorsorge und Tests anbieten können. Eine entsprechende Reform der schwarz-roten Koalition hat den Bundesrat passiert. Künftig sollen Apotheken unter anderem Angebote zur Vorbeugung und Früherkennung machen, etwa bei Herz-Kreislauf-Erkrankungen, Diabetes oder rund ums Rauchen. Außerdem sollen sie mehr Schutzimpfungen anbieten können. Die Weltraumfirma SpaceX von Elon Musk ist bei ihrem Rekordbörsengang mit einem Plus von gut 11% in den Handel gestartet. Der erste Kurs wurde bei $150 festgestellt, nach einem Ausgabepreis von $135.
3: Die SpaceX-Aktie legt einen Raketenstart hin. Gründer Elon Musk wird damit durch seine Beteiligungen an SpaceX und Tesla zum ersten Menschen mit einem Billionenvermögen, zumindest auf dem Papier. SpaceX verkaufte mehr als 555 Millionen Aktien zu einem Ausgabepreis von $135 pro Stück und nahm damit $75 Milliarden ein. Aus den USA, Tina Eck.
1: Der Papst im Pech wegen technischer Probleme an seinem Flugzeug hat sich die Heimreise Leos XIV. Von seinem einwöchigen Spanien-Besuch verzögert. Die Maschine der spanischen Fluggesellschaft Iberia konnte auf dem Flughafen der Kanareninsel Teneriffa nicht abheben. Glücklicherweise stand aber auch ein Flugzeug des spanischen Königs Felipe auf dem Rollfeld. Nach längerer Wartezeit flog der Papst dann am Abend mit der Königsmaschine zurück nach Rom.
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1: Zum Wetter, die aktuelle Vorhersage des Deutschen Wetterdienstes. In der Nacht ist es stark bewölkt, der Regen verlagert sich zunehmend in den Osten und Südosten. Tiefstwerte zwischen 16 und 10 Grad. Tagsüber dann im Norden und Osten wolkig und zahlreiche Schauer, im Nordosten einzelne teils kräftige Gewitter, in der Mitte seltener Schauer. Südlich von Main und Mosel heiter und meist trocken. Die Höchstwerte liegen zwischen 18 Grad im Nordwesten und bis zu 28 Grad am Rhein.
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4: Ach ja, da habe ich ein bisschen was von euch. Die 38 Richtung Leipzig ist zwischen Lützen und Leipzig Südwest nach einem Verkehrsunfall derzeit gesperrt. Hier haben wir Stau. Und noch eine Meldung von der A72 Richtung Leipzig zwischen Hof, Töpen und Dreieck-Hochfranken befindet sich eine ungesicherte Unfallstelle. Hier bitte vorsichtig fahren.

Und modern starten wir in die Soul Rotation am heutigen Freitagabend um gleich 22:04. Schön, dass ihr da seid. Ein bisschen New Funk gleich. Und eine ganz exklusive Nummer gibt es. Eine Promo wurde mir zugespielt. Die hören wir gleich auch noch.

mal wieder schön die Nummer von Kelly Stay und Michael Cray. Good Love auf Second Radio, die Soul Rotation. So, machen wir ein bisschen New Funky von der Gruppe Funky Fever, die hören wir jetzt. Und dann gibt's eine aktuelle Scheibe von Executive Funk, hören wir gleich.

eine funky Nummer aus Dänemark. Und wir gehen ein bisschen weiter Richtung Schweden. Davon kommt jetzt die nächste Nummer. Die Promo wurde mir zugespielt. Thank you very much, Patrick. Gruppe, um die es geht, ist Executive Funk. So nennt sich die Gruppe aus Schweden.

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1: Und dann gehen wir in die 80er. Dann bleiben wir jetzt auch ein bisschen gleich mit den Whispers. Carrie Lucas ist mit dabei und die Gruppe Midnight Star hören wir alles gleich.

Und mir rauscht ein Gruß rein von der Bettina. Die grüßt alle Hörer, die jetzt diese Sendung hören. Und Spaß haben an der Musik, schreibt sie. Finde ich lieb. Gruß auch an dich, liebe Tina.

feiner Funky Track von der Gruppe Midnight Star aus dem Jahre 83 auf Second Radio. Die SAS-Band, die hatten wir letzte Woche, die haben wir diese Woche auch wieder mit dabei, mit dem Stück The Finest. Das hören wir jetzt. Und dann geht's einen kleinen Abstecher in die Niederlande zu Spencer Jones.

gerade mal gegoogelt nach dem Song hier, der gerade lief. Und Google schreibt dazu, es ist eine Rarität. Wusste ich gar nicht, aber finde ich gut. Dann haben wir eine echte Rarität gespielt. Ein Song noch bis ran an die News, die gibt's dann gleich auch schon wieder. Und ab der zweiten Stunde gibt's eure Grüße und Musikwünsche, wie immer.

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1: Ich bin Thomas Brockt. Wenn ein Deutscher das Kind einer ausländischen Frau anerkennt, kann das Aufenthaltsrechte sichern. Der Bundestag hat nun ein Gesetz verabschiedet, das Betrug mit der Anerkennung solcher Vaterschaften stoppen soll. Künftig muss die Ausländerbehörde dem zustimmen.
2: Im Visier der Gesetzgeber stehen Betrüger, die Vaterschaften für Kinder anerkennen, obwohl sie weder der biologische Vater sind, noch eine Beziehung zur Mutter haben und sich dafür bezahlen lassen. Das kann im Gegenzug Zugang zu Sozialleistungen und Aufenthaltstiteln sichern. In Niedersachsen hatte das ein Mann bei gleich 47 Kindern getan. Ein lukratives und perfides Geschäft, warnt deshalb die Union. Tanja Wagner, Nachrichtenredaktion.
1: Mehr als 3 Monate nach Beginn des Iran-Kriegs rückt ein Abkommen zwischen Washington und Teheran zur Beendigung der Kämpfe in greifbare Nähe. Laut Pakistans Regierung, die zwischen den Konfliktparteien vermittelt, haben sich Vertreter beider Seiten über ein Abkommen verständigt. Pakistan arbeitet nun eng mit den USA und dem Iran zusammen, um die nächsten Schritte zu finalisieren, heißt es. Ein solches Rahmenabkommen würde zunächst vertiefte Verhandlungen um ein mögliches Ende des Kriegs nach sich ziehen. Frauen und Kinder besser vor sexueller Gewalt schützen, das war ein zentrales Thema der Justizministerkonferenz in Hamburg. Die Ressortchefs von Bund und Ländern wollen unter anderem längere Verjährungsfristen für schwere Sexualdelikte und schärfere Regeln, um geplante Taten zu verhindern.
3: Konkret soll die Verjährungsfrist für schwere sexuelle Übergriffe von bisher 5 auf 20 Jahre steigen. Außerdem wollen die Justizminister erreichen, dass geplante Sexualstraftaten künftig früher auffliegen, auch dann, wenn sie in Chatgruppen oder auf Online-Plattformen vorbereitet werden. Wer von solchen Plänen erfährt, soll sie künftig melden müssen. Keine Einigung gab es dagegen beim sogenannten Nur-Ja-heißt-Ja-Modell. Hier wollen einige Länder das Sexualstrafrecht weiter verschärfen, andere sehen noch Klärungsbedarf. Zoe Tassovali, Nachrichtenredaktion.
1: Die Weltraumfirma SpaceX von Elon Musk ist bei ihrem Rekordbörsengang mit einem Plus von gut 11% in den Handel gestartet. Der erste Kurs wurde bei $150 festgestellt, nach einem Ausgabepreis von $135. Musk wird damit durch seine Beteiligungen an SpaceX und dem Elektroautobauer Tesla zum ersten Menschen mit einem Billionenvermögen, zumindest auf dem Papier.
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1: Zum Wetter, die aktuelle Vorhersage des Deutschen Wetterdienstes. In der Nacht ist es stark bewölkt, der Regen verlagert sich zunehmend in den Osten und Südosten. Tiefstwerte zwischen 16 und 10 Grad. Tagsüber dann im Norden und Osten wolkig und zahlreiche Schauer, im Nordosten einzelne teils kräftige Gewitter, in der Mitte seltener Schauer. Südlich von Main und Mosel heiter und meist trocken. Die Höchstwerte liegen zwischen 18 Grad im Nordwesten und bis zu 28 Grad am Rhein.
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4: Da habe ich eine Meldung für euch. Vorsicht, Autohörer, bitte auf der A4 Richtung Frankfurt. Zwischen Siebenlehn und Berbersdorf liegen Gegenstände auf der linken Fahrspur. Fahrt bitte vorsichtig da draußen.

Na, kommen wir zu den Musikwünschen so langsam mal. Unser Sigi aus Dresden ist heute nicht mit dabei. Hört zu und ist so rundum glücklich, glaube ich jedenfalls mal. Lieben Gruß nach Dresden zu dir. Unser Stammi Kai hat sich zwei Songs gewünscht. Einmal Chaka Khan läuft im Hintergrund schon an und ein bisschen was Schönes von Ausländern feiern. Grüßt damit ganz lieb die Bettina, die uns in der ersten Stunde alle gegrüßt hat. Wir erinnern uns. Und dann gibt's noch für den Bargi-Bär hinterher eine schöne Nummer von der Gruppe Delegation und alles wie immer am Stück.

aus dem Jahre 1979, die britische Disco-Funk-Band Delegation. Das war der Musikwunsch von unserem Wagibär und das sollten dann auch jetzt die Musikwünsche für diese Woche wieder gewesen sein. Ich freue mich schon auf nächste Woche, mal schauen, was dann alles reinkommt. Hier geht es weiter mit Starpoint und Luther Vandross habe ich im Programm, den hören wir jetzt gleich.

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1: Ich bin Thomas Brockt. Bei der Fußball-Weltmeisterschaft hat Co-Gastgeber Kanada zum Auftakt unentschieden gespielt. Gegen Bosnien-Herzegowina kamen die Kanadier in Toronto nach Rückstand noch zu einem 1:1. Auch die USA starten in dieser Nacht noch ins Turnier. Um 3 Uhr beginnt in Inglewood südlich von Los Angeles die Partie der Amerikaner gegen Paraguay. 4,24% mehr Rente und geringere Steuern auf Flugtickets. Der Bundesrat hat mehrere Gesetzesvorlagen verabschiedet, die zum Juli in Kraft treten sollen. Bei häuslicher Gewalt sollen Gerichte das Tragen von Fußfesseln anordnen dürfen, um ein Kontaktverbot zu den Opfern durchzusetzen. Und Apotheken erhalten mehr Befugnisse.
2: Apotheken dürfen künftig bei Dauermedikamenten auch ohne Rezept aushelfen, mit der kleinsten Packung zum Selbstzahlerpreis. Außerdem dürfen sie Leistungen zur Vorbeugung und Früherkennung anbieten, etwa für Herz-Kreislauf-Erkrankungen, Diabetes und rund ums Rauchen. Auch können sich Impfwillige künftig nicht nur ihren Peaks gegen Grippe und Corona beim Apotheker abholen, sondern auch Impfungen mit Totimpfstoffen wie etwa Tetanus. Tanja Wagner, Nachrichtenredaktion.
1: Es gibt weitere Erkenntnisse zum Schicksal des gestrandeten Buckelwals in der Ostsee. Neue Sender-Daten zeigen, das Tier hat nach seiner Freisetzung in der Nordsee nur noch wenige Tage gelebt. Das sagte Mecklenburg-Vorpommerns Umweltminister Backhaus in Schwerin. Am 4. oder 5. Tag sei das Tier bereits tot gewesen.
3: Der Wal hatte nach seiner Freilassung offenbar wieder direkt Kurs auf die Ostsee genommen. Meeresbiologen gehen davon aus, dass er gezielt flachere Gewässer suchte. Nicht weil das Tier orientierungslos war, sondern wegen seines schlechten Gesundheitszustands. Für den Weg zurück ins offene Meer reichte die Kraft wohl am Ende nicht mehr. Bis zu seinem Tod legte der Buckelwal noch rund 215 Kilometer zurück. Experten hatten schon vor dem Transport vor den geringen Überlebenschancen gewarnt. Zoe Tassovali, Redaktion.
1: Die Weltraumfirma SpaceX von Elon Musk ist bei ihrem Rekordbörsengang mit einem Plus von gut 11% in den Handel gestartet. Der erste Kurs wurde bei $150 festgestellt, nach einem Ausgabepreis von $135. Musk wird damit durch seine Beteiligungen an SpaceX und dem Elektroautobauer Tesla zum ersten Menschen mit einem Billionenvermögen, zumindest auf dem Papier.
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1: Zum Wetter, die aktuelle Vorhersage des Deutschen Wetterdienstes. In der Nacht ist es stark bewölkt, der Regen verlagert sich zunehmend in den Osten und Südosten. Tiefstwerte zwischen 16 und 10 Grad. Tagsüber dann im Norden und Osten wolkig und zahlreiche Schauer, im Nordosten einzelne teils kräftige Gewitter, in der Mitte seltener Schauer. Südlich von Main und Mosel heiter und meist trocken. Die Höchstwerte liegen zwischen 18 Grad im Nordwesten und bis zu 28 Grad am Rhein.
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4: Da haben wir einige. Vorsicht, Autofahrer, bitte auf der A4 Richtung Frankfurt. Zwischen Siebenlehn und Berbersdorf liegen immer noch Gegenstände auf der linken Fahrspur. Und Vorsicht, Autofahrer, bitte auf der A9 Halle-Leipzig Richtung Nürnberg. Zwischen Münchberg Süd und Gefries befindet sich eine ungesicherte Unfallstelle. Hier auch bitte vorsichtig fahren.

schöne Nummer aus den 80ern oder von Loose Ends haben wir gehört. Und wir machen einen Sprung von 1982 ins Jahr 2026. Wahnsinn, irrer Sprung. Es gibt noch eine aktuelle Scheibe jetzt von Executive Funk aus Schweden, habe ich vorbereitet. Watching You heißt die Nummer und die hören wir uns mal an.

Und in den 80ern bleiben wir natürlich jetzt mit dem nächsten und übernächsten Stück auch noch. Die SOS-Band gibt es und Climax gibt es auf die Ohren. Und einen lieben Gruß nach Aurich zu Sabine.

feine funky Nummer aus dem Jahre 85 von der britischen Sängerin Sonique. Zur Zeit dieser Aufnahme war sie gerade mal 19 Jahre alt. Attitude gibt's gleich auf die Ohren, dann haben wir noch einen Titel und dann geht's in die Nachrichten. Ja, die sind auch gleich schon wieder an der Reihe.

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1: Ich bin Thomas Brockt. Frauen und Kinder besser vor sexueller Gewalt schützen, das war ein zentrales Thema der Justizministerkonferenz in Hamburg. Die Ressortchefs von Bund und Ländern wollen unter anderem längere Verjährungsfristen für schwere Sexualdelikte und schärfere Regeln, um geplante Taten zu verhindern.
2: Konkret soll die Verjährungsfrist für schwere sexuelle Übergriffe von bisher 5 auf 20 Jahre steigen. Außerdem wollen die Justizminister erreichen, dass geplante Sexualstraftaten künftig früher aufliegen, auch dann, wenn sie in Chatgruppen oder auf Online-Plattformen vorbereitet werden. Wer von solchen Plänen erfährt, soll sie künftig melden müssen. Keine Einigung gab es dagegen beim sogenannten Nur-Ja-heißt-Ja-Modell. Hier wollen einige Länder das Sexualstrafrecht weiter verschärfen, andere sehen noch Klärungsbedarf. Zoe Tessovali, Nachrichtenredaktion.
1: Apotheken sollen künftig mehr Leistungen wie Impfungen, Vorsorge und Tests anbieten können. Eine entsprechende Reform der schwarz-roten Koalition hat den Bundesrat passiert. Künftig sollen Apotheken unter anderem Angebote zur Vorbeugung und Früherkennung machen, etwa bei Herz-Kreislauf-Erkrankungen, Diabetes oder rund ums Rauchen. Außerdem sollen sie mehr Schutzimpfungen anbieten können. Die Weltraumfirma SpaceX von Elon Musk ist bei ihrem Rekordbörsengang mit einem Plus von gut 11% in den Handel gestartet. Der erste Kurs wurde bei $150 festgestellt, nach einem Ausgabepreis von $135.
3: Die SpaceX-Aktie legt einen Raketenstart hin. Gründer Elon Musk wird damit durch seine Beteiligungen an SpaceX und Tesla zum ersten Menschen mit einem Billionenvermögen, zumindest auf dem Papier. SpaceX verkaufte mehr als 555 Millionen Aktien zu einem Ausgabepreis von $135 pro Stück und nahm damit $75 Milliarden ein. Aus den USA, Tina Eck.
1: Bei der Fußball-Weltmeisterschaft hat Co-Gastgeber Kanada zum Auftakt unentschieden gespielt. Gegen Bosnien-Herzegowina kamen die Kanadier in Toronto nach Rückstand noch zu einem 1:1. Auch die USA starten in dieser Nacht noch ins Turnier. Um 3 Uhr beginnt in Inglewood südlich von Los Angeles die Partie der Amerikaner gegen Paraguay.
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1: Zum Wetter, die aktuelle Vorhersage des Deutschen Wetterdienstes. In der Nacht ist es stark bewölkt, der Regen verlagert sich zunehmend in den Osten und Südosten. Tiefstwerte zwischen 16 und 10 Grad. Tagsüber dann im Norden und Osten wolkig und zahlreiche Schauer, im Nordosten einzelne teils kräftige Gewitter, in der Mitte seltener Schauer. Südlich von Main und Mosel heiter und meist trocken. Die Höchstwerte liegen zwischen 18 Grad im Nordwesten und bis zu 28 Grad am Rhein.
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4: Vorsicht, Autofahrer, wieder auf der A9 Nürnberg Richtung Halle-Leipzig zwischen Dittersdorf und Triptis haben wir eine ungesicherte Unfallstelle. Ebenso auf der A38, dort bitte auch vorsichtig fahren. Auf der A38 Göttingen Richtung Halle zwischen Merseburg Süd und Leuna haben wir ebenfalls eine ungesicherte Unfallstelle.

Und damit geht's mit großen Schritten Richtung Ende der Sendung. Aber noch haben wir ja ein bisschen zusammen, Gott sei Dank. Starten wir mit Funky Fever und Alton Edwards aus den 80ern gleich. Schönen guten Morgen, Second Radio Land.

Nummer von der Gruppe Ryle haben wir gehört hier auf Second Radio. 1.40 Uhr, nee, 1.41 Uhr, um es genauer zu sagen. Es wird mal wieder Zeit für mich, Tschüss zu sagen, leider Gottes. Aber keine Sorge, der nächste Freitag kommt bestimmt. Und dann seid ihr auch alle wieder mit dabei, hoffe ich doch. Zwei Stücke noch von meiner Seite, ne? Eigentlich sind es 3 bis 2. Ich wünsche euch ein schönes Wochenende, bleibt gesund und wir hören uns wieder kommenden Freitag, 22 Uhr, hier auf Second Radio. Eine gute Nacht euch und wenn ihr nicht schlafen könnt, dann lasst das Radio doch einfach an. Hier geht's dann weiter nonstop ab 2 Uhr bis um 6 Uhr mit Disco und noch mehr Funk. Nonstop. Bis kommenden Freitag. Tschüss.